Hallo zusammen an diesem Donnerstag und draußen wird es ja heute wieder schweineheiß. Da kannst du dich eigentlich schön ins Kino setzen, da ist es wenigstens klimatisiert. Was da gerade so geht in diesem Kino, das hört ihr gleich. Bis dahin pumpen wir uns nochmal ein bisschen mit Koffein voll, mit Sabrina Carpenter und Espresso.

0: der diese Woche in den Kinos startet, aber im Kino geht noch so viel mehr, Filmexperte Jörg Albrecht.
1: Auf jeden Fall. Statt nämlich immer mehr vom selben habe ich zwei Neustarts, die sich richtig lohnen. Der erste ist Sunny Dancer mit einem bekannten Gesicht aus den Serien Game of Thrones und The Last of Us. Bella Ramsey spielt die 17-jährige Ivy, die Krebs hatte und die ihre Eltern jetzt in ein Ferienlager schicken wollen, wo sie auf Gleichaltrige treffen soll, die eine ähnliche Geschichte hinter sich haben.
2: Nein, kommt nicht in Frage.
3: Ein Chemocamp?
4: Hey, das ist ziemlich unsinnig.
3: Das ist total das Freak-Camp.
1: Ist es natürlich nicht, wie Ivy herausfinden wird, wobei sie für 4 Wochen auch auf den sehr speziellen Humor ihrer Eltern verzichten muss.
4: Der könnte was sein, denkst du nicht? Vielleicht ein bisschen. Das ist aber schon süß, oder?
3: Nein, das ist nicht mein Typ.
4: Naja, du warst vor 3 Jahren Karl und auch nicht unser Typ.
1: Sunny Dancer kann man sich so vorstellen wie Club der Roten Bänder, nur mit britischem Humor. Das ist witzig und bewegend und Bella Ramsey ist echt klasse. Starker Auftritt, starker Film.
0: Also Sunny Dancer, eine Empfehlung von unserem Filmexperten. Und der zweite Film, den Jörg empfiehlt, ist dann Exit 8. Das ist ein Horror-Mystery-Thriller.
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Die Sonnenfinsternis ist durch, aber wenn ihr gerade Zeit habt, in den Himmel schauen, lohnt sich immer noch. Stichwort Perseiden. Noch bis 4 Uhr erreichen sie in diesem Jahr ihren Höhepunkt. Ihr könnt also in dieser Nacht ganz, ganz viele Sternschnuppen sehen. Das wird voll schön. Also wünscht euch was für mich mit, bitte, ja? Und eine schöne Nacht mit uns jetzt mit Musik von den Sugar Babes.

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0: Komm, den Song hier, den kennt ihr alle. Bailando von Luna. Und Luna war bei uns zu Besuch, ganz Luna-like, mit bunten Haaren, Glitzersteinen im Gesicht und einem riesigen Lächeln. Und wir haben unter anderem auf den Anfang ihres größten Hits geschaut.
1: Bailando ist so ein unglaublich besonderen Song. In dem Jahr 98 waren wir schon, ich war als Sängerin Charisma unterwegs. Und es kam so die Idee von jemand von der Plattenfirma, der gesagt hat, Bailando habe ich gehört, das ist absolut euer Ding. Dann bin ich in Müllheim an der Ruhr in im Studio reingegangen und habe in 40 Minuten das runtergesungen. Bailando, bailando, amigos, adios, adios, el silencio loco. Einfach mit ganz viel Leichtigkeit.
0: In 45 Minuten, Wahnsinn. Und dann auch noch hier bei uns in NRW, in Müllheim an der Ruhr, so schnell kann Megakultet entstehen. Bei Luna steht dabei besonders eins im Vordergrund, nämlich die gute Laune.
1: Ich singe auch einen Song wie Bailando, Vamos a la Playa oder andere Songs von mir mit so viel Freude, weil ich will ja auch gerne die gute Laune rüberbringen. Ich bin seit so viele Jahre mit meinen Songs unterwegs, dass ich merke, dass ich gute Laune verschenken kann. Mit meiner Musik, mit meinem Dasein, mit meinem Auftritt. Das ist viel wert.
0: Absolut. Und ganz, ganz viel gute Laune gibt es auch einen ganzen Abend lang bei ihrem allerersten Konzert. Das ist wirklich verrückt. Luna hat in all den Jahrzehnten immer nur auf Festivals oder in Fernsehshows gespielt. Und jetzt ist es aber soweit. Am 22.11. nimmt sie uns in Oberhausen 2 Stunden lang mit auf eine Zeitreise. Tickets dafür gibt es online zu kaufen. Und falls ihr noch mehr Geschichten aus Lunas Leben und ihrer Karriere hören wollt, dann gibt es das Interview auch in voller Länge nochmal auf unserer Homepage.

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1: Ich bin Dirk Zeitler. In Deutschland und ganz Europa haben viele Millionen Menschen am Abend gebannt in den Himmel geschaut. Denn schon bevor die Sonne unterging, wurde sie vom Mond verdeckt. In Deutschland war die Sonnenfinsternis nur partiell. Zum Beispiel in Spanien verschwand die Sonne dagegen komplett hinter dem Mond. Kaum war die Sonnenfinsternis am Abend vorbei, bot der Himmel schon ein weiteres Spektakel. Der Sternschnuppenstrom der Perseiden. Bis zu 100 Sternschnuppen sollte man pro Stunde am dunklen Himmel sehen. Kinder sollen künftig Geld vom Staat bekommen, um Vermögen fürs Alter aufzubauen. Und zwar 10 Euro pro Monat zwischen dem 6. und 18. Lebensjahr. Das sieht ein Gesetzentwurf von Finanzminister Klingbeil für eine neue Frühstartrente vor, den das Kabinett beschlossen hat.
2: Die Frühstartrente soll eine Art Startkapital für die Altersvorsorge sein. Sollte das Gesetz im Bundestag beschlossen werden, geht das Geld erstmal an alle Kinder mit dem Geburtsjahrgang 2020. Ab nächstem Jahr kommt dann jedes Jahr der Geburtsjahrgang der dann 6-Jährigen dazu. Die Eltern, Oma oder Opa, sollen das Depot durch freiwillige Zahlungen aufstocken können. Finanzminister Klingbeil rechnet vor, bis zum 18. Lebensjahr hat der Depot einen Wert von rund 2.200 Euro. Daraus können bis zum Renteneintritt über 50.000 Euro werden. Tine Klimach, Nachrichtenredaktion.
1: Die Deutsche Bahn bietet 400 zusätzliche Güterwagen an, um Probleme beim Transport per Schiff auszugleichen. Wegen Niedrigwassers in Rhein, Donau und anderen Flüssen in Deutschland können Schiffe weniger laden. Bundesverkehrsminister Böger hat sich gestern mit seinen Kollegen aus den Ländern über das Thema ausgetauscht.
3: Als andere Ausweichmöglichkeit haben bis auf Sachsen und Sachsen-Anhalt inzwischen alle Bundesländer das Sonntagsfahrverbot für Lkw ausgesetzt oder gelockert. Bundesverkehrsminister Böger geht zwar davon aus, dass es noch dauert, bis alle Flüsse wieder normal befahrbar sind, will aber grundsätzlich am Transport per Schiff festhalten und Wasserstraßen besser auf Niedrigwasser vorbereiten. Die Umweltschutzorganisation WWF ist skeptisch und warnt, Fahrrinnen noch weiter auszubaggern. Jan-Henna Reitz zur Nachrichtenredaktion.
1: Zum Sport. Bei der Schwimm-EM in Paris hat Johannes Liebmann Gold über 800 Meter Freistil gewonnen. Der 19-Jährige setzte sich vor seinem deutschen Teamkollegen Sven Schwarz und Salahan Sarkany aus Ungarn durch. Liebmann verbesserte seinen Europarekord um 0,35 Sekunden.
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4: Robert Jantz ist hier, gemeinsam geht's durch diese Nacht und ich würde sagen, wir starten jetzt mal rein, machen uns hier eine entspannte Zeit. Los geht's mit 3 Hits am Stück am Anfang. Jetzt der gute Ed Sheeran.

0: Mit Ace of Base geht's hier durch die Nacht. Und ist das jetzt hier, was wir da gerade erleben, die letzte große Hitzewelle für dieses Jahr? Man weiß es nicht. Hier gibt's jetzt auf jeden Fall mal die richtigen Tipps.
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4: Wir fahren übrigens jetzt gleich nach der Aufnahme zu Svenny und Sven hoch in den Norden. Das sind Verwandte von meiner Perle, ihre Lieblingscousine. Bei denen ist sowieso immer schön, ja. Echt so eine Traumfamilie mit Haus und, Achtung, Riesengarten mit Pool. Ja, echt so eine Traumfamilie mit Haus

0: einem Schwimmteich oder Pool. Ja, oder wie ist eine Gartendusche? Meistens wird dann ja auch noch gegrillt und kühle Getränke gibt sowieso. Ja, so bleibt zu Hause die Küche sauber und alle haben Spaß. Ja, ich bin ein verdammtes Genie.
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Ob ihr gerade unterwegs seid oder mitten in der Nachtschicht steckt, wir sind bei euch, wir versorgen euch mit guter Musik. Als nächstes jetzt hier ein Hit aus den 2000ern. Ich spiele euch Anastasia.

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0: mal ganz ruhige Töne hier in der Donnerstagnacht. Das war Holly Humberstone mit To Love Somebody. Jetzt wieder was ganz Neues für euch.
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1: Ich bin Dirk Zeitler. In Deutschland und ganz Europa haben viele Millionen Menschen am Abend gebannt in den Himmel geschaut. Denn schon bevor die Sonne unterging, wurde sie vom Mond verdeckt. In Deutschland war die Sonnenfinsternis nur partiell. Zum Beispiel in Spanien verschwand die Sonne dagegen komplett hinter dem Mond.
2: Ob auf Island, Mallorca oder auch in ganz Deutschland, das Schauspiel am Himmel hat Menschen zusammengebracht, ob in einer Warteschlange für eine Schutzbrille oder an Aussichtspunkten mit besonders gutem Blick auf den Horizont. In den Teilen von Spanien, wo die Sonne komplett verdeckt wurde, waren Hotels seit Monaten ausgebucht. Die nächste Sonnenfinsternis, wieder partiell in Deutschland und komplett unter anderem in Spanien, gibt es übrigens schon im nächsten Sommer, Anfang August. Jan-Henner Reitze, Nachrichtenredaktion.
1: Kaum war die Sonnenfinsternis am Abend vorbei, bot der Himmel schon ein weiteres Spektakel. Der Sternschnuppenstrom der Perseiden erreichte in der Nacht seinen Höhepunkt. Bis zu 100 Sternschnuppen sollte man pro Stunde an dunklen Orten über den Himmel huschen sehen können. Kein Wein, Bier oder Sekt mehr für 14-Jährige. Das sogenannte begleitete Trinken unter Aufsicht von Erwachsenen soll in Deutschland verboten werden. Das hat das Bundeskabinett beschlossen. Ziel ist, Jugendliche besser zu schützen. Als nächstes berät der Bundestag darüber.
3: Grundsätzlich gilt schon eine Altersgrenze von 16 Jahren für den Konsum und Verkauf von Bier, Wein, Sekt oder daraus hergestellten Mischgetränken. Ausnahme ist bisher, wenn Jugendliche von einer sorgeberechtigten Person begleitet werden. Aber diese Ausnahme steht im Widerspruch zu den Zielen der Bundesregierung, Jugendliche besser vor den gesundheitlichen Folgen des Alkoholkonsums zu schützen. Wegen der Suchtgefahren hatten sich die Gesundheitsminister schon vergangenes Jahr für ein Verbot ausgesprochen. Der Bundesrat startete eine entsprechende Initiative. Tine Klimach, Nachrichtenredaktion.
1: Nach dem schweren Erdbeben in Kolumbien ist die Zahl der Todesopfer auf 265 gestiegen. Die offizielle Zahl Vermisster liegt demnach bei 496. Einer inoffiziellen Suchseite zufolge werden allerdings noch knapp 4200 Menschen von ihren Angehörigen gesucht. Rettungskräfte arbeiten mit Hochdruck in den Trümmern, um noch vor Ablauf der kritischen 72-Stunden-Frist Menschen lebend zu bergen.
4: Das Wetter.
5: In den nächsten Stunden übernimmt jetzt immer mehr die Sonne und es wird auch wirklich wieder richtig sonnig und heiß heute. Bis 36 Grad sind drin und morgen wird es sogar noch heißer. Am Freitag erwarten wir Temperaturen bis 38 Grad.
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6: A40 Essen-Dortmund zwischen Dortmund-Barob und Dortmund-Hombruch. 1 Kilometer Stau. Wir wünschen allen unterwegs gute Fahrt.
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5: Robert Janz ist hier. Hallo zusammen. 4 Uhr ist durch. Einen schönen guten Morgen. Und wenn ihr euch jetzt schon zum Start in diesen Tag fragt, wie soll ich diesen Donnerstag überstehen? Ich habe mir hier die Sterne angeguckt, die Sonnenfinsternis. Ich bin völlig übermüdet. Wie soll ich die Frühschicht schaffen? Don't worry. Das sagt auch Leonie jetzt. Und die muss ich auskennen.

0: Neu bei uns war das Universe featuring Daddy DJ Flipside. Gemeinsam geht's hier in Richtung Donnerstagmorgen und jetzt mit Musik von Luis Capaldi.
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Schönen guten Morgen, Robert Jantz ist hier, rein geht's in diesem Mittwoch und den Anfang, den machen jetzt hier Mark Ronson und Amy Winehouse, spiele ich euch mit Valerie, schön, dass ihr

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0: Die Die von Shakira und Burna Boy, das ist ja der offizielle Sommerhit 2026. Er ist einer der größten Comedy-Stars, die es in Deutschland gibt, obwohl bald ja nicht mehr. Ne? Kaya Jana lebt ja mittlerweile in der Schweiz und hört auf mit Touren in Deutschland. Ende des Jahres ist Schluss. Einmal kommt ihr aber noch zum Comedy Camp. Das haben wir für euch nochmal klar gemacht. Kaya könnt ihr im Herbst nochmal bei uns live erleben und er war lange nicht mehr da. So klang das, als er das letzte Mal bei uns auf der Bühne stand.
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3: Alkohol wird öfter mal eingesetzt. 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Das Problem ist, ich kann das nicht. Alkohol kann ich nicht einsetzen, weil ich vertrage keinen Alkohol. Ich kann das nicht abbauen. Ich weiß, ich bin sofort besoffen. 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Der hat mir mal alles gegeben. Ich geb dir gleich. Papa, krieg Alkohol. Ich geb dir Alkohol. Das ist aber nett von dir. Puh, oh fuck, diese. 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
1: Ich bin Dirk Zeitler. Erst wurde es dämmerig, dann verschwand die Sonne vollständig hinter dem Mond. Millionen Menschen verfolgten die erste totale Sonnenfinsternis über dem spanischen Festland seit mehr als einem Jahrhundert. Sie feierten lautstark auf Dorfplätzen, Berggipfeln, Stränden, Dachterrassen und eigens eingerichteten Beobachtungsplätzen. In Deutschland schlug eine partielle Sonnenfinsternis Millionen in ihren Bann. Hier wurde die Sonne zu rund 85-90% durch den Mond verdeckt. BAföG-Empfänger sollen im nächsten Jahr mehr Geld bekommen. Das Bundeskabinett in Berlin hat gestern eine entsprechende Reform der Ausbildungsfinanzierung auf den Weg gebracht.
2: Der sogenannte BAföG-Grundbedarf für Studierende wird in zwei Schritten angehoben. Zum Wintersemester 2027/28 auf über 500 Euro, dann zum darauffolgenden Sommersemester auf 560 Euro. Auch das Schüler-BAföG steigt. Ebenso die Wohnkostenpauschale. Das betrifft Studierende, die nicht mehr bei den Eltern wohnen. Nächstes Sommersemester gibt es 60 Euro mehr. Eigentlich sollte sie schon zum nächsten Semester steigen, aber die Koalition konnte sich nicht auf eine Finanzierung einigen. Gerade junge Menschen leiden derzeit besonders unter den hohen Mieten. Tine Klimach, Nachrichtenredaktion.
1: Die Deutsche Bahn bietet 400 zusätzliche Güterwagen an, um Probleme beim Transport per Schiff auszugleichen. Wegen Niedrigwassers in Rhein, Donau und anderen Flüssen in Deutschland können Schiffe weniger laden. Bundesverkehrsminister Bilger hat sich gestern mit seinen Kollegen aus den Ländern über das Thema ausgetauscht.
3: Die Bahn sagt, kurzfristig bis zu 100 Binnenschiffe ersetzen zu können. Als andere Ausweichmöglichkeit haben bis auf Sachsen und Sachsen-Anhalt inzwischen alle Bundesländer das Sonntagsfahrverbot für Lkw ausgesetzt oder gelockert. Bundesverkehrsminister Bilger geht zwar davon aus, dass es noch dauert, bis alle Flüsse wieder normal befahrbar sind, will aber grundsätzlich am Transport per Schiff festhalten und Wasserstraßen besser auf Niedrigwasser vorbereiten. Die Umweltschutzorganisation WWF ist skeptisch und warnt, Fahrrinnen noch weiter auszubaggern. Jan-Henner Reit zur Nachrichtenredaktion.
1: Der Flughafen von Catania bleibt wegen der anhaltenden Aktivität des Ätna länger geschlossen als zunächst angekündigt. Die Sperrung des Airports auf der italienischen Mittelmeerinsel Sizilien wurde am späten Abend abermals verlängert. Starts und Landungen sind nun bis Freitag um 2 Uhr nicht möglich.
4: Das Wetter.
5: Der Donnerstag startet bei uns mit klarem Himmel. Noch ist es angenehm kühl, aber in den nächsten Stunden wird es jetzt wirklich sehr schnell sommerlich. Ja? Ganz viel Sonne und später bis 36 Grad. Morgen wird es noch mal heißer. Freitag sind nämlich bis zu 38 Grad drin.
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6: Zurzeit liegen uns keine Meldungen vor. Wir wünschen allen unterwegs gute Fahrt.
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5: Kurz nach 5, einen schönen guten Morgen. Und ja, vielleicht braucht man um diese Uhrzeit wirklich so ein bisschen Magie, damit das mit dem Wachwerden irgendwie funktioniert. Mein Name ist Robert Jans und ich versuche alles. Und ich habe hier Lady Gaga organisiert mit ihrer Zaubershow. Also wenn jetzt gleich die Augen aufgehen, dann hat's geklappt. Hier ist er mit Abracadabra.

0: Das waren die Toten Hosen und es ist der Morgen nach der Sonnenfinsternis, ne? Habt ihr euch die angeschaut? Könnt ihr auf jeden Fall ja auch noch alles bei Instagram sehen oder die anderen auf der Arbeit gleich fragen. Aber damit euch die Themen nicht ausgehen, hat Kevin Zimmer jetzt das, was sonst noch so wichtig ist.
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0: Ja, guten Morgen, Kevin.
2: Ja, guten Morgen, Robert. Aber heute ist die Abnehmspritze nicht mehr nötig. Vor allen Dingen für Menschen, die Angst vor den Peaks hatten bisher. Aber jetzt gibt es nämlich die Abnehmtablette. Ab heute kommt sie in die deutschen Apotheken. Der Wirkstoff ist derselbe wie in den Spritzen. Nur statt der Spritze nimmst du halt jetzt eine Tablette. Seit Mitte Juli ist das Medikament zugelassen. Heute kommt es also in die deutschen Apotheken. Es ist allerdings nur zugelassen für Erwachsene mit starkem Übergewicht und mindestens einer gewichtsbedingten Begleiterkrankung.
0: Okay, dann haben wir noch ein wichtiges Thema und zwar in Berlin wird dem Mauerbau gedacht.
2: Ja, heute vor 65 Jahren begann der Bau der Berliner Mauer und markierte einen der traurigen Höhepunkte der deutsch-deutschen Trennung. Heute wird in Berlin an das Ereignis gedacht, natürlich mit sehr viel Politprominenz.
0: Okay, und dann noch eine Sache und zwar die Fans von Marc Forster, die freuen sich heute auf Köln.
2: Ja, Marc Forster, den kennen wir ja auch hier bei uns aus dem Programm. Der tritt heute in Köln am Tanzbrunnen auf. Da macht er halt während seiner Sommertour.
0: Dann wünschen wir da ganz viel Spaß. Kevin Zimmer war das mit ein paar Highlights, die dieser Donnerstag so bringen wird.
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Wir sind mit ganz großen Schritten unterwegs in Richtung Donnerstagmorgen. Robert Jantz ist hier und ich spiele euch jetzt 90er. Hier ist Would I Lie to You. Schön, dass ihr schon am Start seid. Ja.

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0: Alle Farben, habt ihr aber gerade gehört mit Bad Ideas. Ich wünsche euch einen schönen guten Morgen am Donnerstag und vielleicht kennt ihr das ja, ne? Mal eben schnell was einkaufen, das ist der Plan, aber am Ende dauert die ganze Geschichte dann doch wieder länger, weil unterwegs noch so ein bisschen gequatscht wurde. Ja, es gibt aber auch so Orte, an denen genau das unbedingt dazu gehört.
1: Augenblick mal.
2: So wie Thomas Martin kann man natürlich ganz normal einkaufen.
3: Ich war schon mal hier. Kleine Auswahl, aber gute Qualität. Ich glaube, die Konfitüre kann man sehr empfehlen. Die Schokolade soll auch gut sein. Den Kaffee habe ich auch schon mal getestet. Kann ich nur weiterempfehlen.
2: Wir sind im Klosterladen von Kloster Knechtsteden bei Dormagen. Doch dieser Ort ist mehr als nur ein kleiner Supermarkt, sagt Michaela Müller, die den Klosterladen leitet.
4: Es kommen Menschen da, die einfach nur bummeln wollen. Und es kommen auch viele Leute, die sich einfach mal die Seele freisprechen möchten. Ne? Die einfach einen schweren Schicksalsschlag hinter sich haben. Und dafür sind wir jetzt da und einfach mal zuhören. Ne?
2: Möglich machen das insgesamt 65 Ehrenamtliche. Im Laden, aber auch in den Werkstätten, der Bücherstube und der Fundgrube. Die spezielle Lage im Kloster ermöglicht aber auch spirituelle Hilfe und Beistand.
4: Wenn man jetzt ein bestimmtes Produkt haben möchte, man findet zum Beispiel eine schöne Kette, ein Armbändchen, ein Engel, dann kann man auch einen Pater jederzeit rufen, der kommt dann und segnet dann auch die Sachen.
2: Weit über die Region hinaus ist das Kloster auch für seine kulturellen Highlights bekannt. Und nicht nur die Besucherinnen und Besucher schätzen diesen Ort. Irene Floh unterstützt regelmäßig im Laden.
5: Wenn ich auf dieses Gelände komme, dann ist das für mich eine ganz andere Welt. Ich finde, dieser Klosterladen, wie das gesamte Gelände, hat einfach für mich eine Atmosphäre, die sehr wohltuend ist. Ich hatte jetzt eine Woche Urlaub, also war ich weg und dann danach, den Dienstag, kam ich zum Brotbacken. Ich habe mich richtig gefreut. Nee, es ist wirklich schön, ja.
2: Vielleicht auch jetzt in den Sommerferien ein schönes Ausflugsziel. Mehr bei uns auf augenblickmalonline.de. Maria Weigand von der KP

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1: Mit Malte Albrecht, guten Morgen. Die Sonnenfinsternis hat wie erwartet Millionen Menschen begeistert. Gestern Abend hatte sich von Europa aus betrachtet der Mond vor die Sonne geschoben und so für das spektakuläre Himmelsereignis gesorgt. Den besten Blick und vor allem eine totale Sonnenfinsternis hatte man in Teilen Spaniens. In Deutschland waren rund 90% das Maximum. Infos von Marc Weiß.
2: Das Ereignis gestern war vor allem in Spanien und natürlich auf Mallorca am besten zu sehen. Dementsprechend voll war es dort. Aber auch in Deutschland versammelten sich zum Teil Tausende an besonderen Aussichtspunkten. Berlin, Tempelhof oder das Münchner Olympiastadion zum Beispiel waren absolute Hotspots. Immer wieder brach Jubel aus, als das Ganze anfing. Viele beschreiben die Stimmung bei einer Sonnenfinsternis als absolut außergewöhnlich. Bei einer totalen Verdunkelung der Sonne entsteht eine Dämmerung, in der die Temperaturen spürbar sinken, Schatten in ungewöhnlichen Winkeln fallen und manche Tiere sogar einschlafen, wenn sie nicht vom Jubel der Menschen wachgehalten werden. Wer die Sonnenfinsternis verpasst hat, bekommt in einem Jahr eine neue Chance. Im August 27 wird im Süden Spaniens und in Nordafrika eine absolute Sonnenfinsternis zu sehen sein. In Deutschland dauert es noch etwas länger. 2081 sind wir dann wieder dran.
1: Und nun weitere Themen im Überblick. Wegen der Hitzewelle fordert der Deutsche Städte- und Gemeindebund mehr Schutz für Krankenhäuser und Altenheime. Präsident Spiegler sagte der RP, Kliniken bräuchten Klimaanlagen für die Patienten, aber auch für das Personal. Dafür seien Investitionen von mindestens 20 Milliarden Euro nötig. Auch Alten- und Pflegeheime müssten klimagerecht ausgestattet werden. Der Iran hat Aussagen von US-Präsident Trump zur Straße von Hormuz widersprochen. Die Passage bleibe blockiert und werde erst wieder geöffnet, wenn die Bedingungen des Irans akzeptiert werden, hieß es aus Teheran. Trump hatte zuletzt wiederholt erklärt, die USA hätten die volle Kontrolle über die Meerenge. Ein rund 2 Kilometer langer Böschungsbrand hat die Bahnstrecke zwischen Krefeld und Neuss lahmgelegt. Das Feuer ist inzwischen gelöscht. Trotzdem müssen sich Bahnreisende noch auf Probleme einstellen. Laut dem Portal Zuginfo NRW soll es noch bis etwa 8.30 Uhr zu Verspätungen und Ausfällen kommen. Und auch wer von der italienischen Insel Sizilien wegfliegen will, muss noch mehr Geduld aufbringen. Die Sperrung des Flughafens Catania ist wegen der Aktivität des Ätnas bis morgen früh verlängert worden. Das hat der Betreiber mitgeteilt. Ob der Flugbetrieb danach wieder aufgenommen werden kann, bleibt unklar. Grund ist die Asche, die der Vulkan ausstößt. Die Flughafensperrung sorgt schon seit Tagen für ziemliches Chaos auf der Insel. Viele Flüge fielen aus, hatten Verspätung oder wurden auf andere Flughäfen umgeleitet. Und das waren die Nachrichten mit Malte Albrecht.
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3: Mit Lea Wirz. Guten Morgen. Die Tat hat damals für viel Aufsehen rund um Höxter Albachsen gesorgt. Nach einem Raubüberfall auf ein älteres Ehepaar Mitte Februar hat die Polizei jetzt einen Tatverdächtigen festgenommen. Das war schon am vergangenen Donnerstag, wurde aber erst jetzt öffentlich. Der 24-jährige Holzmindener sitzt in Untersuchungshaft. Am 17. Februar hatten zwei maskierte Täter das Paar mit Waffen bedroht und gefesselt. Der zweite Tatverdächtige ist weiterhin auf der Flucht.
4: Guten Morgen um kurz nach 6 und willkommen zum Radio Hochstift Wetter. Das heißt, in wenigen Augenblicken geht offiziell so richtig die Sonne über uns auf und bis sie dann gegen 21 Uhr untergeht, dürfte sich ihr auch rein gar nichts in den Weg stellen. Wolken sind weiterhin die absolute Ausnahme und es warten ab heute von Beverungen bis Salzkotten wieder heiße Tage auf uns. Bis auf 32 Grad steigen die Temperaturen. Noch ist es aber sehr, sehr angenehm draußen, teilweise sogar richtig frisch. Die Werte pendeln aktuell so zwischen 11 und 17 Grad. Je nach Lage im Hochstift. Ihr kommt günstiger an mit dem Radio-Hochstift-Verkehrsservice. Da steht der Blitzeranhänger im Kreis Höxter in Borgentreich auf der Natzunger Straße, kurz vor dem Ortsausgang Richtung Natzungen. Blipzig, 50. 50 würden wir da fahren. Nee, guten Morgen auch, ne? 50 sind erlaubt, da solltet ihr nicht unterwegs sein. Wenn ihr sonst noch Staustörungen oder Blitzer seht, meldet euch gerne. Könnt ihr alles direkt in die Radio-Hochstift-App eintragen.
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4: Ihr kennt doch bestimmt die Gardisten, die vor dem Buckingham Palace in London stehen, oder? Die mit diesen Bärenfellmützen und der roten Uniform. Ja, ja, genau. Die haben mehr mit einem Musikverein aus Altenbeken gemeinsam, als man denken könnte. Was genau es damit auf sich hat und auch was ein großes Jubiläum damit zu tun hat, das ist gleich Thema bei Radio Hochstift in ein paar Minuten. Ich bin Julia Kleine-Kemper. Schönen guten Morgen zusammen.

0: 10 Minuten nach 6. Ihr hört Radio Hochstift. Ich bin Julia Kleinekämper. Guten Morgen. Wenn eure Firma 125 Jahre alt werden würde, dann würde sie mit Sicherheit eine riesige Party schmeißen. Genauso geht's den Musikern und Musikerinnen vom Bundesschützengarde-Musikkorps aus Altenbeken-Schwanei. Ihr Verein ist in diesem Jahr 125 Jahre alt geworden und da macht's ja nur Sinn, auch ein ordentliches Jubiläumsprogramm auf die Beine zu stellen. Norbert Johlen ist der zweite Vorsitzende.
1: Das große Highlight kommt jetzt in Kürze am 29. August. Wir haben die bekannte Formation Viererblech aus Tirol verpflichten können. Dann haben wir noch einen Zapfen Streich am 3. Oktober und das Jubiläumsjahr beenden wir mit unserem eigenen Jubiläumskonzert am 14. November in der Schützenhalle Schwanei.
0: Aber nicht nur die lange Vereinsgeschichte ist auffällig an dem Musikkorps, auch die Uniform ist besonders.
1: Sie ist angelehnt an die Hofgarde aus London und die wurde auch zum Teil in London geschneidert. Und auch unser Hut ist angelehnt an die Bärenfellmütze. Das ist natürlich kein echtes Bärenfell, sondern ein Imitat. Und von Weitem sieht man uns kommen, uns hören, uns spielen. Das ist immer sehr auffällig.
0: Mit so einer Hintergrundgeschichte können bestimmt nicht alle Musikvereine glänzen. Genauso wie mit dem Jubiläum. Das ist ja schon was ziemlich Besonderes.
1: Die 125 Jahre sind schön. Da sind wir auch sehr stolz drauf. Aber unseren Verein hat schon immer ausgezeichnet, dass wir eigentlich immer nach vorne gucken und sagen, wir haben viel erlebt. Wir nehmen die Erfahrungen mit und überlegen, was können wir als nächstes machen.
0: Es geht also immer mit Blick voraus für das Garde-Musikkorps Schwanei. Wir wünschen ganz viel Erfolg beim Jubiläumsprogramm und dann würde ich sagen, auf die nächsten 125 Jahre, wa? 6:12 Uhr ist es gleich, Radio Hochstift hier, moin!

0: Na, ich sag's mal so, bei einer Leichtathletik-EM in einer Disziplin anzutreten, das ist schon krass, das wäre für mich schon zu viel und eine Wahnsinnsleistung. Aber Zehnkampf, ey, da muss man, glaube ich, sowohl einen Körper als auch Nerven aus Stahl haben, Radio-Hochschul-Kollegin Verena Matthä.
1: Ja, absolut. Dementsprechend hat sich Leo Neugebauer gestern Abend bei der Leichtathletik-EM in Birmingham völlig ausgepumpt auf die Bahn geworfen. Beim 400-Meter-Lauf haben am Ende die Beine völlig versagt. Der deutsche Zehnkampf-Weltmeister kam als letzter ins Ziel, macht aber überhaupt nichts, sage ich mal.
0: Ja, das würde ich auch sagen. Immerhin sind die Aussichten auf den ersten EM-Titel für den 26-Jährigen glänzend. Die erste Hälfte im Zehnkampf ist rum und Neugebauer liegt nach 5 Disziplinen mit 4.483 Punkten ganz vorne.
1: Vor allem beim Kugelstoßen hat er richtig was rausgeholt. Bei über 30 Grad hat Neugebauer die über 7 Kilo schwere Kugel 17,13 Meter weit gestoßen. So weit wie noch kein anderer Zehnkämpfer vor ihm bei einer EM.
0: Heute geht es direkt weiter mit Teil 2 im Zehnkampf. Wir müssen aber unbedingt auch noch aufs Schwimmen gucken, Verena. In Paris läuft ja gerade zeitgleich zur Leichtathletik-EM in England die Schwimm-Europameisterschaft. Und da sticht vor allem Johannes Liebmann so richtig raus.
1: Ja, im Mai hat der 19-Jährige noch sein Abi gemacht. 3 Monate später holt er über 800 Meter die Goldmedaille für Deutschland.
0: Alter.
1: Unfassbar, war echt. Als jüngster Teilnehmer ist er allen förmlich davongeschwommen, kann man sagen. Und mit 7 Minuten 37,5 ist er ins Ziel geschwommen, 35 Hundertstel schneller als bei seinem eigenen Europarekord.
0: Den hat er erst im April aufgestellt und trotzdem kommt der Magdeburger super bescheiden rüber, als ihm nach dem Schwimmen gesagt wurde, dass er der erste deutsche Europameister über 800 Meter Freistil ist, sagt er nur: Das wusste ich nicht. Das hört sich super an. Mega. Für Deutschland gab es gestern übrigens einen Doppelsieg. Direkt hinter Liebmann hat nämlich der 24-jährige Sven Schwarz Silber geholt. Radio Hochstift hier um gleich 20 nach 6. Guten Morgen. 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

0: Guten Morgen um 6:30 Nachrichtenzeit bei Radio Hochstift. Hier ist Lea Wirz.
1: Guten Morgen.
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1: Nach einem Raubüberfall auf ein älteres Ehepaar in Höxter-Albachsen Mitte Februar hat die Polizei einen Tatverdächtigen festgenommen. Eine Richterin ordnete am vergangenen Freitag Untersuchungshaft gegen den 24-jährigen Mann aus Holzminden an. Radio Hochstift-Reporterin Verena Matte.
3: Der Überfall hatte damals für viel Betroffenheit gesorgt. Am 17. Februar waren zwei maskierte Täter morgens gegen 9.30 Uhr an der Haustür des Ehepaares in Höxter-Albachsen aufgetaucht. Sie bedrohten die Bewohner mit Schusswaffen, fesselten sie und durchsuchten anschließend das Haus. Die Täter erbeuteten Bargeld sowie andere Wertgegenstände und flüchteten anschließend. Jetzt nahmen Einsatzkräfte einen der beiden Tatverdächtigen bereits am vergangenen Donnerstag im Bereich Holzminden fest. Der 24-Jährige hatte in der Vergangenheit schon wegen Eigentumsdelikten mit der Polizei zu tun. Der Komplize ist weiterhin auf der Flucht.
1: Der Pegelstand der Weser in Höxter hat einen historischen Niedrigstand erreicht. Um 5 Uhr heute Morgen hat die Wasserstraßen- und Schifffahrtsverwaltung des Bundes dort einen Wert von 52 Zentimetern gemessen. Das ist der niedrigste Pegel seit Start der Messungen. Bisher lag der Rekord bei 54 Zentimetern im Jahr 2022. Trotz der andauernden Trockenheit schwankt der Pegel der Weser in Höxter täglich um mehrere Zentimeter, je nachdem, wie viel Wasser unter anderem aus der Edertalsperre und der Diemeltalsperre in den Fluss gelassen wird. Das Land NRW schickt knapp 170.000 Euro nach Salzkotten-Niederntudorf. Dort soll an der Sportanlage ein neues Multifunktionsspielfeld gebaut werden. Laut dem TSV Tudorf und dem Land NRW ist der dortige Mehrgenerationen-Bewegungspark ein zentraler Treffpunkt. Er fördere den Zusammenhalt zwischen den Generationen und den Ortsteilen Obern- und Niederntudorf. Die rund 170.000 Euro kommen aus dem Fördertopf zur Stärkung des ländlichen Raums des Landes NRW.
0: Im Radiohochstift Wetter starten wir recht unterschiedlich in diesen Donnerstag. Im Kreis Paderborn stehen je nach Lage schon jetzt oft um die so 15 bis 17 Grad auf dem Thermometer. Rund um Höxter sind es teilweise gerade mal 10. Überall geht es im Laufe des Tages aber noch rauf auf bis zu 32 Grad. Wolken sind zu keinem Zeitpunkt in Sicht. Die Sonne scheint den gesamten Tag über von einem strahlend blauen Himmel. Dementsprechend liegen die Chancen auf Regen auch heute bei 0%.
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0: Ihr kommt günstiger an mit dem Radio Hochstift Verkehrsservice. In Borgentreich wird auf der Natzunger Straße geblitzt. Kurz vor dem Ortsausgang in Richtung Natzungen. 50 dürft ihr fahren. Gute Fahrt.
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0: Mit Julia Kleine-Kemper. Schönen guten Morgen. Lea, ich darf wahrscheinlich sagen, dass wir ja beide zu den Leuten gehören, die keine dieser Sonnenfinsternisbrillen mehr hatten. Ich, weil ich mich gar nicht darum gekümmert habe, du hast alles gegeben, hat nicht funktioniert.
1: Nein, ich habe sie letzte Woche Freitag bestellt und sie kommen heute an.
0: Schön. Also 2081, wenn die nächste komplette Sonnenfinsternis ist, ich weiß nicht, vielleicht kann man die irgendwo in so einer Kapsel vergraben.
1: Ich glaube, ich schicke sie einfach zurück. Oder wenn jemand eine haben will. Also
0: falls ihr aus Stylegründen so eine Brille haben möchtet, meldet euch einfach bei Lea. Jetzt stell dir mal vor, also es war hier jetzt schon doof, aber stell dir mal vor, kompletter Ausnahmezustand auf Malle bis im Urlaub und dann hast du keine Brille.
1: Das wäre der
0: Superfail.
1: Dann ins Hotel gehen und einfach schlafen.
0: Einfach schlafen, glaube ich. Alle Rouletten runter, noch was zu essen bestellen, dicke Pizza oder sowas und sagen, komm, geht mir alle, Achtung, aus der Sonne. Riesengag. Ja, auf Malle war Ausnahmezustand. Wie das da genau aussah, darüber sprechen wir gleich bei Radio Hochstift. Ich bin Julia Kleine-Kemper. Guten Morgen.

0: Wir haben es geschafft, Freunde. Die Sonnenfinsternis ist durch. Wir können uns jetzt alle wieder beruhigen. Aber das Spektakel hat am Abend Millionen Menschen fasziniert, ne? Hier bei uns auch und auch auf der beliebtesten Ferieninsel der Deutschen. Auf Mallorca war der Blick auf die totale Sonnenfinsternis besonders gut. Kollegin Pia Eschenbach vom Inselradio Mallorca, wen hast du da so getroffen unter den Schaulustigen?
1: Das Publikum war echt wild gemischt, es war richtig viel los. 60.000 Menschen schätzt Palmas Rathaus alleine an der Playa de Palma. Und darunter haben einige einfach ihren Strandtag ein bisschen in die Länge gezogen, hatten dann Picknick dabei. Wieder andere haben da groß Kameras aufgebaut, waren sehr gut ausgestattet und ein paar sind dann auch in ihrem Bierkönig-T-Shirt hier vorbeigestolpert und haben sich das Ganze im Fußballtrikot angeschaut mit einer Büchse Bier in der Hand.
0: Wie können wir uns denn die Atmosphäre da vorstellen?
1: Die Beachbars haben extra ihre Musik ausgemacht. Es wurde auch immer stiller, je dunkler es dann wurde. Wir haben da auch nur noch den Hubschrauber dann gehört von der Polizei und das Meeresrauschen natürlich. Einige standen mit Brille im Wasser, haben sich da ins Wasser gesetzt, ins Meer. Also das wird man, glaube ich, nie wieder vergessen, wie man hier dann auf Mallorca die Sonnenfinsternis erlebt hat. Und dann, als es dunkel war, haben alle geklatscht und total gejubelt. Das hat mich auch sehr ergriffen. Das hat mir irgendwie auch Gänsehaut gemacht.
0: Klingt auf jeden Fall nach einem richtig schönen Moment. Die Behörden haben ja ein extrem aufwendiges Sicherheitskonzept erstellt für diesen Tag. Lief da gestern alles nach Plan?
1: Ein bisschen Chaos war schon dabei, auf jeden Fall. Also am Mittag mussten die Straßen schon früher gesperrt werden, als eigentlich geplant war, weil der Andrang an der Westküste einfach so groß war. Da war ja dann auch sogar das Militär zur Unterstützung da im Bergdorf Sawyer. Da war wirklich kompletter Verkehrskollaps. Aber dann am Nachmittag hat sich das so ein bisschen beruhigt, als dann wirklich auch alle Straßen zu waren. Und Palma zum Beispiel war dann wirklich auch eine Geisterstadt. Also da waren nur noch ganz wenige Autos unterwegs, weil alle eben irgendwo an ihrem Sonnenfinsternis-Spot dann waren.
0: Ein einmaliges Erlebnis eben. Die Sonnenfinsternis ist durch. Wenn ihr sie verpasst habt, irgendjemand hat sicher ein verwackeltes Foto davon gemacht. Keine Sorge. Die nächste partielle Sonnenfinsternis ist schon etwa in einem Jahr. Bis zur nächsten totalen Sonnenfinsternis müsst ihr aber einen ziemlich langen Atem haben hier. Bis 2081.

0: In dieser Kinowoche kommt ein beliebter und erfolgreicher Dorfpolizist aus Bayern zurück und es gibt ein spannendes Gedankenspiel. Was würde passieren, wenn wir mit unserer Nachbarschaft plötzlich weit in der Vergangenheit landen, zu Zeiten der Dinosaurier? Radio Hochschulkollege Thomas Bremser fasst die Kino-Highlights der Woche zusammen.
1: Grüß Gott, Eberhofer. Das ist mein Kollege Birkenberger. Grüß Gott.
2: Schon zum 10. Mal ermittelt Sebastian Betzel als Dorfpolizist Franz Eberhofer in Niederbayern. In Steckerlfisch-Fiasko hat er es mit mächtigen Familienclans und zerstrittenen Golfclub-Mitgliedern zu tun.
3: Geht's noch? Was soll denn das? Lern erstmal die Regeln, du Golfgnom!
2: Neben einem Mord auf dem Golfplatz kümmert sich Eberhofer auch um Partnerin Susi, die will Bürgermeisterin werden.
4: Sie können doch nicht einfach hergehen und ihr Plakat über meins drüber pappen!
2: Auch der 10. Eberhofer Provinzkrimi hat viel Herz und Humor. Die Mordgeschichte ist dagegen etwas dünn.
5: Wir sind keine Trottel. Und wenn Sie nicht kooperieren, dann machen wir Ihnen das Leben zur Hölle.
6: Hat noch jemand heute Nacht dieses komische Licht gesehen?
7: Welches komische Licht?
2: The End of Oak Street beginnt friedlich mit einem Nachbarschaftsfest auf der Oak Street. Ein amerikanisches Vorstadt-Idyll in den 80ern. Doch quasi über Nacht ist alles anders.
8: Ich glaube, unser Haus hat sich bewegt.
2: Die Nachbarschaft landet, warum auch immer, weit in der Vergangenheit, im Zeitalter der Dinosaurier.
8: Sammelt Vorräte. Schnappt euch alles, was sich als Waffe eignet.
2: Ab jetzt heißt es überleben oder gefressen werden. The End of Oak Street mit Ewan McGregor und Anne Hathaway ist ein Mix aus Stranger Things und Jurassic Park und kommt mit ein paar kreativen Ideen daher.
6: Was passiert mit uns?
8: Wir denken, dass es vielleicht gut ist, wenn du von Menschen umgeben bist, die erlebt haben, was du erlebt hast.
2: Sunny Dancer ist eine Coming-of-Age-Komödie über krebskranke Jugendliche, was an sich schon gewagt ist. Die 17-jährige Ivy soll den Sommer in einem Camp verbringen mit anderen Teenagern, die den Krebs besiegt haben.
9: Wir kommen immer wieder. Das Camp macht süchtig.
2: Die sture Ivy öffnet sich nach und nach den anderen, freundet sich an und verliebt sich. Das Drama ist nicht deprimierend, sondern ergreifend und humorvoll.
10: Was haben du und Krebs gemeinsam? Niemand will euch in sich haben.
2: The Last of Us-Star Bella Ramsey spielt an der Seite von Neil Patrick Harris und das verdammt gut.
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1: Mit Malte Albrecht, guten Morgen. Das Niedrigwasser der Flüsse wird zum immer größeren Problem. Und während die Politik noch über Maßnahmen diskutiert, sind die Binnenschiffer schon weiter. Der Verband hat einen 3-Punkte-Plan vorgelegt. Es müsse schnell gehandelt werden, denn Lkw und auch die Bahn seien keine echte Alternative zu den deutlich größeren Binnenschiffen, sagte Geschäftsführer Schwanen der RP. Frage an Marc Weiß, was fordern denn die Binnenschiffer konkret?
2: Der Bund soll weiter in die Förderung von sogenannten Niedrigwasseroptimierten Schiffen investieren. Das sind spezielle Schiffe, die eben auch bei sehr niedrigen Flusspegeln fahren können. Davon gibt es aktuell in ganz Deutschland gerade mal 12 und eigentlich sollte im Januar die Förderung auslaufen. Außerdem müssten die Fahrrinnen in maximal möglichem Tempo ausgebaut werden. 2033 als Zielmarke wie geplant sei viel zu spät. Da sind die Binnenschiffe auf einer Linie mit dem Bundesverkehrsminister, nur kann der das natürlich nicht alleine entscheiden. Und es müssten Möglichkeiten geschaffen werden, wie man vor allem den Rhein stärker stauen kann. Dadurch könnte man mehr Wasser im Fluss halten, sagen die Schiffer, und vor allem an den Stellen, wo es nötig ist.
1: Das klingt in den Ohren von Umweltschützern aber alles nur mäßig gut.
2: Genau, da gibt es schon Widerstand. Auch Bilgers Kabinettskollege Umweltminister Schneider hat ja schon gesagt, dass er gegen eine weitere Vertiefung der Flüsse ist. Auch das künstliche Stauen gefällt ihm überhaupt nicht. Schneider will die Flüsse stattdessen wieder natürlicher machen, Kanäle zurückbauen und so weiter. Und genau das fordert heute auch der Naturschutzbund Deutschland. Die Umweltschützer sagen, mehr Natürlichkeit brauchen wir, mehr Flussauen zum Beispiel. Weniger künstliche Begradigung der Flüsse, das alles würde helfen. Man sieht, die Meinungen liegen hier noch sehr weit auseinander.
1: Dankeschön, Marc. Und das sind weitere Themen. An vielen Aussichtspunkten in Europa haben sich am Abend Millionen Menschen versammelt, um die Sonnenfinsternis zu beobachten. Während die Sonne in Deutschland zum Großteil verdeckt worden ist, verschwand sie zum Beispiel in Spanien vollständig hinter dem Mond. Teilweise hatte es einen richtigen Sonnenfinsternistourismus dorthin gegeben. Zum 65. Jahrestag des Mauerbaus hat Bundestagspräsidentin Klöckner vor Gefahren für die Demokratie gewarnt. Gerade für junge Menschen müsse man diese Erinnerung wachhalten, sagte sie. Klöckner sprach von staatlichem Terror des SED-Regimes, der nach dem Mauerbau immer menschenfeindlicher geworden sei. Mineralwasser wird bei der Hitze gerade besonders viel getrunken und das bringt die Abfüller logistisch an ihre Grenzen. Seit Ende Juni gäbe es einen anhaltenden Logistikengpass, heißt es vom Verband Deutscher Mineralbrunnen. Das Problem, die Menschen kaufen mehr Wasser als üblich, bringen die Flaschen und Kästen aber nicht schneller zurück. Dadurch fehlt Leergut. Einen echten Versorgungsengpass gibt es laut Verband aber nicht. Für kurze Zeit könnten lediglich bestimmte Marken nicht erhältlich sein, heißt es.
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3: Mit Lea Wirz, guten Morgen. Vor gut einem Monat haben wir hier bei Radio Hochstift über die Babyleiche von Delbrück-Westenholz berichtet. Ein ungeklärtes Tötungsdelikt aus dem Jahr 1999. Jetzt ist der Kriminalfall auch Thema im Podcast Licht ins Dunkel. Podcastmacher Mike Mattes greift darin detailliert unsere Recherche und den Fall auf. Die Folge hat knapp 40 Minuten. Den Podcast Licht ins Dunkel gibt es schon seit 5 Jahren. Bis zu 140.000 Mal wird er pro Monat abgerufen. 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
4: Im Radiostift Wetter sehen wir weiterhin noch ziemlich große Temperaturunterschiede. Während in Bad Lippspringe schon rund 17 Grad auf dem Thermometer stehen, sind es in Beverungen gerade mal 11. Das gleicht sich aber noch aus. Spätestens heute Nachmittag schwitzen wir dann alle bei Werten um die 32 Grad und Sonnenschein ohne Ende. Morgen gibt es dann den großen Hitzehöhepunkt bis zu 35 Grad im Schatten und weiterhin keine Wolken in Sicht. Ihr kommt besser an mit dem Radio Hochstift Verkehrsservice. Wenn ihr Staus, Störungen oder Blitzer seht, dann meldet euch gerne. Zum Beispiel über die 0800 399 3399. Gute Fahrt.
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4: Wenn ihr Blasmusikfans seid, dann freut ihr euch bestimmt beim Schützenfest am meisten auf die Musikvereine. Ohne sie wäre es auch einfach nicht dasselbe, ne? Umso schöner, dass das Musikchor aus Schwanei dieses Jahr 125-jähriges Bestehen feiern kann. Damit ist es einer der ältesten Blasmusikvereine im Hochstift. Wir haben mit den beiden Vorsitzenden über den Verein und seine Besonderheiten gesprochen. Das gibt's in ein paar Minuten bei Radio Hochstift. Ich bin Julia Kleine-Kemper. Guten Morgen.

0: Radio Hochstift hier, 7:11 ist es. Ich bin Julia Kleine-Kemper. Die Schützenfestsaison läuft weiterhin. Neben dem Königspaar oder den Schützen sind aber natürlich auch die Musikvereine dabei richtig wichtig. Einen können wir in diesem Jahr besonders hervorheben, den Bundesschützengarde-Musikchor aus Altenbeken-Schwanei. Der erste Vorsitzende Michael Schonlau kann uns das genauer erklären. Der Verein ist nämlich
1: ein Musikverein mit einer 125-jährigen Tradition, entstanden aus einem Spielmannszug. Und in dieser Zeit haben wir eine ziemlich enorme Entwicklung durchlaufen bis hin zum heutigen Orchester.
0: Seit 125 Jahren besteht der Musikchor also schon. Dieses Jahr wird Jubiläum gefeiert. Die insgesamt 64 Mitglieder sind aber zum Großteil noch relativ jung, wie der zweite Vorsitzende Norbert Johlen weiß.
2: Ja, wir haben ein sehr junges Orchester mit ganz vielen jungen Musikerinnen und Musikern. Unser Altersdurchschnitt liegt momentan bei ca. 25 Jahren und das ist auch schon sehr außergewöhnlich.
0: Es ist also vieles an dem Musikchor außergewöhnlich. Das Jubiläum, die jungen Mitglieder, wo liegt denn jetzt der Schlüssel zum Erfolg?
1: Es ist einfach schön, die alte Tradition in Erinnerung zu haben. Und es ist auch sehr wichtig, dass wir das im Vereinsleben immer noch in unseren Köpfen und unserem Archiv haben. Aber es ist auch schön, nach vorne zu gucken, modern zu sein, jung zu sein, allein durch die Mitglieder und immer wieder neue Projekte anzustoßen.
0: Und eins dieser Projekte ist das Jubiläumsprogramm, was das Garde-Musikchor Schwanei für dieses Jahr auf die Beine gestellt hat. Bis in den Winter rein wird es immer wieder Konzerte geben. Das nächste findet Ende August statt. Hierfür wurde extra die Blasblechband Viererblech aus Tirol gebucht. Tickets gibt's noch online zu kaufen.

0: Die Suche nach Überlebenden nach dem Erdbeben im Westen Kolumbiens ist ein Wettlauf gegen die Zeit. Rein rechnerisch schließt sich das Fenster, in dem Menschen noch lebendig gerettet werden könnten. Erfolgreiche Bergungen machen den Rettern aber weiter Hoffnung. In der Millionenstadt Cali konnten Helfer gleich mehrere Menschen lebend aus den Trümmern bergen. Radio Hochstift-Korrespondentin Andrea Sosa Cabrios, der neue Ultrarecht-Präsident Kolumbiens, Abelardo de la Espriella, ist erst seit letzter Woche im Amt. Er gibt sich als Macher. Jetzt das Erdbeben. Wir tun, was wir müssen, hat er gesagt. Wird er dem gerecht?
1: Also ein Erdbeben ist für jeden Präsidenten eine enorme Herausforderung, das ist klar. Umso mehr gilt das, wenn jemand erst seit wenigen Tagen im Amt ist, wie dieser Präsident. Aber er steht wegen seines Umgangs mit der Krise in der Kritik. Zum Beispiel soll er die Angebote anderer Länder abgelehnt haben, Rettungsdienst zu schicken. Und das ist entscheidend. Außerdem hat der Präsident lange gebraucht, um Zahlen zu den Todesopfern und Vermissten zu nennen. Und vor einer Pressekonferenz nach dem Erdbeben trat er lächelnd auf und er warf den Anwesenden Handküsse zu. Das kam in Kolumbien gar nicht gut an.
0: Damit hat er sich also keinen großen Gefallen getan. Wie groß ist die Zerstörung und wie viele Menschen werden denn noch vermisst?
1: Bei diesem starken Erdbeben sind mehr als 1000 Häuser und Gebäude vollständig eingestürzt. Das ist eine sehr hohe Zahl. Also die Zerstörung ist groß. Das ganze Ausmaß ist noch nicht bekannt, wie viele Menschen gestorben sind, wie viele Menschen vermisst werden. Nach Angaben der Regierung werden mindestens 195 Menschen vermisst. Auf einer inoffiziellen Suchseite werden allerdings viele mehr aufgeführt, also mehr als 4000 Vermisste.
0: In Kolumbien stehen die Rettungskräfte

0: bei der Suche nach Überlebenden in den Trümmern vor kritischen Stunden. Das entscheidende 72-Stunden-Fenster, in dem man möglicherweise noch Lebende finden könnte, schließt sich. Danach sinken die Erfolgschancen statistisch deutlich.
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0: Ellie Goulding hört ihr gleich im Best Mix. So love me like you do, la la, love me like you do, love me like you do. Love Me Like You Do gibt's noch vor 8 Uhr bei Radio Hochstift. Um 7.30 Uhr sind aber erstmal die Nachrichten dran und die hat Lea Wirz.
1: Guten Morgen.
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3: 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In der neuesten Folge von Licht ins Dunkel greift Podcastmacher Mike Mattis unsere Radio-Hochstift-Recherche aus dem vergangenen Monat auf. Kollege Jonas Mertens mit den Einzelheiten.
4: In der Podcast-Folge ist neben dem zuständigen Paderborner Staatsanwalt Kai-Uwe Waschkies auch Radio-Hochstift-Kollege Tobias Fennecker zu hören. Beide erzählen über die Recherche und die Details zum bis heute ungeklärten Tötungsdelikt aus dem Jahr 1999. Die Folge ist knapp 40 Minuten lang und kann auf allen gängigen Online-Plattformen gehört werden. Den Podcast Licht ins Dunkel gibt es bereits seit 5 Jahren. 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
3: Fast genau ein halbes Jahr nach dem Überfall auf ein älteres Ehepaar in Höxter Albachsen hat die Polizei einen Tatverdächtigen festgenommen. Der 24-jährige Holzminder wurde bereits am vergangenen Donnerstag gefasst. Er sitzt mittlerweile in Untersuchungshaft. Der Komplize ist weiterhin auf der Flucht. Am 17. Februar hatten zwei maskierte Täter das Paar in seinem Haus mit Waffen bedroht und gefesselt. Die Weser in Höxter hat einen Negativrekord aufgestellt. Seit Beginn der Aufzeichnungen war der Pegel noch nie so niedrig wie jetzt. Die Wasserstraßen- und Schifffahrtsverwaltung des Bundes hat heute Morgen um 5 Uhr 52 Zentimeter gemessen. Bisher lag das Minimum an Wasser in der Weser am Messpunkt in Höxter bei 54 Zentimeter. Das war 2022. Wegen der anhaltenden Trockenheit kann im Moment fast ausschließlich Wasser aus der Edertalsperre und der Diemeltalsperre für eine Entspannung in der Weser sorgen.
0: Man könnte denken, unser Wetterradar ist kaputt, null Bewegung zu sehen im Zeitraffer und dann fällt auf, okay, es liegt daran, dass einfach gar keine Wolken durchziehen. Von morgens bis abends scheint im Radio-Hochstift-Wetter auch heute wieder die Sonne von so einem blauen Himmel. Bewegung ist nur bei den Temperaturen drin, die verdoppeln sich heute nämlich noch auf bis zu 32 Grad. Morgen legt die Hitze dann nochmal nach, von Willebadessen bis Büren erwarten uns dann Höchstwerte von 35 Grad. Dabei scheint weiterhin den ganzen Tag die Sonne.
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0: Kommt besser an mit dem Radio Hochstift Verkehrsservice. Der Blitzeranhänger steht in Borgentreich auf der Natzunger Straße, kurz vorm Ortsausgang in Richtung Natzungen. An der Stelle dürft ihr 50 fahren. Kommt gut und sicher ans Ziel.
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0: Ich bin Julia Kleine.

0: Ja, das war echt ein Event, für das manche Urlauber extra nach Mallorca geflogen sind. Ne? Bei anderen war es einfach Zufall, dass sie zum Zeitpunkt der Sonnenfinsternis ein paar Tage auf Mallorca verbringen. Aber wie hat es denn den deutschen Urlaubern gefallen, also die Sonnenfinsternis am Abend?
1: Es war einfach nur genial, sehenswert, ein absolut tolles Erlebnis. Und das heute hier auf Malle. Ist geil, oder?
2: Phänomenal, beeindruckend. Alle Superlative, die dir einfallen könnten.
3: Alle waren begeistert. Es wurde geklatscht, alle haben zusammengehalten.
4: Also ich war ziemlich geflasht, weil ich glaube, die letzte, wo ich gesehen habe, da war ich 8. Also da kann ich mich nicht mehr dran erinnern.
3: Das war magisch.
5: Ich habe vor über einem Jahr in Deutschland gegoogelt, wann so ein Ereignis stattfindet und habe dann im Oktober hier mit meinem Kumpel das alles hier gebucht.
3: Der perfekte Moment.
6: Klasse, werde ich mich in 30 Jahren noch dran erinnern.
0: Okay, krass. Also ich sage euch mal, wann ich das auf dem Schirm hatte, dass es von Finsternis ansteht. Vergangene Woche. Ja, da habe ich das bei uns selbst im Programm gehört. Ne? Ich würde sagen, es gibt durchaus Leute, die sind ein bisschen besser vorbereitet als ich. 7.41 Uhr ist es. Ihr hört Radio Hochstift. Mein Name ist Julia Kleine-Kemper. Guten Morgen.

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0: Ihr kommt günstiger an mit dem Radio-Hochstift Verkehrsservice. B239 Richtung Höxter auf Höhe Fürstenau steht eine Tempokontrolle in der Baustellenabfahrt bei 100. Wenn ihr noch Stausstörungen oder Tempokontrollen seht, dann meldet euch doch gerne über die 0800 399 3399. Gute Fahrt! Es war der Tag nach Rosenmontag und es war ab dann nicht nur das Gesprächsthema in Höxter-Ahlwachsen, sondern auch weit darüber hinaus. Den 17. Februar dieses Jahres wird ein älteres Ehepaar aus dem Höxteraner Ortsteil nie wieder vergessen. Die Senioren wurden in ihrem eigenen Haus überfallen. Radio-Hochstift-Kollege Tobias Fennecker, wir fangen aber mit der guten Nachricht an.
1: Ja, und die heißt, es gab eine Festnahme in diesem Fall. Das hat die Polizei im Kreis Höxter jetzt bekannt gegeben. Demnach wurde schon am vergangenen Donnerstag ein 24-Jähriger aus Holzminden festgenommen. Seit letztem Freitag sitzt der Mann auch in Untersuchungshaft. Übrigens, er kommt nicht nur aus Holzminden, er wurde auch, Zitat, im Bereich Holzminden gepackt.
0: Der 24-Jährige ist für die Polizei kein Unbekannter. In der Vergangenheit ist er schon mehrfach, Zitat, wegen Eigentumsdelikten in Erscheinung getreten. Heißt übersetzt, er war zum Beispiel bei Einbrüchen oder Ähnlichem beteiligt.
1: Ja, ein mutmaßlicher Täter ist damit also in U-Haft. Heißt aber auch, dass die Polizei weiter auf der Suche nach dem Komplizen ist. Schließlich sollen es am 17. Februar dieses Jahres ja mindestens 2 maskierte Täter gewesen sein, die so gegen 9:30 morgens in das Haus des älteren Ehepaars gestürmt sind.
0: Und dann wurde es direkt übel. Die Maskierten sollen die Senioren mit Schusswaffen bedroht und gefesselt haben. Anschließend durchsuchten sie das Haus des Ehepaares.
1: Ja, und mit der Beute, das waren damals nach unseren Infos ein paar hundert Euro in bar und weitere Wertgegenstände, flüchteten sie. Anschließend gab es dann laut Polizei umfangreiche Ermittlungen. Alles andere wäre ja auch arg merkwürdig gewesen. Und jetzt dann eben die Festnahme.
0: Und vielleicht kommt die Polizei über den jetzt Festgenommenen ja auch an den zweiten Täter. 7:49 Uhr ist es, ihr hört Radio Hochstift. Guten Morgen.

0: Die Polizei warnt seit Jahren vor dem Enkeltrick. Trotzdem ist jetzt im Kreis Paderborn wieder eine Seniorin Opfer davon geworden.
1: Dadurch verlor sie über 60.000 Euro.
2: Solche Meldungen hört ihr leider immer wieder bei uns. 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
1: Mit Malte Albrecht, guten Morgen. Vor genau 65 Jahren begann mit dem Bau der Berliner Mauer eines der dunkelsten Kapitel der Stadtgeschichte. Es hat damals unzählige Leben radikal verändert. Heute soll deshalb in der Hauptstadt an den Wert der Freiheit erinnert werden. Berlins regierender Bürgermeister Wegner sagte, es sei wichtig, das Gedenken vor allem bei jungen Menschen wachzuhalten. Thorsten Adolfs aus dem News-Team, was bedeutet denn dieser Jahrestag für Berlin?
2: Wegner sagt, dass der 13. August 1961 damals für viele Menschen eine Katastrophe war. Familien und Freunde wurden von einem Tag auf den anderen auseinandergerissen, Lebenspläne zerstört und Millionen Menschen in einer Diktatur eingesperrt. Weil viele junge Leute heute in einem völlig freien und geeinten Berlin aufwachsen, dürfen nicht vergessen werden, was damals passiert ist, sagt Wegner. Und wer sich an die Opfer erinnert, die an der Mauer gestorben sind, der verstehe auch besser, warum man heute so dankbar für die Freiheit in der Stadt sein könne, sagt der Bürgermeister. Deshalb wird er auch persönlich an den Gedenkveranstaltungen in der Bernauer Straße und in Kreuzberg teilnehmen.
1: Gedenkveranstaltungen gibt es heute auch in anderen Bundesländern.
2: Ja, auch in Sachsen wird an diesen schwierigen Tag erinnert. Landtagspräsident Dirks sagt, dass solche Gedenken kein bloßer Selbstzweck seien. Er findet, dass man das Erinnern an den Mauerbau wieder stärker mit den Werten der freiheitlichen Demokratie verknüpfen muss. Es gehe darum zu begreifen, welch großes Glück es sei, heute in einer freien Gesellschaft zu leben. Die Mauer war fast 28 Jahre lang eine fast unüberwindbare Grenze zwischen Ost- und Westdeutschland, bevor sie 1989 fiel und Deutschland wenig später wieder vereint wurde.
1: Danke, Thorsten. Und das sind weitere Themen. Die Deutsche Bahn will weitere Mitarbeiter mit Bodycams ausstatten. Rund 2700 Beschäftigte an Bahnhöfen sollen die Kameras künftig freiwillig tragen können, teilte der Konzern mit. Erste Kameras sind schon in Frankfurt am Main und in Bielefeld im Einsatz. Hintergrund ist die steigende Zahl von Übergriffen auf das Bahnpersonal. Nach dem schweren Erdbeben in Kolumbien stehen die Rettungskräfte vor kritischen Stunden. Das entscheidende 72-Stunden-Zeitfenster, um unter Trümmern noch Überlebende zu finden, schließt sich heute. Danach sinken die Erfolgschancen deutlich. Bisher ist von mindestens 265 Toten die Rede. Wenn ihr heute zwischen Krefeld und Neuss mit der Bahn fahren wollt, müsst ihr etwas mehr Zeit einplanen. Nach einem großen Böschungsbrand bleibt die Strecke erst einmal weiter gesperrt. Das Feuer sei zwar gelöscht, Fachleute untersuchten die Strecke aber noch auf mögliche Schäden, sagte ein Bahnsprecher. Erst danach könne entschieden werden, wann wieder Züge fahren. Laut dem Portal Zuginfo NRW sind zwischen Krefeld und Düsseldorf Ersatzbusse unterwegs. Vermutet wird, dass Funken eines Güterzugs den Brand ausgelöst haben. Wegen der Trockenheit brannten am Ende 2 Kilometer Böschung.
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3: Mit Lea Wirz, guten Morgen. Die Tat hat damals für viel Aufsehen rund um Höxter Albachsen gesorgt. Nach einem Raubüberfall auf ein älteres Ehepaar Mitte Februar hat die Polizei jetzt einen Tatverdächtigen festgenommen. Das war schon am vergangenen Donnerstag, wurde aber erst jetzt öffentlich. Der 24-jährige Holzmindener sitzt in Untersuchungshaft. Am 17. Februar hatten zwei maskierte Täter das Paar mit Waffen bedroht und gefesselt. Der zweite Tatverdächtige ist weiterhin auf der Flucht.
4: Im Radio Hochstift Wetter scheint heute die Sonne, bis sie gegen 21 Uhr untergeht. Bis dahin dürfte sich ihr auch rein gar nichts in den Weg stellen. Wolken sind nämlich die absolute Ausnahme. Von Altenbeken bis Steinheim warten wieder heiße Tage auf uns. Bis auf 32 Grad steigen die Werte heute. Morgen das gleiche nochmal. Viel Sonnenschein und noch höhere Höchstwerte. Mann, von 35 Grad maximal. Ihr kommt besser an mit dem Radio Hochstift Verkehrsservice. Geblitzt wird auf der B64 Richtung Brakel, bei Bad Driburg auf Höhe der Josefsmühle bei 70. Außerdem auf der B239 Richtung Höxter, auf Höhe Fürstenau in der Baustellenabfahrt. Da dürft ihr 100 fahren. Mehr Stausstörungen oder Tempokontrollen nehmen wir zum Beispiel per WhatsApp über die 05251 1737 und die 0.
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4: Sein Traum wäre es, 2 Medaillen von der Leichtathletik-EM für Deutschland mit heimzubringen. Damit meint der deutsche Zehnkampf-Weltmeister Leo Neugebauer zum einen sich selbst, zum anderen seinen Kollegen Niklas Kaul. Gestern Abend wollte er aber nur noch eins, nämlich schlafen und essen. Sprechen wir gleich drüber bei Radio Hochstift. Ich bin Julia Kleine-Kemper. Schönen guten Morgen zusammen.
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0: Also ich sag's mal so, bei einer Leichtathletik-EM in einer Disziplin anzutreten, das ist schon krass und eine Wahnsinnsleistung. Aber Zehnkampf, ey. Da muss man, glaube ich, sowohl den Körper als auch Nerven aus Stahl haben, Verena.
1: Absolut. Also dementsprechend hat sich Leo Neugebauer gestern Abend bei der Leichtathletik-EM in Birmingham völlig ausgepumpt auf die Bahn geworfen und wollte nur noch eins. Wer sagte nämlich schlafen und essen. Ich kann das verstehen. Beim 400-Meter-Lauf haben am Ende die Beine völlig versagt. Der deutsche Zehnkampf-Weltmeister kam als letzter ins Ziel, aber macht überhaupt nichts, sage ich mal.
0: Was würde ich auch sagen? Immerhin sind die Aussichten auf den ersten EM-Titel für den 26-Jährigen glänzend. Die erste Hälfte im Zehnkampf ist rum und Neugebauer liegt nach 5 Disziplinen mit 4.483 Punkten ganz vorn.
1: Ja, vor allem beim Kugelstoßen hat er richtig was rausgeholt. Bei mehr als 30 Grad hat Neugebauer die über 7 Kilo schwere Kugel 17,13 Meter weit gestoßen. So weit wie noch kein anderer Zehnkämpfer vor ihm bei einer EM.
0: Heute geht es direkt weiter mit Teil 2 im Zehnkampf. Wir müssen aber unbedingt auch noch aufs Schwimmen gucken, Verena. In Paris läuft ja gerade zeitgleich zur Leichtathletik-EM in England die Schwimm-Europameisterschaft. Und da sticht vor allem Johannes Liebmann so richtig raus.
1: Ja, im Mai hat der 19-Jährige noch sein Abi gemacht. 3 Monate später holt er mal eben über 800 Meter die Goldmedaille für Deutschland. Unfassbar. Als jüngster Teilnehmer ist er allen förmlich davongeschwommen und mit 7 Minuten 37,59, sagt man das eigentlich so?
0: Ich denke, das sagt man so.
1: Man sieht nun diese riesengigantische Zahl immer. Also auf jeden Fall super gute Leistung. Damit ist er ins Ziel geschwommen. 35 Hundertstel schneller als bei seinem eigenen Europarekord.
0: Und den hat er übrigens erst im April selbst aufgestellt. Und trotzdem kommt der Magdeburger super bescheiden rüber. Ne? Als ihm nach dem Schwimmen gesagt wurde, dass er der erste deutsche Europameister über 800 Meter Freistil ist, sagte er nur: Das wusste ich nicht. Das hört sich super an. Mega. Für Deutschland gab es gestern übrigens einen Doppelsieg. Direkt hinter Liebmann hat nämlich der 24-jährige Sven Schwarz Silber geholt. 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Es ist gleich 14 Minuten nach 8. Guten Morgen.

0: Wenn eure Firma 125 Jahre alt würde, dann würde sie mit Sicherheit eine riesige Party schmeißen. Genauso geht es den Musikern und Musikerinnen vom Bundesschützengarde-Musikkorps aus Altenbeken-Schwanei. Ihr Verein ist in diesem Jahr, wird in diesem Jahr 125 Jahre alt. Und da macht es ja nur Sinn, auch ein ordentliches Jubiläumsprogramm auf die Beine zu stellen. Norbert Johlen ist der zweite Vorsitzende.
1: Das große Highlight kommt jetzt in Kürze am 29. August. Wir haben die bekannte Formation Viererblech aus Tirol verpflichten können. Dann haben wir noch einen Zapfenstreich am 3. Oktober und das Jubiläumsjahr beenden wir mit unserem eigenen Jubiläumskonzert am 14. November in der Schützenhalle Schwanei.
0: Aber nicht nur die lange Vereinsgeschichte ist auffällig an dem Musikkorps, auch die Uniform ist besonders.
1: Sie ist angelehnt an die Hofgarde aus London und die wurde auch zum Teil in London geschneidert. Und auch unser Hut ist angelehnt an die Bärenfellmütze. Das ist natürlich kein echtes Bärenfell, sondern ein Imitat. Und von Weitem sieht man uns kommen, uns hören, uns spielen. Das ist immer sehr auffällig.
0: Mit so einer Hintergrundgeschichte können bestimmt nicht alle Musikvereine glänzen, genauso wie mit dem Jubiläum. Das ist schon was ziemlich Besonderes.
1: Die 125 Jahre sind schön, da sind wir auch sehr stolz drauf. Aber unseren Verein hat schon immer ausgezeichnet, dass wir eigentlich immer nach vorne gucken und sagen, wir haben viel erlebt, wir nehmen die Erfahrungen mit und überlegen, was können wir als nächstes machen.
0: Es geht also immer mit Blick voraus fürs Garde-Musikkorps Schwanei. Wir wünschen ganz viel Erfolg beim Jubiläumsprogramm und da würde ich mal sagen, auf die nächsten 125 Jahre, wa? 8.21 Uhr ist es gleich. Ihr hört Radio Hochstift. Ich wünsche einen schönen Start in den Donnerstagmorgen mit uns.

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0: Lea, erinnerst du dich daran, dass eine Zeit lang alle zu Dua Lipa, Dula Peep gesagt haben? Das ist mir vorhin eingefallen, sondern seitdem habe ich einen Ohrwurm von dem
1: Wort.
0: Ja, geil. Von dem Wort. Nicht etwa von ihrem Song, aber vielleicht gleich, weil das gibt's gleich. Dua Lipa oder Dula Peep, wie ihr gerne möchtet, mit Be The One hört ihr noch vor 9 Uhr. Um 8.30 Uhr hört ihr erstmal die Nachrichten und die hat Lea Wirz.
1: Guten Morgen.
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3: Nach einem Raubüberfall auf ein älteres Ehepaar in Höxter-Albachsen Mitte Februar hat die Polizei einen Tatverdächtigen festgenommen. Eine Richterin ordnete schon am Freitag Untersuchungshaft gegen den 24-jährigen Mann aus Holzminden an. Radio Hochstift-Reporterin Verena Matte.
4: Der Überfall hatte damals für viel Betroffenheit gesorgt. Am 17. Februar waren zwei maskierte Täter morgens gegen 9.30 Uhr an der Haustür des Ehepaares in Höxter-Albachsen aufgetaucht. Sie bedrohten die Bewohner mit Schusswaffen, fesselten sie und durchsuchten anschließend das Haus. Die Täter erbeuteten Bargeld sowie andere Wertgegenstände und flüchteten anschließend. Jetzt nahmen Einsatzkräfte einen der beiden Tatverdächtigen bereits am vergangenen Donnerstag im Bereich Holzminden fest. Der 24-Jährige hatte in der Vergangenheit schon wegen Eigentumsdelikten mit der Polizei zu tun. Der Komplize ist weiterhin auf der Flucht.
3: Der Pegelstand der Weser in Höxter hat einen historischen Niedrigstand erreicht. Um 5 Uhr heute Morgen hat die Wasserstraßen- und Schifffahrtsverwaltung des Bundes dort einen Wert von 52 Zentimetern gemessen. Das ist der niedrigste Pegel seit Start der Messungen. Bisher lag der Rekord bei 54 Zentimetern im Jahr 2022. Trotz der andauernden Trockenheit schwankt der Pegel der Weser in Höxter täglich um mehrere Zentimeter, je nachdem, wie viel Wasser unter anderem aus der Edertalsperre und der Diemeltalsperre in den Fluss gelassen wird. 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
0: 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Wetter geht's heute im Laufe des Tages noch überall rauf bis auf 32 Grad. Wolken sind zu keinem Zeitpunkt in Sicht. Die Sonne scheint den gesamten Tag über von einem strahlend blauen Himmel. Dementsprechend liegen die Chancen auf Regen auch heute bei 0%. Morgen sieht's genauso aus. Von Warburg bis Bad Wünnenberg gibt's nur Sonne und dann erreichen wir voraussichtlich den Temperaturhöhepunkt der Woche mit bis zu 35 Grad im Schatten.
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0: Günstiger Ankommen mit dem Radio Hochstift Verkehrsservice. In Borgentreich auf der Natzunger Straße steht kurz vor dem Ortsausgang Richtung Natzungen der Blitzeranhänger und kontrolliert bei 50. Auf der B64 wird Richtung Brakel geblitzt, auf Höhe Bad Driburg bei der Josefsmühle, da dürft ihr 70 fahren. Und auf der B239 Richtung Höxter Höhe Fürstenau in der Baustellenabfahrt wird bei 100 euer Tempo kontrolliert. Kommt gut und sicher an.
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0: Ich bin Julia Kleine-Kemper. Einen schönen guten Morgen zusammen.

0: So Leute, ich habe jetzt einen etwas ungewöhnlichen Verkehrshinweis für euch, muss ich sagen. Aber ich musste darüber lachen und deswegen finde ich, ihr dürft auch was zu lachen haben. Wenn ihr zufällig am Ortsausgang von Körbeke in Richtung Borgentreich unterwegs seid, dann müsst ihr da ein bisschen aufpassen, denn da fliegen derzeit Jungstörche aus, schreibt uns Henrik per WhatsApp. Das Nest ist ziemlich nah an der Straße, dann stehen die stellenweise, Zitat, unkoordiniert mitten auf der Straße und fliegen nicht weg. Ist natürlich für die Tiere ziemlich doof. Und Henrik sagt, und das möchte ich jetzt nochmal kurz zitieren, man steht dann teilweise im Verhältnis für Körbeke in großen Staus von 3-4 Autos. Also da solltet ihr ganz offensichtlich ein bisschen Zeit mitbringen. Gute Fahrt. In dieser Woche kommt ein beliebter und erfolgreicher Dorfpolizist aus Bayern zurück und es gibt ein spannendes Gedankenspiel. Was würde denn eigentlich passieren, wenn wir mit unserer Nachbarschaft plötzlich weit in der Vergangenheit landen, zu Zeiten der Dinos? Radio Hochschiff-Kollege Thomas Bremser hat die Kino-Highlights der Woche.
1: Grüß Gott, Iberhofer. Das ist mein Kollege Birkenberger. Grüß Gott.
2: Schon zum 10. Mal ermittelt Sebastian Betzel als Dorfpolizist Franz Eberhofer in Niederbayern. In Steckerlfisch-Fiasko hat er es mit mächtigen Familienclans und zerstrittenen Golfclub-Mitgliedern zu tun.
3: Geht's noch? Was soll denn das? Lern erstmal die Regeln, du Golfgnom!
2: Neben einem Mord auf dem Golfplatz kümmert sich Eberhofer auch um Partnerin Susi, die will Bürgermeisterin werden.
4: Sie können doch nicht einfach hergehen und ihr Plakat über meins drüber pappen!
2: Auch der 10. Eberhofer Provinzkrimi hat viel Herz und Humor. Die Mordgeschichte ist dagegen etwas dünn.
5: Wir sind keine Trottel. Und wenn Sie nicht kooperieren, dann machen wir Ihnen das Leben zur Hölle.
6: Hat noch jemand heute Nacht dieses komische Licht gesehen?
7: Welches komische Licht?
2: The End of Oak Street beginnt friedlich mit einem Nachbarschaftsfest auf der Oak Street. Ein amerikanisches Vorstadt-Idyll in den 80ern. Doch quasi über Nacht ist alles anders.
8: Ich glaube, unser Haus hat sich bewegt.
2: Die Nachbarschaft landet, warum auch immer, weit in der Vergangenheit, im Zeitalter der Dinosaurier.
8: Sammelt Vorräte. Schnappt euch alles, was sich als Waffe eignet.
2: Ab jetzt heißt es überleben oder gefressen werden. The End of Oak Street mit Ewan McGregor und Anne Hathaway ist ein Mix aus Stranger Things und Jurassic Park und kommt mit ein paar kreativen Ideen daher.
6: Was passiert mit uns?
8: Wir denken, dass es vielleicht gut ist, wenn du von Menschen umgeben bist, die erlebt haben, was du erlebt hast.
2: Sunny Dancer ist eine Coming-of-Age-Komödie über krebskranke Jugendliche, was an sich schon gewagt ist. Die 17-jährige Ivy soll den Sommer in einem Camp verbringen mit anderen Teenagern, die den Krebs besiegt haben.
9: Wir kommen immer wieder. Das Camp macht süchtig.
2: Die sture Ivy öffnet sich nach und nach den anderen, freundet sich an und verliebt sich. Das Drama ist nicht deprimierend, sondern ergreifend und humorvoll.
10: Was haben du und Krebs gemeinsam? Niemand will euch in sich haben.
2: The Last of Us-Star Bella Ramsey spielt an der Seite von Neil Patrick Harris und das verdammt gut.
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0: Freunde, wir haben es geschafft. Die Sonnenfinsternis ist durch. Wir können uns jetzt alle wieder beruhigen. Aber naja, ne, das Spektakel hat am Abend Millionen Menschen fasziniert. Hier bei uns und auch auf der beliebtesten Ferieninsel der Deutschen. Auf Mallorca war der Blick auf die totale Sonnenfinsternis nämlich sehr gut. Kollegin Pia Eschenbach vom Inselradio Mallorca, wen hast du da so getroffen unter den Schaulustigen?
1: Das Publikum war echt wild gemischt, es war richtig viel los. 60.000 Menschen schätzt Palmas Rathaus alleine an der Playa de Palma. Und darunter haben einige einfach ihren Strandtag ein bisschen in die Länge gezogen, hatten dann ein Picknick dabei. Wieder andere haben da groß Kameras aufgebaut, waren sehr gut ausgestattet und ein paar sind dann auch in ihrem Bierkönig-T-Shirt hier vorbeigestolpert und haben sich das Ganze im Fußballtrikot angeschaut mit einer Büchse Bier in der Hand.
0: Wie können wir uns denn die Atmosphäre da vorstellen?
1: Die Beachbars haben extra ihre Musik ausgemacht. Es wurde auch immer stiller, je dunkler es dann wurde. Wir haben da auch nur noch den Hubschrauber dann gehört von der Polizei und das Meeresrauschen natürlich. Einige standen mit Brille im Wasser, haben sich da ins Wasser gesetzt, ins Meer. Also das wird man, glaube ich, nie wieder vergessen, wie man hier dann auf Mallorca die Sonnenfinsternis erlebt hat. Und dann, als es dunkel war, haben alle geklatscht und total gejubelt. Das hat mich auch sehr ergriffen. Das hat mir irgendwie auch Gänsehaut gemacht.
0: Klingt auf jeden Fall nach einem richtig schönen Moment. Die Behörden haben ja ein extrem aufwendiges Sicherheitskonzept erstellt für diesen Tag. Lief da gestern alles nach Plan?
1: Ein bisschen Chaos war schon dabei, auf jeden Fall. Also am Mittag mussten die Straßen schon früher gesperrt werden, als eigentlich geplant war, weil der Andrang an der Westküste einfach so groß war. Da war ja dann auch sogar das Militär zur Unterstützung da im Bergdorf Sawyer. Da war wirklich kompletter Verkehrskollaps. Aber dann am Nachmittag hat sich das so ein bisschen beruhigt, als dann wirklich auch alle Straßen zu waren. Und Palma zum Beispiel war dann wirklich auch eine Geisterstadt. Also da waren nur noch ganz wenige Autos unterwegs, weil alle eben irgendwo an ihrem Sonnenfinsternis-Spot dann waren.
0: War auf jeden Fall ein einmaliges Erlebnis für die meisten. Die Sonnenfinsternis ist durch. Wenn ihr sie verpasst habt, irgendjemand hat sicher ein verwackeltes Foto davon gemacht. Findet ihr locker bei Instagram, keine Sorge. Die nächste partielle Sonnenfinsternis ist schon etwa in einem Jahr. Bis zur nächsten totalen Sonnenfinsternis, die wir von hier aus sehen können, müsstet ihr noch ein bisschen warten. Bis 2081. Jo, 8:52 Uhr ist es.

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1: Mit Malte Albrecht. Schönen guten Morgen. Der Klimaschutz ist in der Bevölkerung offenbar nicht so tot, wie vor allem rechte Parteien es oft behaupten. Eine Mehrheit der Menschen in Deutschland fordert weiterhin größere staatliche Anstrengungen beim Klimaschutz. So steht es in einer Studie der Bertelsmann Stiftung. Infos dazu von Marc Weiß.
2: 80% der Menschen in Deutschland machen sich generell Sorgen wegen der fortschreitenden Erderwärmung. 54% fordern mehr staatliche Investitionen in den Klimaschutz, die Energiewende und die Verkehrswende. Das sind zwar Mehrheiten, mit knapp über 50% zeigen sie allerdings auch, wie gespalten das Land ist, denn nicht wenige sehen das durchaus anders. Immerhin 11% glauben nicht mal, dass es den Klimawandel überhaupt gibt. Der Hauptgrund, den Klimaschutz nicht ernst zu nehmen, sind laut Studie aber weder Falschinformationen noch eine politische Überzeugung. Es ist die eigene finanzielle Situation. Hier befürchten fast 40% durch den Klimaschutz finanzielle Verluste und wirtschaftliche Nachteile für sich selbst. Die Politik müsse noch einiges an Überzeugungsarbeit leisten. Außerdem brauche Deutschland eine Klimapolitik, die bezahlbare Alternativen gezielt fördert und die Lasten fair verteilt, fordern die Studienmacher.
1: Und nun weitere Nachrichten in unserem Überblick. Der Bundesverband der deutschen Binnenschifffahrt hat wegen des Niedrigwassers in den Flüssen einen 3-Punkte-Plan vorgelegt. Laut RP verlangt der Verband, Schiffe weiter zu fördern, die auch bei sehr niedrigen Pegelständen fahren können. Außerdem müssten die Fahrrinnen im Rhein schneller ausgebaut und das Wasser stärker gestaut werden. Auf der von Russland annektierten Halbinsel Krim ist nach ukrainischen Drohnenangriffen der Strom ausgefallen. Betroffen ist laut dem zuständigen Gouverneur die Hafenstadt Sewastopol. Vorher hatte die Ukraine schon die Stadt Noworossijsk an der russischen Schwarzmeerküste angegriffen. Dabei wurden 4 russische Kriegsschiffe beschädigt. Eine Mehrheit der Menschen in Deutschland steht künstlicher Intelligenz grundsätzlich offen gegenüber. Beim Thema Finanzen überwiegt aber das Misstrauen. Laut einer Forsa-Umfrage für den Kreditkartenanbieter Visa würden 68% ihre Versicherungen und Finanzprodukte nicht von der KI verwalten lassen. Bei der Geldanlage sind sogar 86% skeptisch. Sizilienurlauber müssen weiter Geduld aufbringen. Die Sperrung des Flughafens Catania ist wegen der Aktivität des Ätnas bis morgen früh verlängert worden. Das hat der Betreiber am Abend mitgeteilt. Ob der Flugbetrieb danach wieder aufgenommen werden kann, bleibt unklar. Grund sind die Aschewolken, die der Vulkan ausstößt. Die Flughafensperrung sorgt schon seit Tagen für ziemliches Chaos auf der italienischen Insel. Viele Flüge fielen aus, hatten Verspätung oder wurden auf andere Flughäfen umgeleitet.
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3: Mit Lea Wirz, guten Morgen. Der SC Paderborn will seine Ticketvergabe fairer machen. Für die kommende Saison 2026/27 werden die Karten für Bundesliga-Heimspiele über das Portal Tix Select verlost. Mitglieder können etwa 3 Wochen vor dem Spiel bis zu 2 Tickets bestellen, Familien bis zu 4. Wer den Zuschlag bekommt, entscheidet dann der Zufall. Ein neues faires Punktesystem sorgt aber dafür, dass Fans bei einer Absage im Ranking steigen. Das erhöht ihre Chancen beim nächsten Heimspiel. So sollen laut dem SC Paderborn möglichst viele Fans die Möglichkeit auf einen Stadionbesuch bekommen.
4: Die ersten Orte im Hochstift haben die 20-Grad-Marke schon geknackt. Alle anderen folgen jeden Moment. Im Radio Hochstift-Wetter stehen heute Spitzenwerte von 32 Grad auf dem Programm. Dazu gibt es wieder Sonnenschein ohne Ende. Morgen folgt dann der große Hitzehöhepunkt dieser Woche. Von Brakel bis Hövelhof sind bis zu 35 Grad im Schatten gemeldet und es sind weiterhin keine Wolken in Sicht. Ihr kommt besser an mit dem Radio Hochstift Verkehrssservice. Geblitzt wird auf der B64 bei Bad Driburg auf Höhe Josefsmühle Richtung Brakel bei 70. Außerdem auf Höhe Fürstenau auf der B239 Richtung Höxter bei 100 in der Baustellenabfahrt. Wenn ihr noch Staustörungen oder Blitzer seht, tragt sie gerne direkt in die Radio Hochstift App ein. Gute Fahrt!
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4: 72 Stunden. Danach sinken die Chancen bei Unglücken wie bei dem Erdbeben in Kolumbien drastisch, noch Überlebende zu finden. Deshalb wird die Lage jetzt immer dramatischer, auch wenn es immer wieder kleine Hoffnungsschimmer gibt und unter den Trümmern doch noch lebende Menschen geborgen werden können. Wie die Lage in Kolumbien aktuell ist, darüber sprechen wir gleich nochmal bei Radio Hochstift. Ich bin Julia Kleinekemper. Guten Morgen.

0: Die Suche nach Überlebenden nach dem Erdbeben im Westen Kolumbiens ist ein Wettlauf gegen die Zeit. Rein rechnerisch schließt sich nämlich das Fenster, in dem Menschen noch lebendig gerettet werden könnten, nach etwa 72 Stunden. Radio Hochstift-Korrespondentin Andrea Sosa Cabrios, der neue ultrarechte Präsident Kolumbiens Abelardo de la Espriella, ist jetzt erst seit letzter Woche im Amt. Er gibt sich als Macher, dann kam das Erdbeben. Wir tun, was wir tun müssen, hat er gesagt. Wird er dem Ganzen gerecht?
1: Also ein Erdbeben ist für jeden Präsidenten eine enorme Herausforderung, das ist klar. Umso mehr gilt das, wenn jemand erst seit wenigen Tagen im Amt ist, wie dieser Präsident. Aber er steht wegen seines Umgangs mit der Krise in der Kritik. Zum Beispiel soll er die Angebote anderer Länder abgelehnt haben, Rettungsdienst zu schicken. Und das ist entscheidend. Außerdem hat der Präsident lange gebraucht, um Zahlen zu den Todesopfern und Vermissten zu nennen. Und vor einer Pressekonferenz nach dem Erdbeben trat er lächelnd auf und er warf den Anwesenden Handküsse zu. Das kam in Kolumbien gar nicht gut an.
0: Damit hat er sich also wirklich gar keinen großen Gefallen getan. Wie groß ist die Zerstörung und wie viele Menschen werden aktuell noch vermisst?
1: Bei diesem starken Erdbeben sind mehr als 1000 Häuser und Gebäude vollständig eingestürzt. Das ist eine sehr hohe Zahl. Also die Zerstörung ist groß. Das ganze Ausmaß ist noch nicht bekannt. Wie viele Menschen gestorben sind, wie viele Menschen vermisst werden. Nach Angaben der Regierung werden mindestens 195 Menschen vermisst. Auf einer inoffiziellen Suchseite werden allerdings viele mehr aufgeführt, also mehr als 4000 Vermisste.
0: In Kolumbien stehen die Rettungskräfte bei der Suche nach Überlebenden in den Trümmern vor kritischen...
1: Also mehr als 4000 Vermisste.

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0: 9:30 ist es. Ihr hört Radio Hochstift und da wird es jetzt Zeit für die Nachrichten von und mit Lea Wirz.
1: Guten Morgen.
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1: Ab der kommenden Bundesliga-Saison ändert sich das Vergabeverfahren für Tickets beim SC Paderborn. Wegen der stetig wachsenden Nachfrage und steigender Mitgliederzahlen werden die Karten künftig über das neue Portal Tix Select vergeben. Radio Hochstift-Reporterin Verena Mathé, dort werden sie verlost.
3: Mitglieder können ab etwa 3 Wochen vor dem jeweiligen Heimspiel bis zu 2 Tickets beantragen. Für Familien sind maximal 4 Karten möglich. Dann wird gelost. Ein sogenanntes Fairness-Punktesystem sorgt dabei für einen Ausgleich. Wer bei einer Auslosung leer ausgeht, steigt im Ranking auf. Dadurch erhöht sich die Wahrscheinlichkeit, bei einem der nächsten Heimspiele erfolgreich zu sein. Sobald Mitglieder bei einer Verlosung Karten erhalten, wird ihr Punktestand im Fairness-System wieder auf 0 gesetzt. Bei der Bestellung können Fans künftig einen Erst- und Zweitwunsch für die jeweilige Ticketkategorie angeben. Mit diesem Schritt will der SCP sicherstellen, dass möglichst viele Fans die Chance auf einen Stadionbesuch bekommen.
1: Fast genau ein halbes Jahr nach einem Überfall auf ein älteres Ehepaar in Höxter-Albachsen hat die Polizei einen Tatverdächtigen festgenommen. Der 24-jährige Holzmindener wurde bereits am vergangenen Donnerstag gefasst. Er sitzt mittlerweile in Untersuchungshaft. Der Komplize ist weiterhin auf der Flucht. Am 17. Februar hatten 2 maskierte Täter das Paar in seinem Haus mit Waffen bedroht und gefesselt. Auf der L776 zwischen der Anschlussstelle Salzkotten und der Abfahrt Büren-Wewelsburg hat es am Mittwochnachmittag einen schweren Unfall gegeben. Ein 67-jähriger Autofahrer war in Richtung Büren unterwegs. Laut Polizei fiel er am Steuer in einen Sekundenschlaf. Sein Wagen geriet in den Gegenverkehr und touchierte einen Lastwagen. Der Autofahrer und seine 78-jährige Beifahrerin wurden leicht verletzt ins Krankenhaus gebracht. Der LKW-Fahrer blieb unverletzt. Die Strecke war für die Unfallaufnahme komplett gesperrt. Der Sachschaden liegt bei ungefähr 30.000 Euro.
4: Von morgens bis abends strahlt im Radio Hochstift Wetter heute die Sonne von einem hellblauen Himmel. Bewegung ist nur bei den Temperaturen drin. Die steigen heute nämlich noch auf bis zu 32 Grad. Morgen legt die Hitze dann nochmal nach. Von Höxter bis Borchen erwarten uns Höchstwerte von 35 Grad. Dazu scheint die Sonne weiterhin komplett ungestört vom Himmel.
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4: Ihr kommt besser an mit dem Radio Hochstift Verkehrsservice B64 Richtung Brakel. Bei Bad Driburg auf Höhe der Josefsmühle wird geblitzt und zwar bei 70. Genauso sieht es auf der B239 aus Richtung Höxter. Auf Höhe Fürstenau in der Baustellenabfahrt solltet ihr nicht schneller als 100 fahren. Außerdem haben wir noch den Blitzeranhänger in Borgentreich auf der Natzunger Straße kurz vor dem Ortsausgang Richtung Natzungen bei 50. Wenn ihr noch Staustörungen oder Blitzer seht, dann meldet euch gerne. Könnt ihr alles direkt in die Radio Hochstift App eintragen.
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4: Julia Kleinekemper für euch am Mikro. Schönen guten Morgen.

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0: Es war der Tag nach Rosenmontag und es war ab dann nicht nur das Gesprächsthema in Höxter Alwachsen, sondern auch weit darüber hinaus. Den 17. Februar dieses Jahres wird ein älteres Ehepaar aus dem Höxteraner Ortsteil nie wieder vergessen. Die Senioren wurden im eigenen Haus überfallen. Radio-Chef-Kollege Tobias Fennecker, wir fangen aber mit der guten Nachricht an.
1: Ja, und die heißt, es gab eine Festnahme in diesem Fall. Das hat die Polizei im Kreis Höxter jetzt bekannt gegeben. Demnach wurde schon am vergangenen Donnerstag ein 24-Jähriger aus Holzminden festgenommen. Seit letztem Freitag sitzt der Mann auch in Untersuchungshaft. Übrigens, er kommt nicht nur aus Holzminden, er wurde auch, Zitat, im Bereich Holzminden gepackt.
0: Der 24-Jährige ist für die Polizei kein Unbekannter. In der Vergangenheit ist er schon mehrfach, Zitat, wegen Eigentumsdelikten in Erscheinung getreten. Heißt übersetzt, er war zum Beispiel bei Einbrüchen oder Ähnlichem beteiligt.
1: Ja, ein mutmaßlicher Täter ist damit also in U-Haft, heißt aber auch, dass die Polizei weiter auf der Suche nach dem Komplizen ist. Schließlich sollen es am 17. Februar dieses Jahres ja mindestens 2 maskierte Täter gewesen sein, die so gegen 9:30 morgens in das Haus des älteren Ehepaars gestürmt sind.
0: Und dann wurde es ja direkt übel. Die Maskierten sollen die Senioren mit Schusswaffen bedroht und dann auch gefesselt haben. Anschließend durchsuchten sie das Haus des Ehepaares.
1: Ja, und mit der Beute, das waren damals nach unseren Infos ein paar hundert Euro in Bar und weitere Wertgegenstände, flüchteten sie. Anschließend gab es dann laut Polizei umfangreiche Ermittlungen. Alles andere wäre ja auch arg merkwürdig gewesen. Und jetzt dann eben die Festnahme.
0: Und vielleicht kommt die Polizei über den jetzt Festgenommenen auch an den zweiten mutmaßlichen Täter. 9:44 Uhr ist es. 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

Es gibt ja Camping und Camping, ne? Also die einen, die gefühlt mit dem Schlafsack in einem Feld schlafen und die anderen, die ihren Camper so ausstatten wie andere ihre Eigentumswohnung. Um Nützliches zum Thema Camping geht's gleich ab 10 Uhr bei Radio Hochstift-Kollegin Susanne Stork. Ich bin Julia Kleine-Camper und für heute raus. Ciao Sie und schönen Donnerstag euch.

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1: Mit Malte Albrecht. Guten Morgen. Nach immer mehr Angriffen auf Zugbegleiter setzt die Bahn seit einiger Zeit auf Bodycams in den Zügen. Das soll jetzt auf das Personal in Bahnhöfen ausgeweitet werden. Rund 2700 Beschäftigte im Bahnhofservice und in der Stationsbetreuung sollen die Möglichkeit bekommen, freiwillig so eine Kamera zu tragen, meldet die Bahn. Frage an Marc Weiß: Werden diese Mitarbeiter denn genauso oft angegriffen wie die Kollegen in den Zügen?
2: Nee, noch nicht. Laut Bahn gab es im ersten Halbjahr 50 Angriffe auf das Personal in den Bahnhöfen. In den Zügen waren es dagegen ja rund 1000 Übergriffe. Aber man muss wohl sagen, die Bahn will jetzt auch nicht warten, bis auch an den Stationen solche Zustände herrschen, denn auch 50 Attacken sind genau 50 zu viel. Bodycams sollen deeskalieren bzw. verhindern, dass überhaupt jemand übergriffig wird.
1: Wie hat sich denn die Situation in den Zügen entwickelt?
2: Leider nicht wirklich zufriedenstellend. Diese 1000 Übergriffe bei DB Regio sind 14% mehr als im vergangenen Jahr. Also die Gewalt nimmt weiter zu. Es sind aber auch noch nicht alle Zugbegleiter mit Bodycams unterwegs. Also wenn dieses Mittel hilft, dann muss man vielleicht auch noch abwarten, bis deutlich mehr so ein Gerät tragen und gucken, ob die Zahlen dann runtergehen. Das Tragen der Bodycams ist für das Personal ja auch freiwillig. Also es kann gut sein, dass noch nicht genug Kameras im Einsatz sind, um da eine echte Wirkung zu zeigen.
1: Danke für die Infos, Marc Weiß. Und jetzt gibt es weitere wichtige Nachrichten, kurz und kompakt. In Deutschland gibt es in diesem Jahr außergewöhnlich viele Hitzetote. Nach Schätzungen des Robert-Koch-Instituts starben zwischen April und August rund 12.500 Menschen infolge hoher Temperaturen. Das seien deutlich mehr als in vorherigen Jahren, heißt es. Besonders betroffen waren demnach ältere Menschen ab 75 Jahren. Die SED-Opferbeauftragte Zupke warnt davor, die DDR zu verharmlosen. Zum 65. Jahrestag des Mauerbaus sagte sie der RP, einigen erscheine die DDR zunehmend schöner, je länger sie zurückliege. Wer Widerspruch geäußert habe, habe aber sehr unter der Diktatur gelitten. Bundesweit wird heute mit zahlreichen Veranstaltungen an die Opfer der deutschen Teilung erinnert. Der Iran hat Aussagen von US-Präsident Trump zur Straße von Hormus widersprochen. Die Passage bleibe blockiert und werde erst wieder geöffnet, wenn die Bedingungen des Irans akzeptiert werden, hieß es aus Teheran. Trump hatte zuletzt wiederholt erklärt, die USA hätten die volle Kontrolle über die Meerenge. Befristete Jobs werden in Deutschland weiterhin vor allem an junge Menschen vergeben. In der Altersgruppe von 15 bis 25 Jahren hatte im vergangenen Jahr gut jeder Fünfte nur einen Vertrag auf Zeit. Das meldet das Statistische Bundesamt auf Grundlage des Mikrozensus 2025. Insgesamt von allen Beschäftigten waren 6% befristet angestellt. Das entspricht rund 2,2 Millionen Menschen. Freiwillig geht kaum jemand einen befristeten Job ein. Nur knapp 3% entschieden sich bewusst für einen Zeitvertrag. Die meisten Verträge liefen nicht mal ein Jahr. Besonders häufig gibt es Befristungen im Bildungsbereich und im Gastgewerbe. Insgesamt sind befristete Jobs aber auf dem Rückzug. Im vergangenen Jahr lag ihr Anteil nur noch bei 7%.
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3: Mit Lea Wirz. Guten Morgen. Die Tat hat damals für viel Aufsehen rund um Höxter Albachsen gesorgt. Nach einem Raubüberfall auf ein älteres Ehepaar Mitte Februar hat die Polizei jetzt einen Tatverdächtigen festgenommen. Das war schon am vergangenen Donnerstag, wurde aber erst jetzt öffentlich. Der 24-jährige Holzmindener sitzt in Untersuchungshaft. Am 17. Februar hatten zwei maskierte Täter das Paar mit Waffen bedroht und gefesselt. Der zweite Tatverdächtige ist weiterhin auf der Flucht.
4: Dankeschön, Lea. Und hier nochmal der dezente Hinweis, radiohochstift.de, da findet ihr immer die aktuellsten Nachrichten bei uns aus dem Hochstift. Und jetzt zum Wetter. Ja, und da muss ich sagen, das Ganze nochmal, ne? Aber diesmal wird es ein bisschen heißer. Heute im Radio-Hochstift-Wetter nur Sonne bei an die 32 Grad heute Nachmittag. Morgen sind es dann bis zu 35 Grad und zwar im Schatten. Und ja, auch morgen müssen wir uns den zwischen Borgentreich und Bad Lippspringe echt suchen. Der Blick auf die Straßen, ihr kommt entspannter an. Hier ist nämlich der Radio-Hochstift-Verkehrsservice. Kurz nach 10 ist es. A44 habe ich für euch Richtung Kassel. Zwischen Kreuz Würnberg-Haren und Lichtenau, da gibt es 2 Kilometer Stau. Macht für euch so 5 Minuten plus. Und es wird geblitzt aktuell an der B64, nämlich Bad Driburg, Höhe Josefsmühle. Wenn ihr weiter nach Brakel wollt, da glitt natürlich 70. Und der Blitzeanhänger, ja, der steht weiterhin am Ortsausgang von Borgentreich Richtung Natzung. Und ja, an der Stelle gilt 50. Gute Fahrt.
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4: draußen sein, vor allem draußen schlafen, also sicher in den kommenden beiden Nächten nicht so verkehrt, denn bis Mitternacht sind es etwa 20 Grad bei uns, aber dann wird es doch frischer und dann ist ja vielleicht ein Zelt ganz gut. Camping, es ist und bleibt eine ganz eigene Welt und unser Hannes, der taucht da auch gleich mal rein nach dem Motto, man braucht ja nicht viel. Ja, von wegen. Hört ihr gleich hier bei mir. Ich bin Susanne Storck. Morgen.

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0: Es ist euer Donnerstag mit Radio Hochstift. Susanne Stark für euch am Mikro. Viertel nach zehn haben wir. Camping, ne? Ist weiter im Trend. Und unser Hannes ist mittlerweile auch stolzer Wohnwagenbesitzer. Aber was das mit Schlafen in der Natur zu tun hat, ja, das fragt er sich echt so langsam.
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2: Camping, das ist die Verschmelzung mit der Natur. Die puristischste Art, Urlaub zu machen. Hat jetzt noch ein Kumpel zu mir gesagt. Ich brauche nicht viel. Sag mal, hast du mir nicht gerade gesagt, dass ihr euch eine Campingspülmaschine für einen Wohnwagen gekauft habt? Ja, wieso? Und habt ihr nicht einen Kaffee-Vollautomaten im Vorzelt? Ja. Oh, ich frage ja nur. Weil es ist ja wirklich so, ne? Wenn der sich mit seinem nur 10 Meter Doppelachser Wohnwagen, Vorzelt und Zaun für die Hunden aufgebaut hat, dann lebt er ja auf jämmerlichen 50, 60 Quadratmetern. Alleine bis die Satellitenschüssel sich ausgerichtet hat, da dauert manchmal 10 Minuten. Das ist wie im Waldpen. Ja. Auch der Weinkühlschrank, den er immer mitnimmt, da passt nicht viel rein. Nein! Gut, Feuer selbst machen, das muss er. Das macht der Gasgrill nicht selbst. Also immer dran denken, wenn ein Camper sagt, ich mag das Leben einfach, dann meint er, dass sein Kühlschrank nur einfach hat.
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10: Jetzt schaue ich für euch doch total gerne in die nächste halbe Stunde. Klassiker habe ich für euch. Das Original von Talk Talk, It's My Life, als No Doubt das gecovert haben. Ganz ehrlich, ich fand's am Anfang schrecklich. Hat sich dann aber natürlich geändert. Und das spiele ich euch gleich auch noch, die aktuelle von Leonie, Don't Worry. Jetzt geht's aber ab in den Nachrichten, gleich 10.30 Uhr. Hier ist Lea Wirz.
11: Guten Tag.
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11: Nach einem Raubüberfall auf ein älteres Ehepaar in Höxter Albachsen Mitte Februar hat die Polizei einen Tatverdächtigen festgenommen. Eine Richterin ordnete schon am Freitag Untersuchungshaft gegen den 24-jährigen Mann aus Holzminden an. Radio Hochstift-Reporterin Verena Matthä.
12: Der Überfall hatte damals für viel Betroffenheit gesorgt. Am 17. Februar waren zwei maskierte Täter morgens gegen 9.30 Uhr an der Haustür des Ehepaares in Höxter Albachsen aufgetaucht. Sie bedrohten die Bewohner mit Schusswaffen, fesselten sie und durchsuchten anschließend das Haus. Die Täter erbeuteten Bargeld sowie andere Wertgegenstände und flüchteten anschließend. Jetzt nahmen Einsatzkräfte einen der beiden Tatverdächtigen bereits am vergangenen Donnerstag im Bereich Holzminden fest. Der 24-Jährige hatte in der Vergangenheit schon wegen Eigentumsdelikten mit der Polizei zu tun. Der Komplize ist weiterhin auf der Flucht.
11: Wer in der kommenden Saison Tickets für den SC Paderborn haben will, muss sich auf sein Losglück verlassen. Damit die Chancen, Karten für die Erstligaspiele zu bekommen, fairer verteilt werden, setzt der SCP ab sofort auf das Portal Tix Select. Darüber können Mitglieder sich für 2, Familien für 4 Tickets pro Spiel bewerben und dann wird gelost. Wer leer ausgeht, bekommt in einem Punktesystem bessere Chancen für das nächste Spiel. 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
10: Und da ist sie wieder. Gleich ab 11 wird vor Hitze zwischen Niem und Büren gewarnt. Der Deutsche Wetterdienst erwartet, dass es bis heute Abend so um 7 schon so heiß ist, dass nicht jeder gut damit zurechtkommt. Passt also auf euch auf. Nachmittags sind es um die 32 Grad. Morgen wird es noch ein bisschen heftiger mit wieder 35 Grad. Dazu scheint von morgens bis abends auch weiterhin einfach nur die Sonne.
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10: Und natürlich kommt ihr entspannter an. Hier ist der Radio Hochstift Verkehrsservice und da ist so ein bisschen was los. Auf den Autobahnen, einmal A33 Richtung Brilon, zwischen Etteln und dem Kreuz Wünnenberg-Haaren, staustockender Verkehr, aber nur 5 Minuten. Und genauso sieht's aus, wenn ihr auf die A44 Richtung Kassel dann fahrt. Nämlich zwischen Kreuz Wünnenberg-Haaren und Lichtenau, zwar 2 Kilometer Stau, aber auch da nur gut 5 Minuten. Ansonsten alles frei. Kommt mir gut an.
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10: Ich sag's ja immer wieder. Also Nachbarn sind wirklich die Besten. Das habe ich gestern echt wieder gedacht. Denn nein, auch wenn wir hier bei Radio Hochstift schon seit Tagen darüber berichtet haben, ich hatte natürlich keine Schutzbrille für die Sonnenfinsternis. Aber die Nachbarn. Und die haben mich und den Rest meiner Familie einfach mal eingeladen zum gemeinsamen Gucken und Staunen auf dem Balkon. Auf Mallorca und in Spanien, da wurde es ja teilweise richtig dunkel. Aber bei uns eher nicht, oder? Euer Fazit der Sonnenfinsternis, Thema gleich bei mir. Ihr könnt mir auch gerne noch was schicken. Freue mich über jede WhatsApp. Schickt eine Nachricht an Paderborn 052 51 17 37 und die 0. Das Fazit der Sonnenfinsternis 2026. Gleich hier bei mir. Ich bin Susanne Storck. Hallo.

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Ja, guten Morgen. Ich bin Susanne aus Anretten. Ich höre tatsächlich deshalb Radio Hochstift, weil die Musik total exzellent ist. Natürlich stehe ich auch extrem auf die Moderatorinnen und Moderatoren. Liebe Grüße und einen wunderbaren Tag aus Anretten.

0: Was für ein perfekter Abend gestern, ne? Klarer Himmel und so schön warm. Da waren ganz viele Leute draußen. Natürlich auch, um die Sonnenfinsternis zu beobachten. Und echt egal, ob auf Brücken, Aussichtsplattformen, kleine Hügel, auf Wiesen mit Picknicken, Picknickdecken. Es waren teilweise auch in deutschen Städten viele, viele unterwegs und es war da schon richtig voll an den Hotspots. Und wir haben uns mal ein bisschen umgehört, wie ihr die Sophie so erlebt habt.
1: Es ist sehr schön. Ich hatte es mir nicht so spektakulär vorgestellt, aber ich finde es vor allem schön, dass hier so viele zusammenkommen und das gemeinsam schauen.
2: Sehr gut, cool. Es ist ein Erlebnis, was man halt nicht alle Tage erlebt und mit so vielen Menschen.
3: Ja, es ist super schön und ich finde das Licht gerade sehr schön. Ich hatte zwar erwartet, dass es dunkler ist, aber gefällt uns gut.
4: Ein bisschen spannender habe ich mir vorgestellt. Die waren leider nur 90% von der Sonne weg. Ich habe gehofft, dass zwischendurch mal die 100 weg waren.
5: War auf jeden Fall sehr schön.
6: Ich finde es erstaunlich hell noch dafür, dass so wenig Sonne quasi noch da ist, aber ja.
7: Ich hätte es mir ein bisschen dunkler vorgestellt, aber sehr beeindruckend.
0: Ja, da haben wir gestern alle gemerkt, was die Sonne kann, auch wenn sie zu 90% verdeckt ist. Es sah auch ein bisschen aus wie, ich weiß nicht, 3D-Kino, ne? Alle mit den Schutzbrillen in Richtung Sonnenuntergang geguckt. Super. Die nächste partielle Sonnenfinsternis können wir in NRW schon nächstes Jahr im August sehen. Die wird aber viel, viel, viel kleiner ausfallen. Radio Hochstift hier.

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1: Mit Malta Albrecht. Schönen guten Tag. Immer mehr Menschen in Deutschland möchten in den eigenen vier Wänden leben. Fast 39% nennen die eigene Wohnung oder das eigene Haus als ihr wichtigstes Sparziel. Das sind 5 Prozentpunkte mehr als vor einem Jahr, meldet der Verband der privaten Bausparkassen. Allerdings gehen hier Wunsch und Wirklichkeit immer weiter auseinander, denn laut Umfrage können immer weniger Menschen überhaupt Geld zur Seite legen. Infos dazu von Marc Weiß.
2: Wer Wohneigentum finanzieren möchte, steht vor zwei Problemen, die beide nicht kleiner werden. Die Immobilienpreise sind in den vergangenen Jahren extrem gestiegen und das Sparen fällt immer schwerer, weil das Leben in Deutschland insgesamt immer teurer wird. Insofern sind die Umfrageergebnisse auch ein bisschen ein Abbild von Träumen. Längst nicht jeder, der für ein Haus spart, wird sich auch eins leisten können. Das sagt auch der Bausparkassenverband. Gerade mal 9% der Befragten wollen in Zukunft mehr sparen. 12,5% sehen sich gezwungen, weniger zur Seite zu legen. Damit ist der sogenannte Sparklima-Index zum ersten Mal seit einem Jahr im Minus. Der Wille zu sparen sei stark ausgeprägt in Deutschland. Sei es für die Altersvorsorge, ein Haus oder für andere Dinge, sagt Verbandsgeschäftsführer König. Jetzt brauche es aber verlässliche Rahmenbedingungen, damit die Menschen ihr Eigenkapital auch aufbauen könnten, so Königs Forderungen an die Politik.
1: Und das sind weitere Themen an diesem Vormittag. In den Zügen der Deutschen Bahn gibt es sie schon, die Bodycams. Jetzt stattet der Konzern auch das Personal in Bahnhöfen nach und nach mit solchen Kameras aus. Erste Tests laufen schon an den Hauptbahnhöfen in Frankfurt am Main und in Bielefeld. Damit sollen Übergriffe verhindert und Konfliktsituationen früh entschärft werden. Die Militärhilfen für die Ukraine haben im Juni den höchsten Stand seit dem Auslaufen der US-Unterstützung erreicht. Nach Zahlen des Kieler Instituts für Weltwirtschaft waren es 7,2 Milliarden Euro. Grund ist ein neues EU-Darlehen. Deutschland steuerte 700 Millionen Euro bei. In Dortmund haben Kupferdiebe in der vergangenen Nacht für einen 2-stündigen Stromausfall gesorgt. Nach Angaben der Polizei legten die Unbekannten in einem leerstehenden Werksgebäude einen Schalter um, um Kabel stehlen zu können. Dadurch fiel in rund 900 Haushalten im Stadtteil Kirchlinde der Strom aus. Die Diebe sind auf der Flucht. Trauriger Rekord bei den Jugendämtern in Deutschland. Im vergangenen Jahr hat es so viele Fälle von Kindeswohlgefährdung gegeben wie noch nie. Das zeigen Zahlen des Statistischen Bundesamtes. Demnach stellten die Jugendämter bei knapp 80.000 Kindern und Jugendlichen Vernachlässigung oder Gewalt fest, egal ob psychisch, körperlich oder sexuell. Das waren 10% mehr als im Jahr davor. Seit Beginn der Zählung im Jahr 2012 hat sich die Zahl damit mehr als verdoppelt. Die Statistiker sagen, der Anstieg liege auch daran, dass Nachbarn, Schulen und Behörden inzwischen genauer hinschauen und Vorfälle schneller melden als früher.
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3: Mit Lea Wirz, guten Tag. Der SC Paderborn will seine Ticketvergabe fairer machen. Für die kommende Saison 2026/27 werden die Karten für Bundesliga-Heimspiele über das Portal Tix Select verlost. Mitglieder können etwa 3 Wochen vor dem Spiel bis zu 2 Tickets bestellen, Familien bis zu 4. Wer den Zuschlag bekommt, entscheidet dann der Zufall. Ein neues faires Punktesystem sorgt aber dafür, dass Fans bei einer Absage im Ranking steigen. Das erhöht ihre Chancen beim nächsten Heimspiel. So sollen laut dem SC Paderborn möglichst viele Fans die Möglichkeit auf einen Stadionbesuch bekommen.
4: Das Radio-Hochstoff-Wetter wird heute ein bisschen anders. Also erstmal wieder nur Sonne, so leichter Wind. Aber nachmittags sind es dann halt in Salzkotten oder auch Willebadessen an die 32 Grad. Morgen werden es sogar 2-3 Grad mehr. Und auch morgen kriegen wir wirklich nur Sonne. Samstag sieht es Stand jetzt nach ersten Hitzegewittern aus. Ihr kommt entspannter an. Hallo Autofahrer, hier ist der Radio Hochstift Verkehrsservice. Ich habe jetzt Staus für euch. Einmal ein Stückchen weiter weg, A2 Richtung Hannover. Zwischen Bielefeld Süd und Ostwestfalen-Lippe 3 Kilometer Stau. Ihr braucht aber mindestens eine halbe Stunde. Und 10 Minuten obendrauf sind es A44 Richtung Kassel zwischen Lichtenau und Diemelstadt. Da gibt es nämlich 4 Kilometer Stau. Ansonsten gute Fahrt. Kommen wir gut an.
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4: Gleich sprechen wir hier bei Radio Hochstift über häusliche Gewalt gegen Frauen. Es passiert viel zu oft und Betroffene und Opferverbände wünschen sich gerade von der Politik, der Justiz, einfach mehr Hilfe. In Irland gehen sie jetzt einen bisher einmaligen Weg in Europa. Ein Täterregister. Thema gleich bei mir. Ich bin Susanne Storck. Hallo.

0: Let's go!
1: Ganz ehrlich, das Thema macht einen irgendwie betroffen. Und wie groß es ist, das macht mich ganz persönlich immer wieder fassungslos. Es ist aber Realität. Es geht um häusliche Gewalt. Nach den aktuellsten Zahlen vom Bundeskriminalamt haben allein 2024 in Deutschland rund 265.000 Menschen häusliche Gewalt erlebt. Laut einer Studie werden aber allein in Partnerschaften weniger als 5% der Taten angezeigt. In Irland gehen Sie bei diesem Thema einen in Europa wirklich einmaligen Weg, Radio-Hochstift-Kollege Jonas Mertens.
2: Es nennt sich Jenny's Law, also Jennys Gesetz, und Namensgeber ist der Fall Jennifer Poole aus Dublin. Ihr Ex-Freund hat die zweifache Mutter erstochen, er wurde zu lebenslanger Haft verurteilt. Beim Prozess wurde bekannt, dass er schon gesessen hatte. Er hatte Jahre vorher eine andere Ex-Partnerin und deren Mutter auch mit einem Messer angegriffen. Aber Jennifer Poole wusste davon nichts und sowas soll sich nicht wiederholen.
1: Deshalb wird in Irland ein Register für solche Gewalttäter angelegt. Jeder kann es einsehen, es ist öffentlich, ein Gericht entscheidet vorher, ob ein Name da reinkommt, und auch Betroffene haben ein Mitspracherecht. Nach 3 Jahren können Täter beantragen, aus dem Register gelöscht zu werden.
2: Ich hatte jahrelang einen kontrollsüchtigen Partner und fühlte mich die meiste Zeit bedroht. Das hat Catherine Troy aus Dublin der dpa erzählt. Ein öffentliches Register hätte für die 36-Jährige einen großen Unterschied gemacht. Aber sie findet es auch traurig, dass man so weit gehen müsse. Vor einer Beziehung prüfen zu können, ob jemand als gewalttätig bekannt sei, empfindet die Irin als, Zitat, enorme Erleichterung.
1: Jenny's Law hat laut betroffenen Verbänden ein riesiges Potenzial, andere Menschen vor ähnlichem Leid zu bewahren. Es ist das zweite irische Gesetz, das den Namen eines Opfers trägt. Coco's Law, benannt nach der verstorbenen Nicole Coco Fox, hat den Schutz vor Cybermobbing und der unerlaubten Verbreitung intimer Aufnahmen verbessert. Infos und Hintergründe waren das bei Radio Hochstift. Danke, Jonas.

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3: Bei uns seid ihr richtig, vor allen Dingen richtig gut informiert. Gerade jetzt 11:30 ist es nämlich, hier sind eure Nachrichten mit Lea Wirz.
4: Guten Tag.
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4: Ab der kommenden Bundesliga-Saison ändert sich das Vergabeverfahren für Tickets beim SC Paderborn. Wegen der stetig wachsenden Nachfrage und steigender Mitgliederzahlen werden die Karten künftig über das neue Portal Tix Select vergeben. Radio Hochstift-Reporterin Verena Mathé, dort werden sie dann verlost.
6: Mitglieder können ab etwa 3 Wochen vor dem jeweiligen Heimspiel bis zu 2 Tickets beantragen. Für Familien sind maximal 4 Karten möglich. Dann wird gelost. Ein sogenanntes Fairness-Punktesystem sorgt dabei für einen Ausgleich. Wer bei einer Auslosung leer ausgeht, steigt im Ranking auf. Dadurch erhöht sich die Wahrscheinlichkeit, bei einem der nächsten Heimspiele erfolgreich zu sein. Sobald Mitglieder bei einer Verlosung Karten erhalten, wird ihr Punktestand im Fairness-System wieder auf 0 gesetzt. Bei der Bestellung können Fans künftig einen Erst- und Zweitwunsch für die jeweilige Ticketkategorie angeben. Mit diesem Schritt will der SCP sicherstellen, dass möglichst viele Fans die Chance auf einen Stadionbesuch bekommen.
4: Sekundenschlaf hat gestern Nachmittag zu einem Unfall auf der L776 geführt. Ein 67-Jähriger fuhr dort Richtung Büren, als ihm offenbar die Augen kurz zufallen. Deshalb geriet sein Mercedes zwischen den Abfahrten nach Salzkotten und nach Büren-Wewelsburg in den Gegenverkehr und touchierte einen LKW. Bei dem Mercedes lösten alle Airbags aus. Der Fahrer und seine 78-jährige Beifahrerin verletzten sich bei dem Unfall leicht. Die L776 war 1,5 Stunden lang vollgesperrt. Die Weser in Höxter hat einen Negativrekord aufgestellt. Seit Beginn der Aufzeichnungen war der Pegel noch nie so niedrig wie heute Morgen. Die Wasserstraßen- und Schifffahrtsverwaltung des Bundes hat heute Morgen um 5 Uhr 52 Zentimeter gemessen. Bisher lag das Minimum an Wasser in der Weser am Messpunkt in Höxter bei 54 Zentimeter. Das war 2022. Wegen der anhaltenden Trockenheit kann im Moment fast ausschließlich Wasser aus der Edertalsperre und der Diemeltalsperre für eine Entspannung in der Weser sorgen.
3: Und Regen, sag ich euch, natürlich weiter nicht in Sicht. Und ganz anders, es wird heute dagegen noch heißer als gestern. Also im Moment sind schon in Marienmünster und Hövelhof um die 26, 27 Grad. Und später, ja, da werden es noch 32. Und die ganze Zeit begleitet uns die Sonne durch den Tag. Morgen sieht es genauso aus, aber dann mit maximal 35 Grad. Erst am Wochenende, da wird es ein bisschen kühler. Und statt jetzt könnte es am Samstag mal gewittern.
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3: Ihr kommt schneller an. Hallo Autofahrer, hier ist der Radio Hochstift Verkehrsservice. Und da habe ich auch nur eine Meldung für die A44 Richtung Kassel. Zwischen Lichtenau und Diemelstadt. Der Stau löst sich so langsam auf. Im Moment aber noch 6 Kilometer stockender Verkehr. Aber in gut 10 Minuten seid ihr da durch. Ansonsten gute Fahrt. Kommt mir alle gut an.
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3: Und da habe ich doch gleich die aktuelle von Nico Santos für euch.
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3: Why don't you stay? Gleich hier bei Radio Hochstift. Ich bin Susanne Storck. Schönen Donnerstag.
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0: Gleich 12:15 an diesem Donnerstag. Und Donnerstag ist ja auch immer Kinotag. Und natürlich auch in dieser Woche starten dann neue Filme. Zum Beispiel kommt ein erfolgreicher Dorfpolizist zurück. Und es gibt ein spannendes Gedankenspiel. Was würde passieren, wenn wir mit unserer Nachbarschaft plötzlich weit in die Vergangenheit landen? Zu Zeiten der Dinosaurier. Thomas Bremser fasst die Kino-Highlights der Woche für euch zusammen hier bei Radio Hochstift.
1: Grüß Gott, Eberhofer. Das ist mein Kollege Birkenberger. Grüß Gott.
2: Schon zum 10. Mal ermittelt Sebastian Betzel als Dorfpolizist Franz Eberhofer in Niederbayern. In Steckerlfisch-Fiasko hat er es mit mächtigen Familienclans und zerstrittenen Golfclub-Mitgliedern zu tun.
3: Geht's noch? Was soll denn das? Lern erstmal die Regeln, du Golfgnom!
2: Neben einem Mord auf dem Golfplatz kümmert sich Eberhofer auch um Partnerin Susi, die will Bürgermeisterin werden.
4: Sie können doch nicht einfach hergängen und ihr Plakat über meins drüber pappen!
2: Auch der 10. Eberhofer-Provinzkrimi hat viel Herz und Humor. Die Mordgeschichte ist dagegen etwas dünn.
5: Wir sind keine Trotteln. Und wenn Sie nicht kooperieren, dann machen wir Ihnen das Leben zur Hölle.
6: Hat noch jemand heute Nacht dieses komische Licht gesehen?
7: Welches komische Licht?
2: The End of Oak Street beginnt friedlich mit einem Nachbarschaftsfest auf der Oak Street. Ein amerikanisches Vorstadt-Idyll in den 80ern. Doch quasi über Nacht ist alles anders.
8: Ich glaube, unser Haus hat sich bewegt.
2: Die Nachbarschaft landet, warum auch immer, weit in der Vergangenheit, im Zeitalter der Dinosaurier.
8: Sammelt Vorräte. Schnappt euch alles, was sich als Waffe eignet.
2: Ab jetzt heißt es überleben oder gefressen werden. The End of Oak Street mit Ewan McGregor und Anne Hathaway ist ein Mix aus Stranger Things und Jurassic Park und kommt mit ein paar kreativen Ideen daher.
6: Was passiert mit uns?
8: Wir denken, dass es vielleicht gut ist, wenn du von Menschen umgeben bist, die erlebt haben, was du erlebt hast.
2: Sunny Dancer ist eine Coming-of-Age-Komödie über krebskranke Jugendliche, was an sich schon gewagt ist. Die 17-jährige Ivy soll den Sommer in einem Camp verbringen mit anderen Teenagern, die den Krebs besiegt haben.
9: Wir kommen immer wieder. Das Camp macht süchtig.
2: Die sture Ivy öffnet sich nach und nach den anderen, freundet sich an und verliebt sich. Das Drama ist nicht deprimierend, sondern ergreifend und humorvoll.
10: Was haben du und Krebs gemeinsam? Niemand will euch in sich haben.
2: The Last of Us-Star Bella Ramsey spielt an der Seite von Neil Patrick Harris und das verdammt gut.
11: Und das wird der beste Sommer ever!
0: Dankeschön, Thomas. 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

Dieser Sommer-Hit gehört in den Sommer 1997. Bailando von Luna. Ja, sie ist schon lange damit unterwegs, aber ganz ehrlich, sie hat noch nie ein Konzert gegeben. Das wird geändert. Und zwar im November geht's dann nach Oberhausen. Alle Infos dazu hört ihr natürlich gleich hier bei mir nach den Nachrichten um 12. Ich bin Susanne Storck. Schönen Donnerstag.

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1: Mit Malte Heilbricht. Schönen guten Tag. Es gibt eine gute und eine schlechte Nachricht von der Landwirtschaft. Die schlechte zuerst: wegen der anhaltenden Dürre werden Ernten kleiner ausfallen. Jetzt die gute: Totalausfälle wird es nicht geben, weil das gute Wetter im Frühling größere Schäden verhindert hat. Zu dieser Einschätzung kommt der zuständige Raiffeisenverband. Marc Weiß hat mehr dazu.
2: Seit Beginn der Dürre Mitte Juni seien schon rund 3 Millionen Tonnen Getreide und Raps verloren gegangen, meldet der Verband, und noch immer ist kein Regen in Sicht. Trotzdem würden am Ende wohl 40,6 Millionen Tonnen Getreide geerntet. Das sind 5 Millionen weniger als im vergangenen Jahr. Und damit wäre es eine unterdurchschnittliche, aber ausreichende Ernte, dank der guten Bedingungen im Frühling. Aber auch wenn Verbraucher jetzt beruhigt sein können, bedeutet die Dürre für einzelne Landwirte eine Katastrophe. Darauf wies auch Bundesagrarminister Rainer hin. Rainer sagte, hinter den getrockneten Feldern stehen Familien, die um ihre Ernte, ihre Einkommen und teilweise auch um ihre Zukunft bangen. Das betrifft vor allem die Tierhaltung, denn hier kommt die eingeschränkte Binnenschifffahrt als Problem noch dazu. Futtermittel werden größtenteils mit Schiffen transportiert. Ob es Hilfen gibt, ließ Rainer noch offen. Dafür sind bei Extremwetter erstmal die Länder zuständig. Erst wenn die Situation als ein Ereignis von nationalem Ausmaß eingestuft wird, springt auch der Bund ein.
1: Und das sind jetzt weitere wichtige Themen in der Zusammenfassung. Wegen eines möglichen Sprengstoffs steht der Zugverkehr im bayerischen Treuchtlingen derzeit komplett still. Ein Techniker hat laut Polizei einen verdächtigen Gegenstand im Gleisbett entdeckt, an der Einfahrt zum Bahnhof. Spezialkräfte der Bundespolizei untersuchen den Gegenstand jetzt. Die Polizei bittet auf der Plattform X darum, den Bahnhof zu meiden und das Gebiet weiträumig zu umfahren. Die Pleitewelle bei deutschen Firmen hält wohl noch länger an. Die Wirtschaftsauskunftei Kreditreform rechnet erst Mitte oder Ende nächsten Jahres mit einer Besserung. Als Gründe nennt Kreditreformexperte Hansch in der Bild die schwache Wirtschaft, hohe Energiepreise und zu viel Bürokratie. Auch das Leibniz-Institut für Wirtschaftsforschung Halle erwartet weiterhin sehr viele Insolvenzen. Das Amtsgericht Chemnitz hat einen Haftbefehl gegen den AfD-Bundestagsabgeordneten Maximilian Krah erlassen. Das bestätigte eine Gerichtssprecherin. Laut Spiegel geht es um offene Prozesskosten aus einem Rechtsstreit mit dem Satiriker Jan Böhmermann. Krah kündigte an, die noch offene Summe zu begleichen. Mineralwasser wird bei der Hitze gerade besonders viel getrunken und das bringt die Abfüller logistisch an ihre Grenzen. Seit Ende Juni gäbe es einen anhaltenden Logistikengpass, heißt es vom Verband Deutscher Mineralbrunnen. Das Problem: die Menschen kaufen mehr Wasser als üblich, geben aber das Leergut zu selten zurück. Es entsteht ein Stau im Mehrwegsystem. Der Verband bittet deshalb, leere Kästen schneller wieder abzugeben. Einen Versorgungsengpass gäbe es aber nicht, betont der Verband. Vorstellbar sei nur, dass bestimmte Marken kurz mal nicht erhältlich sein.
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3: Mit Holger Winkelmann, guten Tag. Der Überschuss des erzbischöflichen Stuhls in Paderborn ist im Jahr 2025 gesunken. Er ging im Vergleich zum Jahr davor um 1,5 Millionen Euro auf 11,4 Millionen Euro zurück. Die Zahlen stehen im jetzt veröffentlichten Finanzbericht. Für Förderprojekte wurden insgesamt rund 6,5 Millionen Euro in die Hand genommen. Zum erzbischöflichen Stuhl gehören insgesamt 7 Stiftungen. Ihr Vermögen beläuft sich weiter auf etwas mehr als 2,7 Milliarden Euro.
4: Also das Radio-Hochstift-Wetter ist weiter in dieser Dauerschleife, aber heute wird es noch heißer. Also weiter Sonne für uns bei bis zu 32 Grad später noch. Morgen sind es dann bis zu 35 Grad im Schatten. Ja, und auch morgen müssen wir uns den zwischen Borgentreich und Salzkotten echt suchen. Hallo Autofahrer, ihr kommt besser an. Hier ist nämlich der Radio-Hochstift-Verkehrsservice. Und da habe ich weiterhin das Problem A44 Richtung Kassel. Jetzt zwischen Geseke und Kreuz-Württemberg-Haaren, Stau 5 Minuten plus. Und ein Stückchen weiter zwischen Lichtenau und Diemelstadt. Da laufen Mäharbeiten. Im Moment 10 Kilometer stockender Verkehr, mindestens 20 Minuten, plant mal ein. Ansonsten, gute Fahrt, kommt mir gut an.
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4: Es ist wirklich der Sommerhit des Jahres gewesen, Ende der 90er Jahre. Luna und Bailando. Sie hat danach nicht mehr so viele Songs rausgebracht, aber sie ist weiter erfolgreich und steht jetzt vor einer Premiere. Ihr erstes eigenes Konzert. Kein Scherz. Thema gleich bei mir. Ich bin Susanne Stock. Hallo.

0: Natürlich hat dieser Song jetzt wieder Saison, oder? Bailando von Luna macht einfach Laune und steht irgendwie doch für den Sommer, ne? Übrigens seit fast 30 Jahren. Sängerin Luna ist bei uns in der Musikredaktion gewesen und ganz Luna-like natürlich mit bunten Haaren, Glitzersteinen im Gesicht und einem riesigen Lächeln. Es wurde dann aber auch richtig emotional. Wir haben nämlich zum Beispiel mit ihr über den Anfang ihres größten Hits gesprochen.
1: Bailando ist so ein unglaublich besonderen Song. In dem Jahr 98 waren wir schon, ich war als Sängerin Charisma unterwegs. Und es kam so die Idee von jemand von der Plattenfirma, der gesagt hat, Bailando habe ich gehört, das ist absolut euer Ding. Dann bin ich in Müllheim an der Ruhr in im Studio reingegangen und habe in 40 Minuten das runtergesungen. Bailando, bailando, amigos, adios, adios, el silencio loco. Einfach mit ganz viel Leichtigkeit.
0: In 40 Minuten und wie gesagt nicht auf Malle oder so, sondern in Müllheim an der Ruhr. So schnell kann Mega-Hit entstehen, der auch heute noch wirklich jede Sommerparty zum Tanzen bringt. Bei Luna steht dabei besonders eins im Vordergrund, die gute Laune.
1: Ich singe auch einen Song wie Bailando, Vamos a la Playa oder andere Songs von mir mit so viel Freude, weil ich will ja auch gerne die gute Laune rüberbringen. Ich bin seit so viele Jahre mit meinen Songs unterwegs, dass ich merke, dass ich gute Laune verschenken kann mit meiner Musik, mit meinem Dasein, mit meinem Auftritt. Das ist viel wert.
0: Ja, eigentlich unbezahlbar, oder? Und ganz, ganz viel gute Laune gibt es auch einen ganzen Abend lang bei Lunas, jetzt kommt's, allerersten Konzert. Wirklich kaum zu glauben, dass Luna in all den Jahrzehnten immer nur auf Festivals oder in Fernsehshows gespielt hat. Jetzt ist es soweit. Premiere, 22. November. Da nimmt sie uns in Oberhausen 2 Stunden lang mit auf eine Zeitreise. Tickets dafür gibt's noch online zu kaufen. Und falls ihr noch mehr Geschichten aus Lunas Leben und Karriere hören wollt, dann gibt's das Interview später auch noch in voller Länge. Jetzt aber erstmal für euch Bailando von Luna.

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3: Jetzt sind wir schon wieder ins Quatschen gekommen. Ich weiß auch nicht, warum. Holger Winkelmann ist da und ich komme hier zu nichts. Ich wollte auch nur noch was vorbereiten. Diesen kleinen Musikschnipsel habe ich aber noch schnell gefunden. Flow ist es mit Leakage. Spiele ich euch gleich bei Radio Hochstift. Und jetzt die Nachrichten um 12.30 Uhr mit Holger Winkelmann.
4: Du hast 2 Minuten 15, um was vorzubereiten.
3: Ich
4: schönen
3: auch.
4: Guten Tag.
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4: Im Finanzbericht des Erzbischöflichen Stuhls in Paderborn steht für das Jahr 2025 ein Überschuss von 11,4 Millionen Euro. Diese Summe hat sich im Vergleich zum Vorjahr verkleinert. Radio Hochstift-Reporter Jonas Mertens, im Jahr 2024 waren es 1,5 Millionen Euro mehr.
6: Für Förderprojekte hat der Erzbischöfliche Stuhl in Paderborn insgesamt 6,5 Millionen Euro in die Hand genommen. 1,3 Millionen Euro flossen zum Beispiel in Bildungsinitiativen. Unter anderem wurde das Projekt Zukunft hoch 2 junge Mütter neue Chancen unterstützt. Das Projekt richtet sich an junge Mütter zwischen 18 und 27 Jahren, die keinen Schulabschluss haben. Den können sie in speziellen Kursen in dem Programm nachholen. Zum Erzbischöflichen Stuhl gehören insgesamt 7 Stiftungen mit unterschiedlichen Zwecken bzw. Förderschwerpunkten. Ihr Vermögen beläuft sich weiter auf etwas mehr als 2,7 Milliarden Euro.
4: Ein Motorradfahrer hat sich bei einem Zusammenstoß mit einem Auto am Mittwochnachmittag in Warburg schwer verletzt. Ein Rettungshubschrauber brachte den 54-Jährigen in eine Klinik. Vorher war das Motorrad mit einem VW zusammengestoßen. Dessen 25-jähriger Fahrer hatte den entgegenkommenden Motorradfahrer beim Abbiegen auf der Industriestraße offenbar übersehen. Er blieb unverletzt. Auf richterliche Anordnung hin stellte die Polizei das Handy des Autofahrers als Beweismittel sicher. Der SC Paderborn will seine Ticketvergabe fairer machen. Für die kommende Saison werden die Karten für Bundesliga-Heimspiele über das Portal TixSelect verlost. Mitglieder können etwa 3 Wochen vor dem Spiel bis zu 2 Tickets bestellen, Familien bis zu 4. Wer den Zuschlag bekommt, der entscheidet der Zufall. Ein neues Fairness-Punktesystem sorgt dafür, dass Fans bei einer Absage im Ranking steigen. Das erhöht ihre Chancen beim nächsten Heimspiel. So sollen laut dem SCP möglichst viele Fans die Möglichkeit auf einen Stadionbesuch bekommen.
3: Mensch, da ist sie wieder. Herzlich willkommen. Hitzewarnung. Ja, der Deutsche Wetterdienst erwartet, dass es bis heute Abend um 7 so heiß ist, dass nicht jeder gut damit zurechtkommt. Also passt auf euch auf. Es werden nämlich noch um die 32 Grad im Schatten in Steinheim oder auch Lichtenau. Morgen wird es dann noch ein bisschen heftiger mit 35 Grad. Dazu scheint von morgens bis abends wieder die Sonne. Einfach schneller ankommen. Hallo Autofahrer, hier ist der Radio Hochstift Verkehrsservice und da habe ich gerade weiterhin 2 Meldungen für die A44 Richtung Kassel. Einmal zwischen Geseke und Kreuz Wünnenberg-Haaren, 2 Kilometer Stau, gut 5 Minuten und satte 22 Minuten dauert es im Moment zwischen Lichtenau und Warburg, das ist auch Richtung Kassel. Da gibt es 11 Kilometer stockenden Verkehr, da laufen nämlich Mäharbeiten. Ansonsten kommt mir alle gut an.
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3: Und da schauen wir gleich nach Kolumbien. Da arbeiten die Retter gegen die Zeit. Nach dem schweren Erdbeben läuft nämlich das 72-Stunden-Fenster quasi aus. Innerhalb dieser Zeitspanne ist es meist möglich, Menschen noch lebend aus den Trümmern zu holen. Alle Infos dazu, wer alles Hilfe schickt, hört ihr gleich hier bei mir. Ich bin Susanne Stork. Hallo.

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0: das verheerende Erdbeben in Kolumbien. Dort wird wirklich alles versucht, um noch Menschen aus den Trümmern zu retten.
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0: Gut informiert durch den Donnerstag, Susanne Stork für euch am Mikro. Ja, und bei diesen Rettungsaktionen, da sind politisches Denken und irgendwelche Rivalitäten wirklich Nebensache, Radio Hochstift-Kollegin Verena Mathé.
2: Die Uhr tickt, denn nach 72 Stunden ist es ja leider eher unwahrscheinlich, noch Überlebende zu finden. Die ultrarechte kolumbianische Regierung will jetzt zusammen mit Bergungsteams aus den USA, Israel, Ecuador und El Salvador nach Verschütteten suchen. Die Teams sollen die eigenen Einsatzkräfte nach deren Dauereinsatz ablösen, damit die sich erholen können. Das hat der neue Leiter der Katastrophenschutzbehörde David Tamayo verkündet. Er ist erst wenige Tage im Amt. Der bisherige Chef war noch von der linken Vorgängerregierung ernannt worden.
0: Auch humanitäre Hilfe ist aus verschiedenen Staaten unterwegs und nicht nur aus Ländern, die der noch jungen Regierung ideologisch verbunden sind. Wir arbeiten mit anderen Ländern zusammen, ohne dabei ideologische oder politische Erwägungen anzustellen und nehmen ihre Hilfe dankbar an. Das hat der Außenminister Bula gesagt. Unter anderem kündigte die linksgerichtete Regierung Mexikos Hilfslieferung an.
2: Bei dem Beben am Montag mit der Stärke 7,4 sind im Westen des Landes nach offiziellen Angaben mindestens 265 Menschen ums Leben gekommen und rund 3.500 wurden verletzt. Wie Präsident Abelardo de la Espriella mitteilte, gelten offiziell 496 Menschen als vermisst. In einer Datenbank von Angehörigen werden aber mehr als 4.200 Menschen gesucht.
0: Und für tausende Familien in Kolumbien ist das wirklich kaum auszuhalten. Und gerade heute warten viele noch auf ein Wunder, dass nämlich ihre Angehörigen doch noch in letzter Sekunde lebend gefunden werden. Das 72-Stunden-Fenster schließt sich nach unserer Zeit heute Nachmittag.

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1: Mit Sarah Heinz. Guten Tag. Das Robert-Koch-Institut warnt in seinem neuesten Bericht vor den massiven gesundheitlichen Folgen der Hitze. Die Zahl der hitzebedingten Tode musste auch noch einmal nach oben korrigiert werden. Thorsten Adolfs aus dem News-Team, wie sehen die Zahlen denn genau aus?
2: Ja, in diesem Sommer sind in Deutschland geschätzt schon 12.500 Menschen in Verbindung mit der extremen Hitze gestorben. Das ist ein trauriger Rekord. Bisher lag der Höchststand bei etwa 8.900 Fällen und das war vor 8 Jahren. Besonders kritisch war die letzte Juniwoche, als in manchen Regionen über 41 Grad gemessen wurden. In dieser Zeit gab es die meisten hitzebedingten Todesfälle. Das Institut sagt, dass Hitze selten allein tötet, sondern Todesfälle meistens in Kombination mit Vorerkrankungen am Herzen, der Lunge oder den Nieren auftreten.
1: Im Moment wird ja auch darüber diskutiert, den Hitzeschutz im Grundgesetz zu verankern. Dann müssten Bund, Länder und Kommunen sich ja gemeinsam um diese Aufgabe kümmern. Welche Maßnahmen gibt es denn konkret, um mehr gegen Hitze zu tun?
2: Zum Beispiel die Entsiegelung und Begrünung bestehender Flächen. Wenn Wasser besser versickern kann, dann fallen geringere Abwassergebühren an und dann wird zum Beispiel bei Starkregen die Kanalisation entlastet. Kühlere Innenstädte durch mehr Bäume oder eine bessere Beschattung sorgen außerdem dafür, dass der Stromverbrauch gesenkt werden kann. Dann könnte man nämlich möglicherweise auf die Nutzung von Ventilatoren oder Klimaanlagen verzichten. Was auch hilft, ist, Flachdächer von Gebäuden weiß zu streichen, um effektiv die Innentemperatur zu senken. Sinnvoll sind außerdem mehr Trinkwasser- und Sonnencremespender an öffentlichen Orten, um Gesundheitsproblemen effektiv vorzubeugen. Natürlich ist es so, dass erst einmal viel Geld in diese Bereiche investiert werden muss. Langfristig können so aber hohe Folgekosten vermieden werden.
1: Danke, Thorsten. Noch mehr Themen jetzt im Überblick. In Deutschland hat es im letzten Jahr so viele Kindeswohlgefährdungen gegeben wie noch nie. Laut neuer Zahlen der Jugendämter wurden 2025 fast 80.000 Kinder und Jugendliche vernachlässigt oder sind Opfer psychischer, körperlicher oder sexueller Gewalt geworden. Nachdem das BSW in Sachsen-Anhalt signalisiert hatte, der AfD bei der Wahl zum Ministerpräsidenten helfen zu können, gibt es jetzt umgekehrt AfD-Support für das BSW in Thüringen. In einem Video auf X forderte der thüringische AfD-Fraktionschef Höcke BSW-Gründerin Wagenknecht dazu auf, dort die neue Ministerpräsidentin zu werden. In Dortmund haben Kupferdiebe in der Nacht für einen Stromausfall gesorgt. Um die Kabel dort zu klauen, legten die Diebe vorher einen Schalter in einem Werksgebäude um, so die Polizei. Dadurch hatten gut 900 Haushalte für ungefähr 2 Stunden keinen Strom, hieß es. Die Diebe wurden bisher noch nicht gefasst. Auch nach fast einer Woche bleibt der Flughafen Catania auf Sizilien vorerst geschlossen. Am Wochenende war der Ätna ausgebrochen und laut Vulkanologen vor Ort könne man nicht wissen, wie lange die Aktivität des Vulkans noch andauern werde. Das Flugverbot am größten Flughafen auf Sizilien wurde deswegen jetzt nochmal verlängert. Bis Freitag 2 Uhr nachts sind dort keine Starts und Landungen möglich. Tausende Urlauber sitzen immer noch auf Sizilien fest. Viele sollen inzwischen aber schon zu anderen Flughäfen auf der Insel gefahren sein, um von dort abzureisen.
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3: Mit Holger Winkelmann, guten Tag. Der Überschuss des erzbischöflichen Stuhls in Paderborn ist im Jahr 2025 gesunken. Er ging im Vergleich zum Jahr davor um 1,5 Millionen Euro auf 11,4 Millionen Euro zurück. Die Zahlen stehen im jetzt veröffentlichten Finanzbericht. Für Förderprojekte wurden insgesamt rund 6,5 Millionen Euro in die Hand genommen. Zum erzbischöflichen Stuhl gehören insgesamt 7 Stiftungen. Ihr Vermögen beläuft sich weiter auf etwas mehr als 2,7 Milliarden Euro.
4: Kommen wir zum Radio-Hochstift-Wetter. Das ist heute so ein bisschen anders. Also erstmal weiter Sonne, aber in Borchen und Willebadessen, da sind es teilweise schon um die 32 Grad. Morgen werden es sogar 2-3 Grad mehr und auch morgen kriegen wir wirklich nur Sonne. Samstag sieht es Stand jetzt nach ersten Hitzegewittern aus. Hallo Autofahrer, sicherer Ankommen, hier ist der Radio Hochstift Verkehrsservice. Im Moment gibt es noch Stau auf der A44 und zwar Richtung Kassel. Einmal zwischen Geseke und Büren, 3 Kilometer, 10 Minuten müsst ihr einplanen. Und ansonsten der Stau Richtung Kassel zwischen Lichtenau und Warburg, der löst sich nach und nach auf. Da gibt es nur noch 2 Kilometer stockenden Verkehr und in nicht einmal 5 Minuten seid ihr da durch. Gute Fahrt, kommen mir alle gut an.
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4: Diese Sonnenfinsternis gestern Abend, auch bei uns war es doch irgendwie spannend. Okay, ich hatte keine Schutzbrille, aber die Sonne, die zeichnete sich auch wirklich an Hauswänden ab und bei uns im Wohnzimmer an der Wand. Und das sah, ich fand, so ein bisschen aus, als würde die Sonne in so ein Wasserglasschein, also so leicht verschwommen. Auch irgendwie einzigartig. Das Fazit dieser Sonnenfinsternis, das habe ich gleich für euch. Ich bin Susanne Stock. Schönen Donnerstag.

0: Ich sag's immer wieder gerne, Nachbarn sind manchmal echt die allerbesten. Schönen Donnerstagmittag, Radio Hochstift hier mit Susanne Storck um 1:15. Denn das habe ich gestern wirklich wieder gedacht. Denn nein, auch wenn wir hier bei Radio Hochstift schon tagelang darüber berichtet haben, ich hatte keine Schutzbrille für diese Sonnenfinsternis. Aber die Nachbarn. Und die haben uns eingeladen, also mich und meine Familie, zum gemeinsamen Gucken und wirklich staunen. Auf Mallorca und in Spanien wurde es teilweise richtig dunkel, bei uns ja eher nicht, aber trotzdem. Wie fandet ihr die Sonnenfinsternis? Wir haben uns umgehört, wie ihr die Sophie erlebt habt.
1: Es ist sehr schön. Ich hatte es mir nicht so spektakulär vorgestellt, aber ich finde es vor allem schön, dass hier so viele zusammenkommen und das gemeinsam schauen.
2: Sehr gut, cool. Es ist ein Erlebnis, was man halt nicht alle Tage erlebt und mit so vielen Menschen.
3: Ja, es ist super schön und ich finde das Licht gerade sehr schön. Ich hatte zwar erwartet, dass es dunkler ist, aber gefällt uns gut.
4: Ja. Ein bisschen spannender habe ich mir vorgestellt. Die waren leider nur 90% von der Sonne weg. Ich habe gehofft, dass zwischendurch mal die 100 weg waren.
5: War auf jeden Fall sehr schön.
6: Ich finde es erstaunlich hell noch dafür, dass so wenig Sonne quasi noch da ist. Aber ja.
7: Ich hätte es mir ein bisschen dunkler vorgestellt, aber sehr beeindruckend.
0: Ja, und das sah so ein bisschen aus wie im 3D-Kino, ne? Alle so mit diesen Schutzbrillen in Richtung Sonnenuntergang geguckt haben. Ich habe es mir halt mit den Nachbarn geteilt. Dankeschön nochmal dafür. Die nächste partielle Sonnenfinsternis können wir in NRW schon nächstes Jahr Anfang August sehen. Wird aber ein bisschen kleiner ausfallen. Radio Hochstift hier. Schönen Donnerstag.

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8: Aus der Ecke kluscheißer.de. Ich weiß, wo diese Frau ab morgen ist. Okay, könnt ihr auch nachgucken, genau wie ich im Netz. Sie spielt nämlich im Madison Square Garden, einer der berühmtesten Konzertarenen. Morgen das erste in New York und bis Montag kommen noch zwei dazu. Und jetzt kommt Holger Winkelmann, es ist nämlich 13.30 Uhr. Hier sind die Nachrichten.
9: Und mit so viel Hörern gefühlt wie im Madison Square Garden. Schönen guten Tag.
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9: Das Vermögen der 7 Stiftungen des erzbischöflichen Stuhls in Paderborn beläuft sich weiter auf etwas mehr als 2,7 Milliarden Euro. So steht es im jetzt veröffentlichten Finanzbericht. Auch in anderen Bereichen sind die Zahlen gut. Für das Jahr 2025 steht ein Überschuss von 11,4 Millionen Euro in den Büchern. Das sind allerdings 1,5 Millionen Euro weniger als 2024. 1,3 Millionen Euro flossen zum Beispiel in Bildungsinitiativen. Bei gleich 2 Motorradunfällen sind in Warburg die beiden Fahrer schwer verletzt worden. In beiden Fällen mussten Rettungshubschrauber landen. Radio Hochstift-Reporter Tobias Fennecker, am Mittwochnachmittag brachte der Rettungshubschrauber unter anderem einen 54-Jährigen in eine Klinik.
11: Ja, er war mit seinem Motorrad mit einem VW zusammengestoßen. Dessen 25-jähriger Fahrer hatte den entgegenkommenden Motorradfahrer beim Abbiegen auf der Industriestraße offenbar übersehen. Das Handy des Autofahrers wurde als Beweismittel sichergestellt. Gegen 6:30 gestern Abend kam es auf der B252 bei Warburg-Scherfede zum zweiten Unfall. Ein 20-jähriger Motorradfahrer verletzte sich dabei ebenfalls schwer. Auch er wurde per Rettungshubschrauber in eine Klinik geflogen. Eine 79-jährige Frau aus Warburg hatte den Biker wohl ebenfalls beim Linksabbiegen übersehen. Das Motorrad und das Auto mussten abgeschleppt werden. Der Sachschaden wird auf 25.000 Euro geschätzt.
9: Wer in der kommenden Saison Tickets für den SCP haben will, der muss sich auf sein Losglück verlassen. Damit die Chancen, Karten für die Erstligaspiele zu bekommen, fairer verteilt werden, setzt der SCP ab sofort auf das Portal TixSelect. Darüber können Mitglieder sich für 2, Familien für 4 Tickets pro Spiel bewerben. Dann wird gelost. Wer leer ausgeht, bekommt in einem Punktesystem dann bessere Chancen für das nächste Spiel.
8: Also morgen, ja, morgen wird's noch heißer, aber auch heute. Es sind um die 32 Grad und die Sonne scheint weiter ohne Probleme. Morgen auch kaum eine Wolke zwischen Weser und Lichtenau. Und nachmittags, ja, stellt euch auf 35 Grad im Schatten ein. Am Wochenende kleiner Ausblick, da wird's langsam wieder angenehmer. Hallo Autofahrer, sicher ankommen mit dem Radio-Hochstift Verkehrsservice. Und da bitte Vorsicht, A44 Richtung Dortmund. Zwischen Warburg und Diemelstadt hat es einen Unfall gegeben mit 2 Lkw auf allen Fahrstreifen. Im Moment 5 Kilometer Stau. Bitte Hinweis von der Autobahnpolizei, bildet eine Gasse für die Rettungs- und Einsatzfahrzeuge. Außerdem auch Stau in der Gegenrichtung zwischen Marsberg und Warburg. 6 Kilometer Stau, da braucht ihr eine halbe Stunde. Und ein Stückchen weiter davor, A44 Richtung Kassel, da sind es 10 Minuten, nämlich zwischen Erwitte-Anröchte und dem Kreuz Wünnenberg-Haaren 4 Kilometer Stau. Ansonsten, wo es geht, gute Fahrt, kommt mir gut an.
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8: Häusliche Gewalt gegen Frauen. Es passiert viel zu oft und Betroffene und Opferverbände wünschen sich gerade von der Politik, der Justiz, mehr Hilfe. In Irland, da gehen sie jetzt einen bisher einmaligen Weg in Europa, ein Täterregister. Sprechen wir gleich drüber, hier bei mir. Ich bin Susanne Stork, hallo.

0: Das Thema, meine Güte, wie groß es ist, das macht mich ehrlich gesagt immer wieder fassungslos, manchmal auch echt wütend, denn es ist Realität. Euer Donnerstag mit Radio Hochstift und Susanne Storck am Mikro. Denn nach den aktuellsten Zahlen vom Bundeskriminalamt haben 2024 in Deutschland rund 265.000 Menschen häusliche Gewalt erlebt. Laut einer Studie werden aber allein in Partnerschaften weniger als 5% der Taten angezeigt. In Irland gehen Sie bei diesem Thema jetzt einen in Europa wirklich einmaligen Weg, Radio Hochstift-Kollege Jonas Mertens.
1: Es nennt sich Jenny's Law, also Jennys Gesetz, und Namensgeber ist der Fall Jennifer Poole aus Dublin. Ihr Ex-Freund hat die zweifache Mutter erstochen. Er wurde zu lebenslanger Haft verurteilt. Beim Prozess wurde bekannt, dass er schon gesessen hatte. Er hatte Jahre vorher eine andere Ex-Partnerin und deren Mutter auch mit einem Messer angegriffen. Aber Jennifer Poole wusste davon nichts und sowas soll sich nicht wiederholen.
0: Deshalb wird in Irland ein Register für solche Gewalttäter angelegt. Jeder kann es einsehen, es ist öffentlich. Ein Gericht entscheidet vorher, ob ein Name da reinkommt und auch Betroffene haben ein Mitspracherecht. Nach 3 Jahren können Täter beantragen, aus dem Register gelöscht zu werden.
1: Ich hatte jahrelang einen kontrollsüchtigen Partner und fühlte mich die meiste Zeit bedroht. Das hat Catherine Troy aus Dublin der dpa erzählt. Ein öffentliches Register hätte für die 36-Jährige einen großen Unterschied gemacht. Aber sie findet es auch traurig, dass man so weit gehen müsse. Vor einer Beziehung prüfen zu können, ob jemand als gewalttätig bekannt sei, empfindet die Irin als, Zitat, enorme Erleichterung.
0: Dankeschön, Jonas. Jenny's Law hat laut betroffenen Verbänden übrigens ein riesiges Potenzial, andere Menschen vor ähnlichem Leid zu bewahren. Es ist das zweite irische Gesetz, das den Namen eines Opfers trägt. Coco's Law, benannt nach der verstorbenen Nicole Coco Fox, hat den Schutz vor Cybermobbing und der unerlaubten Verbreitung intimer Aufnahmen verbessert. Gut informiert, hier ist Radio Hochstift.

Hallo Autofahrer, hier ist der Radio Hochstift Verkehrsservice und kurz Update A44 Richtung Dortmund. Da hat es einen Unfall gegeben zwischen Warburg und Diemelstadt. Es staut sich und gerade auch in der Gegenrichtung, da läuft nämlich auch noch ein Feuerwehreinsatz auf dem linken Fahrstreifen. Der ist auch gesperrt, weil auf der Mittelinsel sozusagen das Gras gerade auch noch brennt. Fahrt da vorsichtig, kommt mir alle gut an, auch gut informiert. Natürlich weiter mit Radio Hochstift. Nach zwei übernimmt Selina Herr hier das Mikro. Ich bin Susanne Stork, wir hören uns gerne morgen wieder. Und tschüss.

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1: Mit Sarah Heinz, guten Tag. Das Niedrigwasser in unseren Flüssen stellt nicht nur die Schiffe vor große Herausforderungen, sondern auch die Wasserversorgung. Fachleute sagen, dass wir uns an solche extrem Niedrigwasserphasen gewöhnen müssen. Thorsten Adolfs aus dem News-Team, was kann denn getan werden, damit Flüsse in Zukunft widerstandsfähiger werden?
2: Also viele Experten setzen darauf, das Wasser in Zukunft besser zu speichern, statt es einfach abfließen zu lassen. Das könnte über technische Speicher wie Stauseen funktionieren. In ihnen könnte das Wasser für trockene Monate aufbewahrt werden. Aber auch die Natur hilft uns, intakte Auen und Moore funktionieren wie ein Schwamm. Sie saugen Wasser auf und geben es dann nach und nach wieder ab. Der Naturschutzbund NABU fordert deshalb, Flüssen wieder mehr natürlichen Raum zu geben, statt sie nur als reine Transportwege zu optimieren.
1: Was wird denn zu dem Plan gesagt, die Fahrrinnen für Schiffe tiefer zu baggern? Hilft das nicht zumindest der Wirtschaft?
2: Für die Binnenschifffahrt wäre eine tiefere Fahrrinne sicher ein Gewinn, weil Schiffe so mehr Ladung transportieren könnten. Aber der NABU warnt, dass das keine kluge Lösung gegen das Niedrigwasser selbst sei. Solche Vertiefungen könnten die ökologischen Probleme sogar verschärfen, weil sie die Strömung verändern und so den Grundwasserspiegel absinken lassen können. Im Moment versucht die Schifffahrt vermehrt moderne, niedrigwasseroptimierte Schiffe einzusetzen, die weniger Tiefgang brauchen. Vom Bundesverband der deutschen Binnenschifffahrt kommt deshalb auch die Forderung an den Bund, den Umbau solcher Spezialschiffe finanziell zu unterstützen.
1: Danke für die Infos, Thorsten. Mehr Meldungen jetzt in der Zusammenfassung. Die Deutsche Bahn will nicht nur Zugbegleiter mit Bodycams ausstatten, sondern auch das Personal an unseren Bahnhöfen. Ziel ist es, die Mitarbeitenden besser zu schützen, hieß es aus der Konzernspitze. Das Tragen einer solchen Kamera soll demnach aber freiwillig sein. Das Ebola-Virus in der Demokratischen Republik Kongo droht sich bald schneller auszubreiten als beim bisher schlimmsten Ausbruch vor knapp 10 Jahren. Das teilte die WHO mit. In den letzten Monaten sind von den knapp 4.400 gemeldeten Fällen über 2.000 tödlich geendet. Gegen den AfD-Bundestagsabgeordneten Maximilian Krah wurde ein Haftbefehl erlassen. Das bestätigte eine Sprecherin vom Amtsgericht Chemnitz. Laut Medienberichten geht es um offene Prozesskosten aus einem Rechtsstreit mit dem Satiriker Jan Böhmermann. Krah hat angekündigt, die offene Summe begleichen zu wollen. Die meisten Menschen in Deutschland sind grundsätzlich offen für den Einsatz von KI. In den Bereichen Finanzen und Versicherungen würden sich aber nur die wenigsten auf künstliche Intelligenz verlassen. Das hat eine neue Forsa-Umfrage im Auftrag des Kreditkartenanbieters Visa gezeigt. 68% der Befragten wollen ihre Finanzen oder Versicherungen demnach nicht durch eine KI verwalten lassen. Bei Geldanlagen waren sogar 86% dagegen. Viele gaben an, dass sie nicht wollen, dass die KI Zugang auf ihre persönlichen Daten bekommt. Beim digitalen Bezahlen per Smartphone ist die Skepsis dagegen zurückgegangen. Das hält inzwischen mehr als jeder zweite Deutsche für sicher.
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3: Mit Holger Winkelmann, guten Tag. In Warburg sind gestern innerhalb weniger Stunden 2 Rettungshubschrauber gelandet. Am Nachmittag war erst ein Motorradfahrer mit einem VW zusammengestoßen. Dessen 25-jähriger Fahrer hatte den entgegenkommenden Biker beim Abbiegen auf der Industriestraße offenbar übersehen. Gut 2 Stunden später kam es auf der B252 bei Warburg-Scherfede zu einem zweiten Linksabbiegeunfall. Ein 20-jähriger Motorradfahrer verletzte sich dabei schwer. Auch er wurde per Rettungshubschrauber in eine Klinik geflogen.
4: Gerade stehen 30 Grad auf der Anzeige. Damit haben wir das Tageslimit auch schon fast erreicht in Lichtenau und Nieheim. Im Radio Hochstift-Wetter bleibt alles so, wie es ist. In der zweiten Tageshälfte bleibt es genauso sonnig wie bisher und morgen geht es damit nahtlos weiter. Auch dann 14 Stunden Sonne insgesamt und dann etwas heißer bis zu 35 Grad. Ihr kommt sicherer an mit dem Radio Hochstift Verkehrsservice. Die A44 zwischen Warburg und Diemelstadt wird in Richtung Dortmund noch länger vollgesperrt sein. Da gibt es aktuell 5 Kilometer Stau und mindestens 1 Stunde plus bedeutet das für euch. Da gab es einen Unfall mit 3 beteiligten LKW. Diese müssen jetzt abgeschleppt werden. Außerdem brennt da auch noch das Gras auf dem Mittelstreifen. Deshalb läuft da auch aktuell ein Feuerwehreinsatz. Bitte denkt an die Rettungsgasse. In der Gegenrichtung, also Richtung Kassel, ist wegen des Unfalls ebenfalls 1 Spur gesperrt. Deshalb bitte unbedingt an die Rettungsgasse denken und das bedenken. A44 Richtung Kassel zwischen Erbitte-Anrüchte und Warburg. 10 Kilometer Stau, da ein Plus von 50 Minuten. Wenn euch auch was auf den Straßen auffällt, ihr zum Beispiel eine Tempokontrolle entdeckt, dann schickt uns doch die Infos einfach per WhatsApp rein. 05251 17370. Gute Fahrt.
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4: Bis 18 Uhr mit mir, Selina Herr. Wer auf Blasmusik steht, der freut sich bestimmt beim Schützenfest am meisten auf die Musikvereine. Ohne sie wäre es ja auch einfach nicht dasselbe, oder? Umso schöner, dass das Musikkorb aus Schwanei dieses Jahr 125-jähriges Bestehen feiern kann. Damit ist es einer der ältesten Blasmusikvereine im Hochstift. Wir haben mit den beiden Vorsitzenden über den Verein und seine Besonderheiten gesprochen. Das hört ihr gleich in wenigen Minuten hier bei Radio Hochstift am Nachmittag.

0: neu bei uns.
1: Jennifer Lopez und David Guetta.

0: Die Schützenfestsaison läuft weiterhin. Neben dem Königspaar oder den Schützen sind aber natürlich auch die Musikvereine sehr wichtig. Einen können wir dieses Jahr dabei besonders hervorheben, den Bundesschützen-Gardemusikkorps aus Altenbeken-Schwanei. Der erste Vorsitzende Michael Schonlau kann uns das genauer erklären. Der Verein ist nämlich
1: ein Musikverein mit einer 125-jährigen Tradition, entstanden aus einem Spielmannszug. Und in dieser Zeit haben wir eine ziemlich enorme Entwicklung durchlaufen bis hin zum heutigen Orchester.
0: Seit 125 Jahren besteht der Musikkorb also schon. Dieses Jahr wird Jubiläum gefeiert. Die insgesamt 64 Mitglieder sind aber zum Großteil noch relativ jung, wie der zweite Vorsitzende Norbert Johlen erzählt.
2: Ja, wir haben ein sehr junges Orchester mit ganz vielen jungen Musikerinnen und Musikern. Unser Altersdurchschnitt liegt momentan bei ca. 25 Jahren und das ist auch schon sehr außergewöhnlich.
0: Es ist also vieles an dem Musikkorb außergewöhnlich. Das Jubiläum, die jungen Mitglieder. Aber wo liegt der Schlüssel des Erfolgs?
1: Es ist einfach schön, die alte Tradition in Erinnerung zu haben. Und es ist auch sehr wichtig, dass wir das im Vereinsleben immer noch in unseren Köpfen und unserem Archiv haben. Aber es ist auch schön, nach vorne zu gucken, modern zu sein, jung zu sein, allein durch die Mitglieder und immer wieder neue Projekte anzustoßen.
0: Ja, und eins dieser Projekte ist das Jubiläumsprogramm, was das Gardemusikkorps Schwanei für dieses Jahr auf die Beine gestellt hat. Bis in den Winter rein wird es immer wieder Konzerte geben. Das nächste findet Ende August statt. Hierfür wurde extra die Blasblechband Viererblech aus Tirol gebucht. Und Tickets, die gibt es noch online zu kaufen.

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0: halb drei, das Wichtigste aus den Kreisen Paderborn und Höxter, bekommt ihr jetzt aufs Ohr in den Radio-Hochstift-Nachrichten mit Holger Winkelmann.
1: Schönen guten Tag.
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1: Schon wieder ist im Kreis Höxter ein Pferd von einem Unbekannten verletzt worden. Zwischen Dienstag und Donnerstag vergangener Woche stand das Pferd auf einer Koppel an der Neuenherser Straße in Brakel-Schmechten. Vor einer Woche entdeckte der Halter die leichte Verletzung an einem Vorderlauf und erstattete Anzeige. Es ist der mittlerweile sechste Fall im Kreisgebiet. Zwei gab es in Marienmünster-Altenbergen, außerdem im Ortsteil Papenhöfen sowie in Höxter-Bödeksen und Bad Driburg-Dringenberg. Die Polizei fährt nach eigenen Angaben aktuell verstärkt Streife. Eine heiße Spur zu dem oder den Tätern gibt es allerdings nicht. Im Finanzbericht des erzbischöflichen Stuhls in Paderborn steht für das Jahr 2025 ein Überschuss von 11,4 Millionen Euro. Diese Summe hat sich im Vergleich zum Vorjahr recht deutlich verkleinert. Radio-Hochstift-Reporter Jonas Mertens, im Jahr 2024 waren es 1,5 Millionen Euro mehr.
3: Für Förderprojekte hat der erzbischöfliche Stuhl in Paderborn insgesamt 6,5 Millionen Euro in die Hand genommen. 1,3 Millionen Euro flossen zum Beispiel in Bildungsinitiativen. Unter anderem wurde das Projekt Zukunft hoch 2, junge Mütter, neue Chancen unterstützt. Das Projekt richtet sich an junge Mütter zwischen 18 und 27 Jahren, die keinen Schulabschluss haben. Den können sie in speziellen Kursen in dem Programm nachholen. Zum erzbischöflichen Stuhl gehören insgesamt 7 Stiftungen mit unterschiedlichen Zwecken bzw. Förderschwerpunkten. Ihr Vermögen beläuft sich weiter auf etwas mehr als 2,7 Milliarden Euro.
1: In Warburg sind gestern Nachmittag innerhalb von wenigen Stunden 2 Rettungshubschrauber gelandet. Erst stieß ein Motorradfahrer mit einem VW zusammen. Dessen 25-jähriger Fahrer hatte den entgegenkommenden Biker beim Abbiegen auf der Industriestraße offenbar übersehen. Gut 2 Stunden später kam es dann auf der B252 bei Warburg-Scherfede zum zweiten Linksabbiegerunfall. Ein 20-jähriger Motorradfahrer verletzte sich dabei schwer. Auch er wurde per Rettungshubschrauber in eine Klinik geflogen. Lebensgefahr besteht aber glücklicherweise bei beiden Schwerverletzten nicht.
0: Maximal 32 Grad erreicht das Radio-Hochstift-Wetter heute in Bad Lippspringe und Steinheim. Die Sonne strahlt ohne Gegenverkehr und das, bis sie um circa 10 vor 9 untergeht. Am Freitag steigt der Höchstwert auf bis zu 35 Grad. Dazu gibt's wieder blauen Himmel und sonnige Stunden von früh bis spät.
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0: Ihr kommt besser an mit dem Radio-Hochstift-Verkehrsservice. Die A44 zwischen Warburg und Diemelstadt wird in Richtung Dortmund noch länger vollgesperrt sein. 7 Kilometer aktuell, eine Stunde plus. Da gab es einen Unfall mit 3 LKW. Diese müssen jetzt erstmal abgeschleppt werden. Außerdem brennt da auch noch der Mittelstreifen, das Gras da drauf. Deshalb läuft da auch ein Feuerwehreinsatz und der linke Fahrstreifen ist gesperrt. Bitte denkt da unbedingt an die Rettungsgasse. In der Gegenrichtung, also Richtung Kassel zwischen Lichtenau und Warburg, ist ebenfalls eine Spur gesperrt. Da gibt es 10 Kilometer Stau und das bedeutet, ihr müsst 50 Minuten mehr Zeit einplanen. Und nochmal A44 Richtung Kassel zwischen Geseke und Kreuz-Winneberg-Haaren. Hier stockt der Verkehr über 4 Kilometer. Das bedeutet, ihr braucht so 10 Minuten länger. Und auch nochmal auf die A2 Richtung Hannover zwischen Kreuz Bielefeld und Bielefeld Ost. Hier gibt es 4 Kilometer Stau und das bedeutet 45 Minuten mehr Zeit braucht ihr für diese Strecke. Gute Fahrt.
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0: Ihr hört Herr Selina Herr. Hi.

Ihr kommt sicherer an mit dem Radiohochstift Verkehrsservice. Achtung auf der A33 Richtung Brilon zwischen Schloss Holte, Stubenbrock und Stubenbrock-Senne besteht Gefahr durch Reifenteile auf der Fahrbahn. Fahrt da bitte besonders vorsichtig gerade.

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1: Einen Sommersong schreiben, ohne einen Sommersong zu schreiben. Das muss man auch erstmal schaffen.
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1: Tja, Pohlmann hat das gemacht mit Wenn jetzt Sommer wär. Der Song, der wird jetzt tatsächlich 20 Jahre alt. Darauf haben wir mit Pohlmann angestoßen. Ein sehr pünktlicher Mann übrigens. 30 Minuten vor Termin war er schon da. Zum Glück war der Kaffee da auch schon durchgelaufen. Und dann hat er uns erzählt, wie er das geschafft hat, dass aus einer Songidee ein echter Evergreen geworden ist.
3: Das war ein Trick. Und als ich den Song fertig hatte, das ist das einzige Lied, muss ich sagen, dass ich ihn in einer halben Stunde geschrieben habe. Und wenn man sich den Refrain anhört, wenn jetzt Sommer wäre, wenn jetzt Sommer wäre, wenn jetzt Sommer wäre, wenn jetzt Sommer wäre. Irgendwann ergab sich die Melodie mit diesem mantraartigen Wenn jetzt Sommer wäre und dann war der Refrain schon mal fertig. Ich wusste, dass der Song im Winter wie im Sommer wahrscheinlich funktionieren wird. Aber da es ja wer heißt, haben wir den Song im Winter veröffentlicht. Und im Winter hat den keiner gespielt.
1: Tja, dafür ist er jetzt jeden Sommer auf unserer Radio-Hochschule-Playlist. Und das seit 20 Jahren. Aber Pohlmann ist natürlich auch mit neuer Musik am Start. Am 28. August erscheint sein neues Album mit dem Titel Beweggründe. Und der Name ist auf jeden Fall Programm.
3: Beweggründe ist ein schöner Rundumschlag gewesen. Wir leben in bewegten Zeiten. Und was sind die Gründe dafür? Also, aber auch im Privaten. Also das Album hat auch sehr, sehr, sehr private Ausblicke. Meine Tochter wird jetzt 13 und verschwindet so langsam aus dem Kindheitsdasein. Was macht das mit mir als Vater, der zurückbleibt?
1: Ja, alle Eltern fühlen das ganz genau, was Pohlmann hier meint. Das ganze Interview, das gibt's übrigens auf unserer Homepage radiohochstift.de. Und dann merkt euch am besten schon mal direkt Beweggründe. Das neue Album von Pohlmann kommt am 28. August. Live ist er dann im Oktober unter anderem in Köln und Bochum unterwegs. Und hier jetzt erstmal sein großer, unfreiwilliger Sommerhit. Wenn jetzt Sommer wäre.

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1: Mit Sarah Heinz, guten Tag. Wer gerade erst in den Job startet, bekommt oft einen befristeten Vertrag, obwohl die Zahl dieser Jobs insgesamt sinkt. Das zeigen Zahlen des Statistischen Bundesamts. Thorsten Adolfs aus dem News-Team, was steht in der Statistik denn genau drin?
2: Also bei denjenigen, die zwischen 15 und 25 sind, ist die Wahrscheinlichkeit für einen befristeten Vertrag am größten. Fast jeder Fünfte in dieser Altersgruppe arbeitet befristet. Und das sind deutlich mehr als in den anderen Altersgruppen. Das sorgt gerade zum Berufsstart bei vielen für Unsicherheit, vor allem in Unis oder im Gastgewerbe sind Zeitverträge an der Tagesordnung. Diejenigen, die sich freiwillig für so eine Stelle entscheiden, sind die absolute Ausnahme. Für die meisten ist das eher eine Notlösung, weil es in solchen Situationen schwer ist, langfristig zu planen und zum Beispiel eine Wohnung zu finden.
1: Und dann ist da ja auch noch der Faktor KI, der es vielen Berufseinsteigern schwer macht.
2: Ja, das IFO-Institut hat bei über 3000 Firmen in Deutschland nachgefragt und da hieß es, dass viele Unternehmen damit rechnen, dass die Löhne durch den Einsatz künstlicher Intelligenz eher sinken statt steigen. Und besonders hart trifft es laut der Umfrage Leute, die noch nicht so lange im Job sind. Egal ob mit oder ohne Studium, etwa die Hälfte der Betriebe geht davon aus, dass hier beim Gehalt der Rotstift angesetzt wird. Vergleichsweise gute Chancen gibt es nach Angaben der Internationalen Arbeitsorganisation ILO in technischen und wissensintensiven Berufen, wie dem Ingenieurwesen oder im Gesundheitssektor. Gefragt sind bei der Jobwahl in Zukunft vor allem digitale Kenntnisse, ein scharfer Blick für die Kontrolle von KI-Ergebnissen und die Fähigkeit, selbst zu beurteilen, wo der Mensch unersetzbar bleibt.
1: Danke, Thorsten, für die Infos. Noch mehr Themen jetzt kurz und kompakt. Wegen der wirtschaftlichen Folgen durch das Niedrigwasser hat der Bundesverband der deutschen Binnenschifffahrt jetzt einen 3-Punkte-Plan vorgelegt. Der sieht auch vor, dass die Fahrrinnen im Rhein an mehreren Stellen ausgebaut werden sollten. Der NABU ist dagegen. Er fordert stattdessen, Wasser besser zu speichern, zum Beispiel über Stauseen. In Australien zeigt das beschlossene Social-Media-Verbot für unter 16-Jährige erste Wirkung. Facebook-Mutterkonzern Meta soll nach australischen Angaben inzwischen über 750.000 Accounts auf Instagram und Facebook gesperrt haben. Die Altersüberprüfung von Usern bleibe laut Meta aber schwierig. Am Flughafen Köln-Bonn wurde gestern offenbar kurz der Flugbetrieb gestört. Bis zu 5 Drohnen sollen gesichtet worden sein, sagte die Bundespolizei. Ob es sich dabei um mehrere oder immer um dieselbe gehandelt habe, sei unklar. Der Drohnenpilot wurde inzwischen festgenommen, gegen ihn wurde ein Ermittlungsverfahren eingeleitet. Die Mehrheit in Deutschland will, dass mehr gegen den Klimawandel getan wird. Das zeigt eine neue Studie der Bertelsmann Stiftung. 54% der Befragten wünschen sich demnach mehr Geld für Klimaschutz, Energie und Verkehrswende. Ungefähr genauso viele fordern einen kompletten Ausstieg aus fossiler Energie. Die Studie hat aber auch gezeigt, wie gespalten wir beim Thema sind. 11% sagen, dass sie nicht daran glauben, dass es den Klimawandel überhaupt gibt. Und fast 40% befürchten, dass durch den Klimaschutz finanzielle Nachteile entstehen könnten, auch für sich selbst. Die Studienmacher fordern deswegen eine Klimapolitik mit bezahlbaren Alternativen und fair verteilten Lasten.
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3: Mit Holger Winkelmann, guten Tag. Sie werden dafür zur Rechenschaft gezogen. Diese Worte richtet Höxers Landrat Michael Stickeln in einem Video an den oder die Pferderipper. Er bittet auch die Bevölkerung nochmal um Aufmerksamkeit und darum, sich mit möglichen Hinweisen an die Polizei zu wenden. Die meldet heute gleichzeitig den 6. Fall eines verletzten Pferdes im Kreis Höxter. Dieses Mal war ein Pferd auf einer Koppel in Brakel-Schmechten betroffen. Es wurde vergangene Woche zwischen Dienstag und Donnerstag verletzt.
4: Sommerferienwoche 4 und der Sommer gibt sein Bestes bis zu 32 Grad zwischen Brakel und Hövelhof. Wolken, was waren das nochmal? Ja, die dürfen erst am Wochenende wieder mitspielen. Bis dahin scheint die Sonne im Radio-Hochstift-Wetter nonstop. Morgen ebenfalls dann bis zu 35 Grad. Auch dann gilt ein UV-Index von 6. Das ist hoch. Also don't forget the Sonnenschutz. Genau, und das war's. Auch schon. Weiter mit dem Verkehr. Hier ist nämlich einiges los. Der Radio Hochstift Verkehrsservice informiert euch jetzt über das Wichtigste. Es gab einen Unfall kurz vor Volkmarsen und zwar auf der Kreuzung Kasseler Straße, also kurz vor Ortseingang. Viele fahren da aktuell von der A44 ab wegen der Sperrung. Das wird gerade nicht so empfohlen, denn hier scheint es sich extrem zurückzustauen. Ja, der Grund ist eben die A44 zwischen Warburg und Diemestadt. Die ist Richtung Dortmund immer noch voll gesperrt. Da gibt es aktuell 10 Kilometer Stau, mindestens eine Stunde plus bedeutet das. Da gab es einen Unfall mit 3 Lkw und diese müssen da jetzt erstmal abgeschleppt werden. Bitte denkt weiterhin an die Rettungsgasse. A44 Richtung Kassel zwischen Lichtenau und Warburg. Hier gibt es ebenfalls Stau, 13 Kilometer lang. Eine halbe Stunde kostet euch das. A33 Richtung Brilon zwischen Kreuz Bielefeld und Schloss Holte-Stukenbrock. 5 Kilometer Stau, eine halbe Stunde kommt da oben drauf. A2 Richtung Hannover zwischen Gütersloh und Bielefeld-Ost. 6 Kilometer Stau, hier dauert es eine Stunde länger. Und wenn ihr sonst noch Hinweise habt, Verkehrshinweise, dann ruft doch einfach kurz durch über unsere Blitzer-Hotline 0800 399 3399.
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4: Mit Selina Herr. Häusliche Gewalt gegen Frauen. Es passiert wirklich viel zu oft und Betroffene und Opferverbände wünschen sich gerade von der Politik, der Justiz mehr Hilfe. In Irland gehen sie jetzt einen bisher einmaligen Weg, ein Täterregister. Das ist unser Thema gleich bei Radio Hochstift am Nachmittag.

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0: Das Thema macht einen wirklich betroffen. Und wie groß es ist, das macht mich ganz persönlich fassungslos. Es ist aber Realität. Nach den aktuellsten Zahlen vom Bundeskriminalamt haben 2024 in Deutschland rund 265.000 Menschen häusliche Gewalt erlebt. Laut einer Studie wurden aber allein in Partnerschaften weniger als 5% der Taten überhaupt angezeigt. In Irland gehen sie bei diesem Thema einen in Europa einmaligen Weg. Radio Hochstift-Kollege Jonas Mertens.
1: Es nennt sich Jenny's Law, also Jennys Gesetz, und Namensgeber ist der Fall Jennifer Poole aus Dublin. Ihr Ex-Freund hat die zweifache Mutter erstochen. Er wurde zu lebenslanger Haft verurteilt. Beim Prozess wurde bekannt, dass er schon gesessen hatte. Er hatte Jahre vorher eine andere Ex-Partnerin und deren Mutter auch mit einem Messer angegriffen. Aber Jennifer Poole wusste davon nichts und sowas soll sich nicht wiederholen.
0: Deshalb wird in Irland ein Register für solche Gewalttäter angelegt. Jeder kann es einsehen, es ist also öffentlich. Ein Gericht entscheidet, ob ein Name da reinkommt, und auch Betroffene haben ein Mitspracherecht. Nach 3 Jahren können Täter beantragen, aus dem Register gelöscht zu werden.
1: Ich hatte jahrelang einen kontrollsüchtigen Partner und fühlte mich die meiste Zeit bedroht. Das hat Catherine Troy aus Dublin der DPA erzählt. Ein öffentliches Register hätte für die 36-Jährige einen großen Unterschied gemacht. Aber sie findet es auch traurig, dass man so weit gehen müsse. Vor einer Beziehung prüfen zu können, ob jemand als gewalttätig bekannt sei, empfindet die Irin als, Zitat, enorme Erleichterung.
0: Jenny's Law hat laut Betroffenenverbänden ein riesiges Potenzial, andere Menschen vor ähnlichem Leid zu bewahren. Es ist das zweite irische Gesetz, das den Namen eines Opfers trägt. Coco's Law, benannt nach der verstorbenen Nicole Coco Fox, hat bereits den Schutz vor Cybermobbing und der unerlaubten Verbreitung intimer Aufnahmen verbessert. Ihr kommt besser informiert durch den Donnerstag mit Radio Hochstift.

0: Die Polizei warnt seit Jahren vor dem Enkeltrick. Trotzdem ist jetzt im Kreis Paderborn wieder eine Seniorin Opfer davon geworden. Dadurch verlor sie über 60.000 Euro.
1: Zunächst hatte ein falscher Polizist dem Godelheimer erzählt, dass es Einbrüche in der Nachbarschaft gab und dass er sein Geld in Sicherheit bringen solle.
2: Erst nachdem er schon mehrere tausend Euro bezahlt hatte, wurde dem 64-Jährigen der Betrug klar.
3: Solche Meldungen hört ihr leider immer wieder bei uns. Telefonbetrüger sind in den Kreisen Paderborn und Höxter noch viel zu oft erfolgreich. Deshalb seid misstrauisch, legt bei mysteriösen Anrufen lieber auf, geht nicht auf überraschende WhatsApp-Nachrichten ein und sprecht mit euren älteren Angehörigen über das Thema. Gängige Maschen und was ihr auf jeden Fall beachten solltet, könnt ihr auf unserer Sonderseite zum Thema Telefonbetrug nachlesen.
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0: halb vier. Ich gebe direkt ab in die Radio Hochstift Nachrichten mit Holger Winkelmann.
1: Guten Tag.
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1: Die Polizei meldet den nächsten Fall eines misshandelten Pferdes. Auf einer Koppel in Brakel-Schmechten wurde ein Tier leicht am Vorderbein verletzt. Nach diesem mittlerweile sechsten Fall im Kreis Höxter meldet sich auch Landrat Michael Stickeln zu Wort. In einem Instagram-Video richtet er sich direkt an den oder die möglichen Pferderipper.
3: Das, was Sie den Tieren antun, ist mit nichts zu entschuldigen. Und Sie werden dafür zur Rechenschaft gezogen. Vielleicht glauben Sie, dass niemand Sie gesehen hat. Vielleicht glauben Sie, dass niemand etwas weiß. Aber möglicherweise gibt es Menschen, die etwas beobachtet haben. Menschen, die sich an ein Fahrzeug, eine Person oder eine ungewöhnliche Situation erinnern.
1: Die Polizei im Kreis Höxter fährt wegen der Serie von verletzten Pferden in den Abend- und Nachtstunden vermehrt Streife an Feld- und Wanderwegen. Es seien auch schon einige Hinweise eingegangen. Zu denen sagt die Polizei wegen der laufenden Ermittlungen aber nichts. Ihr habt es von uns auch per Eilmeldung aufs Handy erfahren. Seit 13 Uhr ist die A44 zwischen Warburg und Diemelstadt in Richtung Dortmund gesperrt. Ein LKW ist dort auf einen anderen aufgefahren und hat diesen dann auch noch in einen dritten LKW geschoben. Der Fahrer des hintersten LKWs wurde dabei lebensgefährlich verletzt. Wie lange die Autobahn gesperrt ist, das ist aktuell unklar. Einige Kilometer hinter der Unfallstelle fuhr in dem Stau dann auch noch ein Autofahrer auf ein anderes Auto auf. Er hatte fast 1,7 Promille Alkohol im Blut und keinen Führerschein. Der Überschuss des erzbischöflichen Stuhls in Paderborn ist im Jahr 2025 gesunken. Er ging im Vergleich zum Jahr davor um 1,5 Millionen Euro auf 11,4 Millionen Euro zurück. Die Zahlen stehen im jetzt veröffentlichten Finanzbericht. Für Förderprojekte wurden insgesamt rund 6,5 Millionen Euro in die Hand genommen. Zum erzbischöflichen Stuhl gehören insgesamt auch 7 Stiftungen. Ihr Vermögen beläuft sich weiter auf etwas mehr als 2,7 Milliarden Euro.
0: So ein bisschen Feuchtigkeit könnte der Natur nicht schaden. Darauf muss sie aber noch warten. Schauer und Wolken werden voraussichtlich erst in der zweiten Wochenendhälfte aufziehen. Bis dahin bleibt es trocken im Radio-Hochstift-Wetter und heiß. Heute um die 32 Grad im Villabadessen und Bad Wünnenberg, am Freitag sogar bis zu 35 Grad.
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0: Ihr kommt besser durch den Donnerstag mit dem Radio Hochstift Verkehrsservice. Kurz vorm Ortseingang Volkmarsen hat es einen Unfall gegeben, deshalb staut es sich Richtung Volkmarsen auch ein bisschen zurück. Habt das im Hinterkopf, falls ihr dort von der A44 abfahren wolltet. Denn die A44 zwischen Warburg und Diemelstadt ist in Richtung Dortmund nach einem Unfall, ihr habt es gehört bei Holger in den Nachrichten, immer noch voll gesperrt. 11 Kilometer aktuell, ihr müsst da mindestens eine Stunde stehen. Kürzer geworden ist der Stau auf der A44 Richtung Kassel zwischen Lichtenau und Warburg. Da 11 Kilometer, aber nur noch 25 Minuten plus. A33 Richtung Brilon zwischen Kreuz Bielefeld und Schloss Holte-Stukenbrock. 6 Kilometer Stau, eine Stunde länger braucht ihr da. Und A2 Richtung Hannover zwischen Gütersloh und Bielefeld Ost. 7 Kilometer Stau, auch hier kommt eine Stunde obendrauf. Gute Fahrt.
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0: Mit Lina Herr. Ein eiskaltes Bitterlemon ist es bei mir. Was ist euer Sommerdrink 2026? Kokosmilch ist ja aktuell wieder mal voll im Hype. Die Eis-Matcha-Latte-Dichte auf Instagram ist auch ziemlich hoch. Aber bei einer amtlichen Hitzewarnung, wie es sie auch für morgen gibt, da nützen alle Trends nichts. Da muss man Liter machen. Darum sprechen wir gleich darüber, wie wir bei den Temperaturen am besten gut durchfeuchtet bleiben. Hier bei Radio Hochstift am Nachmittag.

0: Das ist der perfekte Soundtrack für euren Donnerstagnachmittag. Ihr hört her, Selina Herr, hi.
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0: Der Deutsche Wetterdienst hat für morgen mal wieder eine Hitzewarnung herausgehauen. 35 Grad bekommen wir da an der Spitze. Zwei Dinge sind da wichtig. Erstens Sonnenschutz, zweitens genügend Flüssigkeit zu sich nehmen. Normalerweise sollte man ja so 1,5 bis 2 Liter am Tag trinken. An heißen Tagen braucht der Körper aber auch gerne mal viermal so viel, Radio Hochstift-Kollege Simeon Müller.
3: Wichtig ist deshalb nicht erst zu trinken, wenn man schon Durst hat, sondern am besten schon vorher, denn dann hat der Körper bereits begonnen, Flüssigkeit zu verlieren. Wenn wir zusätzlich noch Sport machen, verlieren wir nochmal bis zu 1,5 Liter pro Stunde durch Schwitzen. Das Wichtigste ist also ganz einfach zusammengefasst, viel trinken, am besten deutlich mehr als 2 Liter und am besten einfach Wasser.
0: Ja, okay, Wasser, klar, aber es wird ja auch immer wieder gesagt, dass man auch ganz viel Elektrolyte, also wichtige Mineralstoffe, zu sich nehmen soll. Stimmt das denn? Also sollten wir alle am besten isotonische Sportgetränke trinken?
3: Also an sich stimmt es schon, dass wir über unseren Schweiß Elektrolyte verlieren, aber unser Schweiß besteht halt nur zu maximal 2% aus Elektrolyten. Der Rest ist einfach Wasser. Und deswegen ist es auch erstmal viel wichtiger, das verlorene Wasser wieder reinzuholen. Denn bei einer ausgewogenen Ernährung nehmen wir sowieso schon genug Salze und Mineralstoffe, also Elektrolyte, auf.
0: Ein bisschen anders bei den ganz Wilden, die bei den Temperaturen Sport treiben wollen oder wirklich sehr, sehr stark schwitzen. Ihr solltet gezielt dagegen steuern, zum Beispiel mit isotonischen Sportgetränken oder einfach mit einem hausgemachten Elektrolyte-Drink. Dafür 1 Liter Wasser mit einer Prise Salz, etwas Zucker und einem Schuss Fruchtsaft vermengen und runter damit. Du hast gerade schon eine ausgewogene Ernährung angesprochen, Simeon. Was esse ich denn am besten bei der Hitze?
3: Ja, am besten leichte, wasserreiche Lebensmittel, also Gurken, Melonen, Tomaten oder ein frischer, knackiger Salat. Denn die liefern nicht nur Flüssigkeit, sondern auch wichtige Nährstoffe. Und ganz wichtig, sie belasten den Körper nicht zusätzlich. Denn schwere, fettige Mahlzeiten kosten zusätzliche Energie für die Verdauung.
0: Deswegen lieber kleine Mahlzeiten gönnen, dafür aber öfter statt ein großes, schweres Essen am Abend. Und noch ein Tipp, Joghurtgetränke wie Ayran sind perfekt gerade, denn die erfrischen nicht nur, sondern die liefern gleichzeitig auch Flüssigkeit und Mineralstoffe.

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1: Mit Sarah Heinz. Guten Tag. Es gibt eine gute und eine schlechte Nachricht aus der Landwirtschaft. Die schlechte: wegen der anhaltenden Dürre werden die Ernten wohl kleiner ausfallen. Die gute: Totalausfälle wird es nicht geben. Das gute Wetter im Frühling hat größere Schäden verhindert. Zu dieser Einschätzung kommt der zuständige Raiffeisenverband. Mehr dazu von Marc Weiß.
2: Seit Beginn der Dürre Mitte Juni seien schon rund 3 Millionen Tonnen Getreide und Raps verloren gegangen, meldet der Verband, und noch immer ist kein Regen in Sicht. Trotzdem würden am Ende wohl 40,6 Millionen Tonnen Getreide geerntet. Das sind 5 Millionen weniger als im vergangenen Jahr. Und damit wäre es eine unterdurchschnittliche, aber ausreichende Ernte, dank der guten Bedingungen im Frühling. Aber auch wenn Verbraucher jetzt beruhigt sein können, bedeutet die Dürre für einzelne Landwirte eine Katastrophe. Darauf wies auch Bundesagrarminister Rainer hin. Rainer sagte, hinter den ausgetrockneten Feldern stehen Familien, die um ihre Ernte, ihre Einkommen und teilweise auch um ihre Zukunft bangen. Das betrifft vor allem die Tierhaltung, denn hier kommt die eingeschränkte Binnenschifffahrt als Problem noch dazu. Futtermittel werden größtenteils mit Schiffen transportiert. Ob es Hilfen gibt, ließ Rainer noch offen. Dafür sind bei Extremwetter erstmal die Länder zuständig. Erst wenn die Situation als ein Ereignis von nationalem Ausmaß eingestuft wird, springt auch der Bund ein.
1: Danke, Marc, für die Infos. Noch mehr wichtige Meldungen jetzt im Überblick. Viele junge Menschen haben es aktuell schwer auf dem Arbeitsmarkt. Gerade zum Jobstart werden vielen nur befristete Verträge angeboten. Laut Deutschem Gewerkschaftsbund sorgt das für viel Unsicherheit, denn auch die Zukunftsplanung werde dadurch erschwert. Zusätzlich wird gerade bei Berufseinsteigern beim Gehalt gespart. Das geht aus einer aktuellen IFO-Studie hervor. In der Union soll offenbar zum ersten Mal eine Frau parlamentarische Geschäftsführerin der Fraktion im Bundestag werden. Fraktionschef Frei hat die CDU-Abgeordnete Katharina dos Santos-Vinz vorgeschlagen. Sollte sie im September gewählt werden, würde sie den Posten vom jetzigen Bundesverkehrsminister Bilger nachbesetzen. In mehreren Bundesländern enden dieses Wochenende die Sommerferien. Nicht bei uns in NRW. Trotzdem rechnet der ADAC auch bei uns mit mehr Verkehr auf den Autobahnen, vor allem am Sonntag. Zu den staugefährdeten Strecken zählen demnach nämlich auch die A1 zwischen Hamburg und Köln und die A3 zwischen Oberhausen und Passau. Die wirtschaftliche Lage sorgt weiter dafür, dass nicht so viel Geld ausgegeben wird, vor allem nicht viel Geld auf einmal. Nach einer Umfrage im Auftrag der Teambank plant ungefähr jeder Zweite in Deutschland, sich in den nächsten 12 Monaten keine teuren Anschaffungen zuzulegen, wie zum Beispiel ein Auto, Möbel oder eine Waschmaschine. Gut 3 von 4 sagen, dass sie dafür aktuell auch keinen Kredit aufnehmen wollen würden. Egal ob persönlicher Wunsch oder nötige Investition, beides liege derzeit auf Eis, hieß es. Jeder 5. Befragte will demnach lieber sparen.
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3: Mit Holger Winkelmann, guten Tag. In Warburg sind gestern innerhalb weniger Stunden 2 Rettungshubschrauber gelandet. Am Nachmittag war erst ein Motorradfahrer mit einem VW zusammengestoßen. Dessen 25-jähriger Fahrer hatte den entgegenkommenden Biker beim Abbiegen auf der Industriestraße offenbar übersehen. Gut 2 Stunden später kam es auf der B252 bei Warburg-Scherfede zu einem zweiten Linksabbiegeunfall. Ein 20-jähriger Motorradfahrer verletzte sich dabei schwer. Auch er wurde per Rettungshubschrauber in eine Klinik geflogen.
4: Gerade stehen um die 32 Grad auf der Anzeige. Damit haben wir das Tageslimit erreicht in Büren und Höxter. Im Radio Hochstift-Wetter bleibt ansonsten alles, wie es ist. In der zweiten Tageshälfte bleibt es genauso sonnig wie bisher. Und morgen geht es damit nahtlos weiter. Auch dann 14 Stunden Sonne insgesamt. Und dann noch etwas heißer, bis zu 35 Grad. Es ist viel los heute im Radio Hochstift Verkehrsservice. Wir gehen direkt rein. Die A44 zwischen Warburg und Diemelstadt ist in Richtung Dortmund nach einem Unfall mit 3 Lkw immer noch voll gesperrt. 14 Kilometer Stau, mindestens 1 Stunde plus. Bitte denkt an die Rettungs- und Einsatzfahrzeuge, die dort lang müssen, und bildet eine Rettungsgasse. Empfohlen wird übrigens die Umleitung U22. Jetzt andere Seite. A44 Richtung Kassel zwischen Lichtenau und Warburg. 8 Kilometer Stau, mindestens 20 Minuten länger braucht ihr da. Nochmal A44 Richtung Kassel zwischen Geseke und Kreuz-Wünnenberg-Haaren. 3 Kilometer stockender Verkehr. Da müsstet ihr aber unter 10 Minuten durch sein. Ab auf die A33 Richtung Brilon zwischen Kreuz-Bielefeld und Schloss Holte-Stukenbrock. 3 Kilometer Stau. Das dauert maximal 10 Minuten länger da. Und den Abschluss macht die A2 Hannover. Richtung Hannover zwischen Reda-Wiedenbrück und Bielefeld-Ost. 10 Kilometer Stau. Auch da dauert es knapp 1 Stunde länger als sonst.
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4: Mit Selina Herr. Landrat Michael Stickeln hat eine dringende Bitte an die Menschen im Kreis Höxter.
5: Bleiben Sie wachsam. Wenn Sie etwas beobachtet haben, das mit den Fällen im Zusammenhang stehen könnte, melden Sie sich bei der Polizei.
4: Es geht natürlich um die Serie von verletzten Pferden im Kreis Höxter. Mittlerweile meldet die Polizei schon den 6. Fall innerhalb von wenigen Wochen. Und Landrat Stickeln hat in einem Instagram-Video jetzt auch Tacheles dazu geredet. Unser Thema gleich hier bei Radio Hochstift am Nachmittag.

0: Es ist schon der 6. Fall im Kreis Höxter innerhalb von wenigen Wochen. Dazu noch die Fälle in den Nachbarkreisen. Dieses Mal haben Unbekannte ein Pferd auf einer Koppel in Brakels Ortsteil Schmechten verletzt. Höxters Landrat Michael Stickeln richtet in einer Videobotschaft jetzt deutliche Worte an den oder die Pferderipper.
1: Das, was Sie den Tieren antun, ist mit nichts zu entschuldigen. Und Sie werden dafür zur Rechenschaft gezogen. Vielleicht glauben Sie, dass niemand Sie gesehen hat. Vielleicht glauben Sie, dass niemand etwas weiß. Aber möglicherweise gibt es Menschen, die etwas beobachtet haben. Menschen, die sich an ein Fahrzeug, eine Person oder eine ungewöhnliche Situation erinnern.
0: Stickeln appelliert auch an die Bevölkerung im Kreis Höxter. Seid bitte weiter aufmerksam und meldet euch bei der Polizei, wenn ihr etwas Verdächtiges seht.
1: Die Fälle von verletzten Pferden, die uns derzeit beschäftigen, machen mich persönlich und uns alle sehr betroffen. Hinter jedem dieser Fälle stehen Tiere, die Schmerz und Leid erfahren haben. Und dahinter stehen Besitzerinnen und Besitzer, die Angst um ihre Tiere haben und sich fragen müssen, wer tut so etwas und warum?
0: Ja, das ist die ganz große Frage. Die Polizei im Kreis Höxter fährt wegen der Serie von verletzten Pferden mittlerweile vermehrt in den Abend- und Nachtstunden Streife an Feld- und Wanderwegen, in der Hoffnung, möglicherweise verdächtige Personen oder Fahrzeuge zu entdecken. Landrat Stickeln fordert:
1: Wir müssen gemeinsam dafür sorgen, dass unsere Tiere sicher sind und dass solche Taten aufgeklärt werden.
0: Dafür ist die Polizei weiter auf Mithilfe aus der Bevölkerung angewiesen. Es seien zwar schon einige Hinweise eingegangen, mehr will die Polizei im Kreis Höxter dazu wegen der laufenden Ermittlungen aber aktuell nicht sagen.
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0: Einmal kurz vor den Radio Hochstift Nachrichten eingeschoben. Ein Verkehrshinweis für die Menschen auf der A44, die schon seit Stunden da teilweise wirklich in der Hitze ausharren müssen wegen der Sperrung. Wir wissen zwar immer noch nicht, wann es da weitergeht, aber die Straßenmeisterei, die ist da eingetroffen, die Autos, die im Stau da stehen, ableiten soll. Also haltet durch. Und alles weitere Wichtige gibt's jetzt bei Holger Winkelmann.
1: Guten Tag.
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3: Schon wieder ist im Kreis Höxter ein Pferd von einem Unbekannten verletzt worden. Zwischen Dienstag und Donnerstag vergangener Woche stand das Pferd auf einer Koppel an der Neuenherser Straße in Brakel-Schmechten. Vor einer Woche entdeckte der Halter die leichte Verletzung an einem Vorderlauf des Pferdes und erstattete Anzeige. Es ist der mittlerweile 6. Fall im Kreisgebiet. 2 gab es in Marienmünster-Altenbergen, außerdem im Ortsteil Papenhöfen sowie in Höxter-Bödeksen und Bad Driburg-Dringenberg. Die Polizei fährt nach eigenen Angaben aktuell verstärkt Streife. Eine heiße Spur zu dem oder den Tätern gibt es allerdings nicht. Ihr habt es gerade bei Selina gehört, die A44 bleibt zwischen Warburg und Diemelstadt in Richtung Dortmund bis auf Weiteres gesperrt. Eine genauere Prognose konnte uns die Polizei noch nicht geben. Ein LKW ist dort auf einen anderen aufgefahren und hat diesen dann auch in einen dritten LKW geschoben. Der Fahrer des hintersten LKWs wurde dabei lebensgefährlich verletzt. Einige Kilometer hinter der Unfallstelle fuhr in dem Stau auch noch ein Autofahrer auf ein anderes Auto auf. Er hatte fast 1,7 Promille. Miller Alkohol im Blut und keinen Führerschein. Und bei gleich 2 Motorradunfällen sind in Warburg die beiden Fahrer schwer verletzt worden. In beiden Fällen mussten Rettungshubschrauber landen. Radio Hochstift-Reporter Tobias Fennecker, am Mittwochnachmittag brachte der Rettungshubschrauber unter anderem einen 54-Jährigen in eine Klinik.
4: Ja, er war mit seinem Motorrad mit einem VW zusammengestoßen. Dessen 25-jähriger Fahrer hatte den entgegenkommenden Motorradfahrer beim Abbiegen auf der Industriestraße offenbar übersehen. Das Handy des Autofahrers wurde als Beweismittel sichergestellt. Gegen 6:30 gestern Abend kam es auf der B252 bei Warburg-Scherfede zum zweiten Unfall. Ein 20-jähriger Motorradfahrer verletzte sich dabei ebenfalls schwer. Auch er wurde per Rettungshubschrauber in eine Klinik geflogen. Eine 79-jährige Frau aus Warburg hatte den Biker wohl ebenfalls beim Linksabbiegen übersehen. Das Motorrad und das Auto mussten abgeschleppt werden. Der Sachschaden wird auf 25.000 Euro geschätzt.
0: Maximal 32 Grad erreicht das Radio Hochstift-Wetter heute in Delbrück und Marienmünster. Die Sonne strahlt ohne Gegenverkehr und das, bis sie um ca. 8:50 untergeht. Am Freitag steigt der Höchstwert auf bis zu 35 Grad. Dazu gibt's wieder blauen Himmel und sonnige Stunden von früh bis spät.
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0: Ihr kommt sicherer und entspannter an mit dem Radio Hochstift Verkehrsservice. Die Dauer der Sperrung auf der A44 Richtung Dortmund zwischen Warburg und Diemelstadt ist weiter unklar. Vor wenigen Minuten ist da aber die Straßenmeisterei eingetroffen, die Autos, die da im Stau stehen, ableiten soll. Der Stau zwischen Zierenbeck und Marsberg, der ist 8 Kilometer lang aktuell und ihr steht da mindestens eine Stunde. Die empfohlene Umleitung ist übrigens die U22. A44 Richtung Kassel zwischen Marsberg und Warburg. 7 Kilometer stockender Verkehr. Das kostet euch etwa eine Viertelstunde. Und auf der A2, da staut es sich auch. Und zwar Richtung Hannover zwischen Gütersloh und Bielefeld-Ost. 7 Kilometer lang ist der Stau und ihr steht da 20 Minuten länger. Gute Fahrt.
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0: Ihr hört Herr Selina Herr. Hi.

0: Ihr seid besser unterwegs mit dem Radiostift Verkehrsservice. Und ich habe ein kleines Update zur Sperrung auf der A44 Richtung Dortmund. Die Autos, die im Stau stehen dort, die werden jetzt abgeleitet. Und zwar über die Anschlussstelle Warburg, damit ihr da Bescheid wisst. Ja, auf der Strecke, da wurden heute einige Nerven strapaziert, ne? Aber nicht nur da. Ausgerechnet mitten im August, dem Höhepunkt der Ferien in Italien, herrscht totales Reisechaos auf Sizilien. Touristen sind mit den Nerven wirklich auch da am Ende. Grund, der Flughafen in Catania bleibt dicht, weil der Vulkan Ätna Asche und Lava spuckt. Radio Hochstift-Kollegin Claudia Wächter, du bist für uns in Italien. Zehntausende Reisende sitzen am Flughafen fest und viele sind stinksauer, auch weil sie sich ziemlich alleingelassen fühlen.
1: Ja, eigentlich hört man von allen nur das hier. Das ist ein Spettacle. Wir warten. Keiner sagt uns was. Hotlines, die brechen zusammen. Taxifahrer verlangen Mondpreise. Busse total überfüllt, genauso wie Hotels. Und ja, viele sind echt verzweifelt. Die pennen tatsächlich auf Gepäckbändern oder ja, kampieren draußen vor dem Flughafen auf irgendeinem Stückchen Rasen.
0: Die glühend rote Lava, die zieht natürlich auch viele Urlauber magisch an, laufen denn zumindest die Pilgerströme halbwegs problemlos ab.
1: Ja, es gibt tatsächlich Leute, die kraxeln mit Flipflops hier rauf auf den Ätna und ja, die Guides sind natürlich fassungslos. Eigentlich soll man da ja nur mit Bergführern rauf, aber viele versuchen es eben auf eigene Faust. Wege sind deshalb zum Teil verstopft und viele, ja, die wollen doch unbedingt mal kurz ein Selfie machen. 3 Meter vom Lavastrom entfernt. Total gefährlich natürlich und ein absolutes No-Go.
0: Ja, auf jeden Fall. Und wie geht es da jetzt weiter? Ist ein Ende des Chaos nach immerhin knapp einer Woche endlich in Sicht?
1: Nein, nicht wirklich. Das Kommando hat eben der Ätna. Und nur wenn der nicht mehr spuckt und speit, der Luftraum wieder frei ist, ja, dann geht's weiter. Aber es ist ja nicht das erste Mal, dass sowas hier passiert. Und man fragt sich schon, warum die Behörden das Chaos gerade jetzt in der Haupturlaubszeit nicht besser handeln können.
0: In Catania in Italien fliegt aktuell nur eins. Das ist die Asche. Das Flugverbot, das gilt deshalb weiterhin. Wie lange? Tja, so lange, wie der Vulkan Ätna halt will. Das ist ein Naturphänomen, was man ja schwer beeinflussen kann. Also heißt es dort am Flughafen erstmal bis auf ungewisse Zeit weiterhin starke Nerven behalten.

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1: Mit Sarah Heinz, guten Tag. Die Flughäfen in Deutschland stehen aktuell im Fokus, denn ihr Schutz vor Drohnen wird immer wichtiger. Bund und Länder arbeiten mit Hochdruck an besseren Abwehrsystemen, um die Sicherheit im Flugverkehr zu garantieren. Thorsten Adolfs aus dem News-Team, warum schlagen die Innenminister von Bund und Ländern bei dem Thema Alarm?
2: Ja, nach dem gefährlichen Vorfall am Flughafen in Leipzig-Halle, bei dem eine mit Sprengstoff bestückte Drohne entdeckt wurde, ist die Stimmung ernst. Die Bundesanwaltschaft spricht von einem schwerwiegenden Angriff auf unsere Logistik. Deshalb fordern die Politiker jetzt ein schnelles Handeln. Sie wollen gemeinsam Technik beschaffen, damit die wichtigen Frachtflughäfen besser geschützt sind. Sachsen, Niedersachsen und Bremen drängen außerdem darauf, dass der Bund bei der Ausstattung mit Erkennungssystemen deutlich schneller vorankommt, damit keine gefährlichen Sicherheitslücken entstehen.
1: Das heißt, es haben noch nicht alle Airports die entsprechende Technik.
2: Nein, an vielen Standorten, wie etwa in Hannover oder Bremen, fehlt eine professionelle Abwehrtechnik noch komplett. Niedersachsens Innenministerin Behrens kritisiert, dass der Bund da bisher zu wenig biete und sie fordert deshalb dringend Nachbesserungen. Behrens stellt außerdem die Frage, was mit den Häfen ist, denn die gehören ja auch zur kritischen Infrastruktur. Da gäbe es noch gar keine richtige Idee aus Berlin, sagt sie. Dass im Bereich der Drohnenabwehr noch einiges zu tun ist, zeigt auch ein Fall vom Flughafen Köln-Bonn. Dort gab es gestern Einschränkungen, weil an mehreren Stellen Drohnen gesichtet wurden. Zwei Maschinen mussten deshalb umgeleitet werden.
1: Danke, Thorsten, für die Infos. Mehr Themen jetzt in der Zusammenfassung. Durch die Trockenheit könnten die Ernten dieses Jahr wohl kleiner ausfallen. Der Deutsche Raiffeisenverband rechnet mit knapp 40,6 Millionen Tonnen Getreide, gut 5 Millionen weniger als im Vorjahr. Die Ernte wäre damit zwar unterdurchschnittlich, aber ausreichend. Das gute Wetter im Frühling konnte größere Schäden demnach verhindern. Die Pleitewelle bei deutschen Firmen soll wohl noch mindestens bis Mitte 2027 andauern. Laut der Wirtschaftsauskunft High Credit Reform würde sich die Lage voraussichtlich erst danach wieder bessern. Gründe seien die schwache Wirtschaft, hohe Energiepreise und zu viel Bürokratie. In Herzogenrath bei Aachen hat die Polizei dabei geholfen, ein kleines Känguru einzufangen. Zuvor hatte ein Mann versucht, das Tier zu fangen. Als das nach anderthalb Stunden nicht klappte, rief er die Polizei. Die brauchte dafür dann eine weitere Stunde. Verletzt wurde bei der Aktion niemand. Woher das Känguru stammt, ist bisher noch unklar. Bei VW ist die Unsicherheit immer noch groß. Konzernchef Blume hat Sparpläne angekündigt. Außerdem stehen mögliche Werksschließungen im Raum. Bis zu 50.000 Arbeitsplätze könnten wegfallen. Deswegen fordern Gewerkschaftsvertreter vom Konzern dringend echte Ideen für die Zukunft, statt nur neue Sparlisten zu präsentieren. Es gibt aber auch Signale, die Hoffnung machen. Die EU-Kommission hat grünes Licht für einen Milliardendeal gegeben. VW verkauft die Mehrheit an seiner Großmotorentochter Everlands an einen Investor. Das bringt dem Konzern über 7 Milliarden Euro ein. Betriebsbedingte Kündigungen sind zumindest in diesem Bereich bis 2030 ausgeschlossen.
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3: Mit Holger Winkelmann, guten Tag. Sie werden dafür zur Rechenschaft gezogen. Diese Worte richtet Höxers Landrat Michael Stickeln in einem Video an den oder die Pferderipper. Er bittet auch die Bevölkerung nochmal um Aufmerksamkeit und darum, sich mit möglichen Hinweisen an die Polizei zu wenden. Die meldet heute gleichzeitig den 6. Fall eines verletzten Pferdes im Kreis Höxter. Dieses Mal war ein Pferd auf einer Koppel in Brakel-Schmechten betroffen. Es wurde vergangene Woche zwischen Dienstag und Donnerstag verletzt.
4: Sommerferienwoche 4 und der Sommer gibt sein Bestes. Bis zu 32 Grad zwischen Altenbeken und Borgentreich. Wolken? Was waren nochmal Wolken? Ja, die dürfen erst am Wochenende wieder mitspielen. Bis dahin scheint die Sonne nonstop. Morgen ebenfalls dann bis zu 35 Grad. Und dann gilt auch ein UV-Index von 6. Das ist hoch. Also don't forget the Sonnenschutz. Ihr kommt besser durch den Feierabend mit dem Radio Hochstift Verkehrsservice. Die Dauer der Sperrung auf der A44 Richtung Dortmund zwischen Warburg und Diemelstadt ist weiterhin unklar. Die Straßenmeisterei leitet die Autos aber bereits aus dem Stau ab und zwar über die Anschlussstelle Warburg. Trotzdem ist der XXL-Stau zwischen Zierenberg und Marsberg natürlich noch nicht komplett aufgelöst. 6 Kilometer aktuell, mindestens eine Stunde steht ihr da. Empfohlene Umleitung ist die U22. Dann auf die andere Seite A44 Richtung Kassel zwischen Marsberg und Warburg. Da gibt es 5 Kilometer Stau und da braucht ihr ein bisschen mehr als 10 Minuten länger. A2 Richtung Hannover zwischen Gütersloh und Bielefeld-Ost. 6 Kilometer Stau und da dauert es tatsächlich auch noch mal eine knappe halbe Stunde mehr als sonst. Blitzer habe ich gar nicht in meiner Liste. Also falls ihr einen entdeckt, her mit den Infos. Geht ganz easy per WhatsApp auch als Sprachmemo an 05251 17370.
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4: Ich bin Celina Herr und Bon Jovi ist auch dabei.

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0: Leonie mit Don't Worry in eurer Radio Hochstift-Playlist war das gerade um 16:45 und der Song, der passt leider gar nicht so richtig zum nächsten Thema, denn ja, es ist schon ein bisschen besorgniserregend. Das Radio Hochstift-Wetter, das dreht morgen nochmal richtig frei, 35 Grad an der Spitze. An manchen Orten in NRW sollen es bis zu 40 Grad heiß werden. Deutschland soll besser auf künftige Hitzewellen vorbereitet sein. Das will Bundesumweltminister Carsten Schneider und will deshalb das Grundgesetz ändern. Der Schutz vor Hitze soll so eine gemeinsame Aufgabe von Bund, Ländern und Kommunen werden. Bisher war das Ländersache. Und das ist nötig, denn der Klimawandel ist im vollen Gange. Radio Hochstift-Kollege Thorsten Ortmann mit Antworten auf die wichtigsten Fragen.
1: Erleben wir gerade bloß eine Hitzewelle oder ist das schon der Klimawandel?
2: Der Klimawandel spielt eine zentrale Rolle. Er verstärkt nämlich Extremwetterlagen. Zum Beispiel, weil durch die Erderwärmung mehr Wasser verdunstet, sagt Andreas Brömser vom Deutschen Wetterdienst.
3: Durch die ganze Natur wird mehr Wasser verbraucht. Und das führt eben langfristig dazu, dass solche längeren und intensiveren Hitze- und Trockenheitsphasen häufiger werden.
2: Gleichzeitig gibt es auch mehr Starkregen während und nach Dürrephasen, so der Experte. Überschwemmungen nehmen zu.
1: Was sind die Folgen für Menschen und Tiere?
2: Hitze belastet den Kreislauf. Das bekommen vor allem ältere und kranke Menschen zu spüren. Allein in diesem Jahr hat die Hitze deutschlandweit 12.500 Todesopfer gefordert, so die Analyse vom Robert-Koch-Institut. Dazu heizen Innenstädte immer mehr auf, neue Krankheiten entstehen. Monika Raschke vom Bund Umwelt und Naturschutz Deutschland.
4: Jedes Jahr kommen wieder neue exotische Tiere aus dem Mittelmeerraum, aus Afrika nach Mitteleuropa und verbreiten Krankheiten, die wir bisher gar nicht kannten.
2: Waldgebiete sterben ab, die Ernte fällt geringer aus. Gerade in Entwicklungsländern ein großes Problem. Die Wirtschaft leidet durch Niedrigwasser in den Flüssen. Viele Produkte werden dadurch teurer. Und viele Tiere hungern und überleben lange Dürrephasen nicht, weil Böden und Auen austrocknen und Futter fehlt.
1: Könnte der Regen am Wochenende die Dürre beenden?
2: Der bisher vorhergesagte Regen reicht nicht, um die ausgetrockneten Böden länger feucht zu halten. Dazu müsste es über einen längeren Zeitraum regelmäßig regnen. Das ist zurzeit aber nicht in Sicht.
1: Wie könnten wir uns auf die Folgen des Klimawandels vorbereiten?
2: Die Erderwärmung muss begrenzt werden durch weniger CO2-Ausstoß. Außerdem wird es künftig darauf ankommen, Regenwasser besser im Boden zu halten. Birgit Königs vom Naturschutzbund Deutschland.
5: Wenn wir da dieses Konzept der Schwammstadt konsequenter umsetzen, ne? Wasser, Regenwasser speichern, gucken, dass es nicht einfach im Gully abfließt. Vor allen Dingen Boden entsiegeln, also dass der Boden wieder offen ist und auch Wasser aufnehmen kann. Aus Sicht der Naturschutzverbände muss da deutlich mehr passieren.
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0: halb sechs. Alles Wichtige aus unseren beiden Kreisen gibt's jetzt von Holger Winkelmann in den Radio Hochstift Nachrichten.
1: Guten Abend.
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1: Die Gerüchte gibt's ja schon seit Wochen. Jetzt hat der SC Paderborn es auch bestätigt. Mittelfeldspieler Mika Bauer wechselt zum schottischen Meister Celtic Glasgow. Für den 22-Jährigen dürfte der SCP die bisher höchste Ablösesumme in seiner Vereinsgeschichte kassieren. In Medienberichten ist von bis zu 8 Millionen Euro die Rede. Mika Bauer war als Spielmacher einer der herausragenden Spieler in der Aufstiegssaison. Er ist aber auch schon der vierte Leistungsträger aus der abgelaufenen Spielzeit, der den SC Paderborn verlässt. Die Polizei meldet heute den nächsten Fall eines misshandelten Pferdes. Auf einer Koppel in Brakel-Schmechten wurde ein Tier leicht am Vorderbein verletzt. Nach diesem mittlerweile sechsten Fall im Kreis Höxter meldet sich auch Landrat Michael Stickeln zu Wort. In einem Instagram-Video richtet er sich direkt an den oder die möglichen Pferderipper.
3: Das, was Sie den Tieren antun, ist mit nichts zu entschuldigen und Sie werden dafür zur Rechenschaft gezogen. Vielleicht glauben Sie, dass niemand Sie gesehen hat. Vielleicht glauben Sie, dass niemand etwas weiß. Aber möglicherweise gibt es Menschen, die etwas beobachtet haben. Menschen, die sich an ein Fahrzeug, eine Person oder eine ungewöhnliche Situation erinnern.
1: Die Polizei im Kreis Höxter fährt wegen der Serie von verletzten Pferden in den Abend- und Nachtstunden jetzt vermehrt Streife an Feld- und Wanderwegen. Es seien auch schon einige Hinweise eingegangen. Zu denen sagt die Polizei aber wegen der laufenden Ermittlungen nichts. Seit 1 Uhr ist die A44 zwischen Warburg und Diemelstadt in Richtung Dortmund gesperrt. Hunderte Autofahrerinnen und Autofahrer standen stundenlang im Stau. Sie wurden schließlich über die Anschlussstelle Warburg abgeleitet. Das Deutsche Rote Kreuz aus dem Kreis Höxter versorgte die betroffenen Autofahrerinnen und Autofahrer mit Getränken. Einige von ihnen wurden unter anderem wegen Kreislaufproblemen behandelt oder kamen ins Krankenhaus. Was ist passiert? Ein LKW ist auf einen anderen aufgefahren und hat diesen in einen dritten LKW geschoben. Der Fahrer des auffahrenden LKWs wurde dabei lebensgefährlich verletzt. Wie lange die Autobahn gesperrt ist, das ist aktuell weiter unklar.
0: So ein bisschen Feuchtigkeit könnte der Natur nicht schaden, darauf muss sie aber noch warten. Schauer und Wolken werden voraussichtlich erst in der zweiten Wochenendhälfte aufziehen. Bis dahin bleibt es trocken im Radio-Hochstift-Wetter und heiß. Heute um die 32 Grad in Paderborn und Warburg, am Freitag sogar bis zu 35 Grad.
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0: Besser ankommen mit dem Radio-Hochstift-Verkehrsservice. Ihr habt es gerade bei Holger gehört. Die Dauer der Sperrung auf der A44 Richtung Dortmund zwischen Warburg und Diemelstadt ist weiterhin unklar. Die Straßenmeisterei leitet die Autos aber aus dem Stau ab und zwar über die Anschlussstelle Warburg. Trotzdem staut es sich weiterhin enorm zwischen Zierenberg und Marsberg. Immer noch 6 Kilometer Stau und mindestens eine Stunde Zeitverlust. Wer kann, sollte die Umleitung U22 nehmen. Der Stau auf der anderen Seite ist nur noch stockender Verkehr. A44 Richtung Kassel zwischen Marsberg und Warburg. Über 4 Kilometer geht das. Ihr seid da aber unter 10 Minuten durch. A2 Hannover, Richtung Hannover zwischen Gütersloh und Bielefeld Ost. 6 Kilometer Stau und da müsst ihr euch auf mindestens 25 Minuten plus einstellen. 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
0: Mit Selina Herr und wir gehen ganz entspannt in die nächste halbe Stunde mit Bruno Mars und Lady Gaga.

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0: Channel. Donnerstag. Ach, schade. Ich war im Kopf irgendwie schon bei Freitag. Nee, es ist immer noch Donnerstagnachmittag. 6:15 mit Selina Herr bei Radio Hochstift. Und ihr hört die Bloodhound Gang. Die ist doch auch ziemlich berühmt, berüchtigt für ihre Eskapaden gewesen, oder? Die Stars lieben es einfach zu übertreiben. Jet-Set-Leben, Shampoos, Partys und Limousinen. Naja, also bis auf Atze Schröder. Er ist auf dem Boden geblieben. Manchmal sogar ein bisschen zu sehr.
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3: Ja, nee, ist klar.
4: Ich bin gestern von Frankfurt nach Hamburg mit der Bahn gefahren. Und zwar mit Flixtrain. Ja, stimmt, wirklich gut. Ja, ich wollte sparen. Und wenn man sagt, ich wollte sparen, dann geht das ja eigentlich nie gut aus. Ja. Der Zug hatte zwar Bremsen, aber keine Klimaanlage. Gut, dass ich im Hotel noch geduscht hatte. Ja, warum eigentlich? Schon in Kassel sah ich aus, als hätte ich eine Expedition auf dem Machu Picchu gemacht. Ja, als ich mit dem Fix- und Foxy-Train in Hamburg angekommen bin, war ich dann so eine dehydrierte Mumie mit Locken, aber ohne sonstige Vitalzeichen. Wie heißt es so schön? Die Würde des Menschen ist ein Konjunktiv. Ja, egal, wir werden uns viel verzeihen müssen nach diesem Sommer.
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0: Let's go.
1: Ach Leute, schön war's mit euch, aber auch wirklich heiß. Also, lass mal einen Deal machen. Ihr bringt morgen die kühlen Drinks und ich sorge ab 14 Uhr wieder für die passende Playlist. Okay, cool. Ihr bleibt natürlich dran, ich bin aber raus. Danke fürs Herhören. Selina Herr.

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3: Mit Sarah Heinz. Guten Abend. Die anhaltende Hitze und die Dürre machen den Landwirten zu schaffen, vor allem in Süddeutschland und in Hessen. Die Wiesen sind an vielen Orten ausgetrocknet und viele Landwirte haben sich dazu entschieden, ihre Tiere früher zu schlachten als sonst. Thorsten Adolfs aus dem News-Team, was ist da denn der Grund?
4: Es hat einfach viel zu wenig geregnet. In Baden-Württemberg fehlen den Bauern deshalb aktuell fast die Hälfte ihrer üblichen Futtervorräte. Auf den vertrockneten Feldern wächst auch kaum neues Gras nach und wer auf Heu angewiesen ist, der hat jetzt echte Probleme, die Tiere über die kommenden Wochen zu bringen. Das ist für die Betriebe extrem belastend. Weil die Vorräte leer sind, bleibt vielen Betrieben gar nichts anderes übrig, als die Tiere früher als geplant abzugeben. Bei den Schlachthöfen gibt es dort deshalb schon Wartelisten.
3: Und wie reagieren die Verantwortlichen auf die angespannte Lage? Gibt es Hoffnung für die betroffenen Betriebe?
4: Das kommt ganz aufs Wetter an. Sollte es in den nächsten Wochen ordentlich regnen, könnte sich die Situation auf den Wiesen entspannen. Bis dahin versuchen die Behörden zumindest etwas zu helfen. In Bayern hat das Landwirtschaftsministerium zum Beispiel kurzfristig zusätzliche Flächen freigegeben, damit dort Futter gewonnen werden kann. Der Bayerische Bauernverband sagt aber, dass es für eine abschließende Einschätzung noch zu früh sei. Sollte die Trockenheit bleiben, wird das Thema Schlachtung im Herbst sicher noch deutlich stärker in den Fokus rücken, als uns allen lieb ist.
3: Danke für die Infos, Thorsten. Mehr Meldungen jetzt im Überblick. In Deutschland hat es im letzten Jahr so viele Kindeswohlgefährdungen gegeben wie noch nie. Laut neuer Zahlen der Jugendämter wurden 2025 fast 80.000 Kinder und Jugendliche vernachlässigt oder sind Opfer psychischer, körperlicher oder sexueller Gewalt geworden. In der Nähe von Rom gab es in einer Munitionsfabrik eine Explosion. Laut den Behörden vor Ort würden auf dem Fabrikgelände aktuell komplexe Einsätze von Feuerwehr und Polizei laufen. In der Fabrik werden unter anderem Munition zur Land- und Seeverteidigung hergestellt, genau wie Festbrennstoffe für Trägerraketen in der Raumfahrt. Heute jährt sich zum 65. Mal der Mauerbau in Berlin. Kanzler Merz hat deswegen auf der Plattform X dazu aufgerufen, die Demokratie zu verteidigen. Die Lektion der Mauer bleibe, dass Freiheit und Demokratie nicht selbstverständlich seien. Wir müssen immer dafür kämpfen, sagte er. Auch nach fast einer Woche bleibt der Flughafen Catania auf Sizilien vorerst geschlossen. Am Wochenende war der Ätna ausgebrochen und laut Vulkanologen vor Ort könne man nicht wissen, wie lange die Aktivität des Vulkans noch andauern werde. Das Flugverbot am größten Flughafen auf Sizilien wurde deswegen nochmal verlängert. Bis Freitag 2 Uhr nachts sind dort keine Starts und Landungen möglich. Tausende Urlauber sitzen immer noch auf Sizilien fest. Viele sollen inzwischen aber schon zu anderen Flughäfen auf der Insel gefahren sein, um von dort abzureisen. Trotz der gefährlichen Lage gehen aktuell aber offenbar dreimal so viele Anfragen für Vulkantouren ein wie sonst. Ein Guide vor Ort sagte, alle würden kommen und den Lavastrom sehen wollen. Und das waren die Nachrichten mit Sarah Heinz.
5: Das Wetter wird zum Start ins Wochenende nochmal heißer. 34, 35 Grad an die Höchstwerte, dazu weiter viel Sonne. Samstag geht es ein bisschen runter, trotzdem knacken wir wohl noch die 30 Grad. Im Tagesverlauf kommen aber mehr Wolken dazu und abends ist wohl auch mal ein Schauer möglich. Sonntag dann deutlich entspannter auf den Thermometer. 24, 25 Grad, Sonne und ein paar Wolken, meist bleibt es aber trocken.
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5: Kurz nach 6 haben wir es besser ankommen mit dem Radio Hochstift Verkehrsservice. Weiterhin viel los auf der A44 Kassel Richtung Dortmund. Zwischen Warburg und Diemelstadt hat es einen Unfall gegeben. Da sind alle Fahrstreifen betroffen. 7 Kilometer Stau, mindestens eine halbe Stunde. Kommt da für euch oben drauf. Euch wird empfohlen, die U22 zu nehmen. Bringt Geduld mit an der Stelle und kommt vor allen Dingen gut durch den Donnerstagabend.
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5: Und er freut sich sehr auf einen entspannten und vor allem sonnigen Donnerstagabend mit euch, wo auch immer ihr zugehört. Schön, dass ihr mich mitnehmt. Den Anfang machen hier Udo Lindenberg und Apache 207. Ich spiele uns Komet.

0: Boah, ich liebe dieses Teil von Alex Warren immer noch so sehr. Fever Dream hier gerade für euch gespielt um 17:45.
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0: Der seine rechte Hand heute hinterm Rücken versteckt hat am internationalen Linkshändertag. Versuche ich das Radiomischpult mal nur mit der linken Hand zu bedienen. Und wo man ja eigentlich denken müsste, ja, so ein paar Knöpfchen drücken und Regler schieben, das sollte schon möglich sein mit links, auch wenn man Rechtshänder ist. Nee, ihr glaubt gar nicht, was ich mir gerade abbreche. Das ist ein Skill, den ich gerne hätte. Ich würde gerne mit rechts und links irgendwie alles gleich gut können. Oder zumindest so ein bisschen. Es gibt ja Menschen, die das drauf haben. Ich gehöre scheinbar nicht dazu. Also Respekt, ich finde mit links hantieren ein bisschen sexy. Ist übrigens was, was ihr euch nicht ausgesucht habt, als Baby oder so, einen schlechten Donnerstag gehabt und aus Versehen einen Stift oder ein Spielzeug mit links gegriffen und ab dem Moment wart ihr dann irgendwie Linkshänder. Nee, man beobachtet das tatsächlich sogar teilweise schon vor der Geburt. Also kann sogar auch mit der Genetik zusammenhängen, sicherlich auch mit Zufällen, aber Respekt. Wie gesagt, ich finde es ziemlich schwierig, vor allen Dingen, weil in dieser Welt ja auch vieles für Rechtshänder ausgelegt ist. Aber ich drücke jetzt den nächsten Hit hier auch mit der linken Hand ab. Also falls ihr in der Spätschicht heute irgendwas komisch sich anhört, dann wisst ihr Bescheid. Das ist DJ Antoine für euch. 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
1: Mit Holger Winkelmann, guten Abend. Mittelfeldspieler Mika Bauer wechselt zum schottischen Meister Celtic Glasgow. Das hat der Verein am späten Nachmittag bestätigt. Für den 22-Jährigen dürfte der SCP die bisher höchste Ablösesumme in seiner Vereinsgeschichte kassieren. In Medienberichten ist von bis zu 8 Millionen Euro die Rede. Mika Bauer war als Spielmacher einer der herausragenden Spieler in der Aufstiegssaison. Sie werden dafür zur Rechenschaft gezogen. Diese Worte richtet Höchsters Landrat Michael Stickeln in einem Video an den oder die Pferderipper. Er bittet auch die Bevölkerung nochmal um Aufmerksamkeit und darum, sich mit möglichen Hinweisen an die Polizei zu wenden. Die meldet heute gleichzeitig den 6. Fall eines verletzten Pferdes im Kreis Höchster. Dieses Mal war ein Pferd auf einer Koppel in Brakel-Schmechten betroffen. In Warburg sind gestern innerhalb weniger Stunden 2 Rettungshubschrauber gelandet. Am Nachmittag war erst ein Motorradfahrer mit einem VW zusammengestoßen. Dessen 25-jähriger Fahrer hatte den entgegenkommenden Biker beim Abbiegen auf der Industriestraße offenbar übersehen. Gut 2 Stunden später kam es auf der B252 bei Warburg-Scherfede zum zweiten Unfall. Ein 20-jähriger Motorradfahrer verletzte sich dabei schwer. Auch er wurde per Rettungshubschrauber in eine Klinik geflogen. Das Radio Hochstift Wetter, das bleibt morgen so wie heute. Es wird nur ein bisschen wärmer mit bis zu 35 Grad.
2: Besser ankommen mit dem Radio Hochstift Verkehrsservice. A44 Kassel Richtung Dortmund ist zwischen Bräuner und Warburg weiterhin gesperrt nach dem Unfall. Euch wird empfohlen, die U20 und dann die U22 zu nehmen. Vor der Sperrung braucht ihr 20 Minuten länger. Bringt da Zeit und Geduld mit und fahrt vor allen Dingen vorsichtig, wo auch immer es hingeht. Kommt gut an diesem Donnerstagabend.
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2: Wir machen uns den Donnerstagabend ganz entspannt und stressfrei zusammen. Schön, dass ihr mich mitnehmt, wo auch immer ihr unterwegs seid. Inner Circle habe ich euch hier mitgebracht, im besten Mix. Bad Boys.

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0: Lola Young mit Messi hier für euch gespielt am Donnerstagabend.
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0: Und er freut sich, dass ihr mit dabei seid, ganz egal, wo ihr mich mit hinnehmt. Vielleicht seid ihr auch am Arbeiten, so wie ich, dann machen wir das wie immer ganz entspannt zusammen. Vielleicht habt ihr auch frei und genießt diesen Donnerstagabend woanders. Jana, was ist dein Plan? Wo hörst du gerade zu?
3: Ich bin auf dem Weg zum Abendmarkt.
0: Das sind mir die Liebsten, die auch schon am Donnerstagabend das Wochenende feierlich einläuten.
3: Mhm.
0: Ist ja so, auf so einem Abendmarkt versackt man ja auch ganz gerne mal. Kann das passieren, dass das da vielleicht heute Abend ein bisschen versehentlich eskaliert?
3: Heute nicht, ausnahmsweise.
0: Warum denn nicht?
3: Nee, heute ganz entspannt, zu warm dafür.
0: Wobei gerade bei solchen Temperaturen reicht ja manchmal schon eine Weinschorle, um auch ordentlich reinzuknallen. Und es bleibt ja auch warm. Hast du irgendwelche schönen Pläne fürs Wochenende?
3: Nee, tatsächlich nicht. Ich werde die Zeit mit meiner Schwester verbringen. Die wohnt in München.
0: Ach schön, dann mache ich eine ganz entspannte, schöne Zeit am Wochenende und heute Abend auf dem Abendmarkt. Und ich freue mich sehr, dass ihr
3: Danke.
0: Mich auf dem Weg dahin mitnehmt.
3: Dankeschön.
0: Ich spiele euch für den Weg zum Abendmarkt was Schönes von Avicii, Waiting for Love hier im besten Mix. Haut rein, ne? Liebe Grüße. Ciao.
3: Tschüss.
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1: Mit Sarah Heinz. Guten Abend. Das Robert-Koch-Institut warnt in seinem neuesten Bericht vor den starken gesundheitlichen Folgen der Hitze. Die Zahl der hitzebedingten Tode musste auch noch einmal nach oben hin korrigiert werden. Thorsten Adolfs aus dem News-Team, wie sehen die Zahlen denn genau aus?
2: Ja, in diesem Sommer sind in Deutschland geschätzt schon 12.500 Menschen in Verbindung mit der extremen Hitze gestorben. Das ist ein trauriger Rekord. Bisher lag der Höchststand bei etwa 8.900 Fällen und das war vor 8 Jahren. Besonders kritisch war die letzte Juniwoche, als in manchen Regionen über 41 Grad gemessen wurden. In dieser Zeit gab es die meisten hitzebedingten Todesfälle. Das Institut sagt, dass Hitze selten allein tötet, sondern Todesfälle meistens in Kombination mit Vorerkrankungen am Herzen, der Lunge oder den Nieren auftreten.
1: Im Moment wird ja auch darüber diskutiert, den Hitzeschutz im Grundgesetz zu verankern. Dann müssten Bund, Länder und Kommunen sich ja gemeinsam um diese Aufgabe kümmern. Welche Maßnahmen gibt es denn konkret, um mehr gegen Hitze zu tun?
2: Zum Beispiel die Entsiegelung und Begrünung bestehender Flächen. Wenn Wasser besser versickern kann, dann fallen geringere Abwassergebühren an und dann wird zum Beispiel bei Starkregen die Kanalisation entlastet. Kühlere Innenstädte durch mehr Bäume oder eine bessere Beschattung sorgen außerdem dafür, dass der Stromverbrauch gesenkt werden kann. Dann könnte man nämlich möglicherweise auf die Nutzung von Ventilatoren oder Klimaanlagen verzichten. Was auch hilft, ist, Flachdächer von Gebäuden weiß zu streichen, um effektiv die Innentemperatur zu senken. Sinnvoll sind außerdem mehr Trinkwasser- und Sonnencremespender an öffentlichen Orten, um Gesundheitsproblemen effektiv vorzubeugen. Natürlich ist es so, dass erst einmal viel Geld in diese Bereiche investiert werden muss. Langfristig können so aber hohe Folgekosten vermieden werden.
1: Danke, Thorsten. Mehr Themen jetzt in der Zusammenfassung. Auch bei der Drohnenabwehr wird mehr Tempo gefordert. Darüber haben die Innenminister von Bund und Ländern heute in einer Telefonkonferenz gesprochen. Notwendig sei es zum Beispiel, gemeinsam die Forschung voranzutreiben und sich darum zu kümmern, dass die Flughäfen in Deutschland mit entsprechender Technik ausgerüstet seien. Die Mehrheit in Deutschland will, dass mehr gegen den Klimawandel getan wird. Das zeigt eine neue Studie der Bertelsmann Stiftung. 54% der Befragten wünschen sich demnach mehr Geld für Klimaschutz, Energie und Verkehrswende. Ungefähr genauso viele fordern einen kompletten Ausstieg aus fossiler Energie. In mehreren Bundesländern enden dieses Wochenende die Sommerferien. Nicht bei uns in NRW, trotzdem rechnet der ADAC auch bei uns mit mehr Verkehr auf den Autobahnen, vor allem am Sonntag. Zu den staugefährdeten Strecken zählen demnach nämlich auch die A1 zwischen Hamburg und Köln und die A3 zwischen Oberhausen und Passau. Die wirtschaftliche Lage sorgt weiter dafür, dass nicht so viel Geld ausgegeben wird, vor allem nicht viel Geld auf einmal. In einer Umfrage im Auftrag der Teambank plant ungefähr jeder Zweite in Deutschland, sich in den nächsten 12 Monaten keine teuren Anschaffungen zuzulegen, wie zum Beispiel ein Auto, Möbel oder eine Waschmaschine. Gut 3 von 4 sagen, dass sie dafür aktuell auch keinen Kredit aufnehmen würden. Egal ob persönlicher Wunsch oder nötige Investition, beides liege derzeit auf Eis, hieß es. Jeder 5. Befragte will demnach lieber sparen. Und das waren die Nachrichten mit Sarah Heinz.
3: Sonne und ordentlich was los auf dem Thermometer. Morgen am Freitag zum Start ins Wochenende kriegen wir 34, 35 Grad. Ganz so heiß bleibt es dann am Wochenende nicht. Samstag knacken wir die 30 Grad noch knapp. Dazu im Laufe des Tages immer mehr Wolken und vielleicht auch mal ein Schauer in Richtung Abend. Sonntag wird es dann milder mit 24, 25 Grad maximal. Sonne ist trotzdem mit dabei, wohl auch ein paar Wolken, aber kein Regen.
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3: Besser ankommen mit dem Radio Hochstift Verkehrsservice. Es ist weiter voller auf der A44 Kassel Richtung Dortmund. Die ist gesperrt zwischen Bräuner und Warburg nach einem LKW-Unfall. Euch wird empfohlen, über die U20 und die U22 zu fahren. Bringt da Geduld und Zeit mit. Und weiterhin steht der Blitzanhänger in Borgentreich-Natzunger Straße. Kommt gut und sicher durch den Donnerstagabend.
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3: Guck mal, was ist das bitte für ein schöner Donnerstagabend? Das Wetter passt und eure Laune passt hoffentlich auch. Und falls nicht, dann haben wir jetzt noch ein bisschen Zeit, zusammen daran zu arbeiten. Schön, dass ihr mit dabei seid. Herzlich willkommen hier zur Spätschicht.

0: Michael Schulte für euch um 7:15 mit 5 AM. Ja, wie 5 Uhr morgens hat sich das, finde ich, gestern Abend angefühlt.
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0: Also so vom Licht her, ich fand, das hatte was von so Morgendämmerung. Die Sonnenfinsternis, ich hoffe, ihr habt sie mitverfolgt, mit Schutzbrille natürlich. Ich war mal wieder zu verpeilt, mir rechtzeitig eine zu organisieren. Die ganze Woche redete alle von gefühlt nichts anderem und ich, ja, hab's vercheckt. Hab mich ein bisschen geärgert, ehrlich gesagt, auch weil ich coole Fotos dann gesehen habe, wie alle anderen so auf der Wiese gelegen haben. Gut, ich war ja eh hier im Studio. Und die gute Nachricht, falls euch das genauso geht wie mir, die nächsten partiellen Sonnenfinsternisse, ist das der Plural, ich weiß es nicht, sind gar nicht mehr so weit hin. Nächstes Jahr am 2. August 2027 haben wir nochmal eine partielle, so 30-60% verdeckt der Mond dann wohl von der Sonne. Und auch 2028 und 2030 gibt's nochmal eine partielle Sonnenfinsternis, die wir von hier aus sehen können. Schlechte Nachricht, eine totale Sonnenfinsternis gibt es das nächste Mal 2081. Ja, da bin ich auch 81. Ich würde mir jetzt einfach schon mal das in den Kalender eintragen, ne, damit da auf jeden Fall nichts schief geht und ich dann auf jeden Fall eine Brille habe. Wäre so

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1: Mit Holger Winkelmann, guten Abend. Mittelfeldspieler Mika Bauer wechselt zum schottischen Meister Celtic Glasgow. Das hat der Verein am späten Nachmittag bestätigt. Für den 22-Jährigen dürfte der SCP die bisher höchste Ablösesumme in seiner Vereinsgeschichte kassieren. In Medienberichten ist von bis zu 8 Millionen Euro die Rede. Mika Bauer war als Spielmacher einer der herausragenden Spieler in der Aufstiegssaison. Sie werden dafür zur Rechenschaft gezogen. Diese Worte richtet Höchsters Landrat Michael Stickeln in einem Video an den oder die Pferderipper. Er bittet auch die Bevölkerung nochmal um Aufmerksamkeit und darum, sich mit möglichen Hinweisen an die Polizei zu wenden. Die meldet heute gleichzeitig den 6. Fall eines verletzten Pferdes im Kreis Höchster. Dieses Mal war ein Pferd auf einer Koppel in Brakel-Schmechten betroffen. In Warburg sind gestern innerhalb weniger Stunden zwei Rettungshubschrauber gelandet. Am Nachmittag war erst ein Motorradfahrer mit einem VW zusammengestoßen. Dessen 25-jähriger Fahrer hatte den entgegenkommenden Biker beim Abbiegen auf der Industriestraße offenbar übersehen. Gut zwei Stunden später kam es auf der B252 bei Warburg-Scherfede zum zweiten Unfall. Ein 20-jähriger Motorradfahrer verletzte sich dabei schwer. Auch er wurde per Rettungshubschrauber in eine Klinik geflogen. Das Radio Hochstift Wetter, das bleibt morgen so wie heute. Es wird nur ein bisschen wärmer mit bis zu 35 Grad.
2: Besser ankommen mit dem Radio Hochstift Verkehrsservice. Es ist weiter voller auf der A44 Kassel Richtung Dortmund. Die ist gesperrt zwischen Bräuner und

0: Warburg nach einem LKW-Unfall. Euch wird empfohlen, über die U20 und die U22 zu fahren. Bringt da Geduld und Zeit mit. Und weiterhin steht der Blitzanhänger in Borgentreich in Natzinger Straße. Kommt gut und sicher durch den Donnerstagabend.
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0: Und gleich mit Cyril Sugar Babes haben wir auch dabei. Und das direkt nach Tiffany Harris. Hier mit Vertigo für euch. In der Spätschicht, eure Show am Abend. Herzlich willkommen.

0: Der Disco Fox für euren Donnerstagabend ist hier gerade gekommen von Cyril, Stumbling in the Best Mix.
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0: Und jetzt mit neuer Musik, eine sehr spannende Kombination aus zwei Künstlern, wie ich finde. Einmal Michael Patrick Kelly, den wir unter anderem von dem Teil kennen. Beautiful Madness. Und der hat sich zusammengetan mit Gentleman, der aber vom Stil her ja eigentlich ganz anders unterwegs ist. Eher in so eine Reggae-Richtung. So. Versucht euch das mal irgendwie in Kombination vorzustellen. Als ich das gesehen habe, dachte ich, oh, schwierig. Gewagt. Aber das Ergebnis, finde ich, kann sich wirklich hören lassen. Ich mag die Message auch sehr gerne von dem Teil. Wildfire heißt die Nummer, übersetzt Flächenbrand. Es geht aber nicht um, ja, wirklich einen Brand, der eigentlich irgendwie nicht so, nur so schön ist, sondern darum, dass Liebe, Optimismus und Hoffnung durch die Menschen wie ein Flächenbrand weitergetragen wird. Gerade in der Zeit heute, wo ja irgendwie schon einiges los ist auf der Welt, finde ich auch so ein bisschen Optimismus tut einfach auch mal ganz gut, oder? Jetzt hier ganz neu für euch.
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1: Ich bin Thomas Brockt. Am Rhein werden immer neue Tiefstände gemessen. Zum Beispiel in Köln waren es heute 49 Zentimeter. Und es wird erwartet, dass der Pegel noch weiter sinkt. Schifffahrt ist kaum noch möglich.
2: Vor allem, es rechnet sich schlicht nicht mehr, die Schiffe loszuschicken. Wenn überhaupt, dann können sie nur einen Bruchteil der üblichen Fracht laden. Bei Köln hat der Rhein bereits einen Rekordtiefststand erreicht und es wird wohl noch schlimmer. Manche Unternehmen verlagern bereits einen Teil ihrer Rohstofftransporte auf Schiene und Lkw. Doch das heißt, vieles wird teurer. Auch die Spritpreise an der Tankstelle haben bereits angezogen. Claudia Wächter, Nachrichtenredaktion.
1: Die Trockenheit in Deutschland führt auch zu Ernteausfällen. Seit Mitte Juni seien deshalb rund 3 Millionen Tonnen Getreide und Raps verloren gegangen, heißt es vom Deutschen Raiffeisenverband. Insgesamt wird aber eine ähnliche Erntebilanz wie im Vorjahr erwartet.
3: Der Verband spricht von Einnahmeverlusten von 600 Millionen Euro. Der Ausblick auf diesen Sommer ist nicht ganz so gut, aber nicht hoffnungslos. Nach einer Schätzung erwartet der Verband eine kleinere Getreideernte von rund 40 Millionen Tonnen. Nach 45 Millionen Tonnen im vergangenen Jahr. Unterm Strich sei es eine noch ausreichende unterdurchschnittliche Ernte, hieß es. Steigende Verbraucherpreise etwa für Brot und Brötchen werden nicht erwartet. Für die Preise sind vor allem Energie-, Lohn- und Bürokratiekosten entscheidend. Tine Klimach, Nachrichtenredaktion.
1: Die Zahl der Kindeswohlgefährdungen ist weiter gestiegen. Das meldet das Statistische Bundesamt. Im Jahr 2025 haben die Jugendämter in Deutschland bei fast 80.000 Kindern oder Jugendlichen eine Kindeswohlgefährdung festgestellt. Etwa durch Vernachlässigung, körperliche oder sexuelle Gewalt. Das waren 10% mehr als im Vorjahr. Vor der Küste des türkischen Urlaubsorts Fethiye ist ein Ausflugsboot mit Touristen in Brand geraten. 115 Menschen, darunter Kinder und Besatzungsmitglieder, sprangen mit Rettungswesten ins Meer, wie die staatliche Nachrichtenagentur Anadolu berichtet. Sie seien anschließend von der Küstenwache an Land gebracht worden. Auch Boote in der Nähe beteiligten sich an der Rettungsaktion. Die Nationalität der Passagiere ist noch unklar, ebenso die Brandursache. Das waren die Nachrichten mit Thomas Brockt.
4: Der Blick aufs Wetter. Morgen am Freitag zum Start ins Wochenende gibt's die volle Ladung Hitze. Viel Sonne bei bis zu 35 Grad. Samstag sind auch noch so knapp 30 drin. Später im Verlauf des Tages kommen immer mehr Wolken dazu. Und abends kann auch mal ein Schauer durchziehen. Sonntag dann deutlich angenehmer. 24, 25 Grad maximal. Dazu sehen wir auch viel Blau am Himmel. Ein paar Wolken sind trotzdem unterwegs. Die haben aber keinen Regen mit dabei.
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4: Besser ankommen mit dem Radio Hochstift Verkehrsservice. Es ist weiter voller auf der A44 Kassel Richtung Dortmund. Die ist gesperrt zwischen Bräuna und Warburg nach einem LKW-Unfall. Euch wird empfohlen, über die U20 und die U22 zu fahren. Bringt da Geduld und Zeit mit. Und weiterhin steht der Blitzanhänger in Borgentreich-Natzunger Straße. Kommt gut und sicher durch den Donnerstagabend.
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4: Und ihr seid mit dabei. Darum geht's hier doch. Freue mich sehr drüber. Hello, schönen Donnerstagabend.

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0: Olivia Dean für euch gespielt um 7:45 mit So Easy to Fall in Love.
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0: Heute am 13. August, wo wir eben schon festgestellt haben, dass internationaler Linkshändertag ist. Ich bediene die ganze Sendung heute mit meiner linken Hand und ich finde, es klappt erstaunlich gut, dafür, dass ich am Anfang ja noch Zweifel hatte. Und abgesehen davon, habe ich gerade eben gesehen, ist auch Prosecco-Tag. Ja, ich hatte letztens Geburtstag und wollte mir eigentlich erst Prosecco kaufen. Hab mir dann aber doch Glitzer-Aperol gegönnt. Habt ihr schon mal gesehen? So ganz normale Aperol mit so Goldflocken drin. Da ist eine Flasche übergeblieben tatsächlich. Wenn ihr jemals dieses Getränk euch kaufen solltet, empfehle ich euch, platziert es in einem Ort in eurer Wohnung, wo nichts runterfallen kann. Ich bin die Tage aus dem Urlaub wieder gekommen und wundere mich, warum klebt das hier so und warum glitzert hier eigentlich alles? Ja, ist diese Flasche einfach aus dem Regal von sehr weit oben runtergefallen und der ganze Glitzer- und Klebeaperol hat sich in meiner Bude verteilt. Und das ist eh schon nervig, weil ich die ganze Nacht geputzt habe, aber ich werde jetzt nie rausfinden, ob der wirklich süße Serviervorschlag mit den Goldflocken in meinem Glas wirklich so schön aussieht oder ob das nur eine Illusion ist. Gut, aber dafür weiß ich jetzt, wie mein Fußboden mit ganz viel Glitzer aussieht. Und ich sag euch, gar nicht mal so gut.

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1: Mit Holger Winkelmann, guten Abend. Mittelfeldspieler Mika Bauer wechselt zum schottischen Meister Celtic Glasgow. Das hat der Verein am späten Nachmittag bestätigt. Für den 22-Jährigen dürfte der SCP die bisher höchste Ablösesumme in seiner Vereinsgeschichte kassieren. In Medienberichten ist von bis zu 8 Millionen Euro die Rede. Mika Bauer war als Spielmacher einer der herausragenden Spieler in der Aufstiegssaison. Sie werden dafür zur Rechenschaft gezogen. Diese Worte richtet Höchsters Landrat Michael Stickeln in einem Video an den oder die Pferderipper. Er bittet auch die Bevölkerung nochmal um Aufmerksamkeit und darum, sich mit möglichen Hinweisen an die Polizei zu wenden. Die meldet heute gleichzeitig den sechsten Fall eines verletzten Pferdes im

0: Kreis Höxter. Dieses Mal war ein Pferd auf einer Koppel in Brakel-Schmechten betroffen. In Warburg sind gestern innerhalb weniger Stunden zwei Rettungshubschrauber gelandet. Am Nachmittag war erst ein Motorradfahrer mit einem VW zusammengestoßen. Dessen 25-jähriger Fahrer hatte den entgegenkommenden Biker beim Abbiegen auf der Industriestraße offenbar übersehen. Gut zwei Stunden später kam es auf der B252 bei Warburg-Schärfede zum zweiten Unfall. Ein 20-jähriger Motorradfahrer verletzte sich dabei schwer. Auch er wurde per Rettungshubschrauber in eine Klinik geflogen. Das Radio Hochstift Wetter, das bleibt morgen so wie heute. Es wird nur ein bisschen wärmer mit bis zu 35 Grad.
1: Besser ankommen mit dem Radio Hochstift Verkehrsservice. Es ist weiter voller auf der A44 Kassel Richtung Dortmund. Die ist gesperrt zwischen Bräuner und Warburg nach einem LKW-Unfall. Euch wird empfohlen, über die U20 und die U22 zu fahren. Bringt da Geduld und Zeit mit. Und weiterhin steht der Blitzanhänger in Borgentreich-Natzunger Straße. Kommt gut und sicher durch den Donnerstagabend.
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1: Passend zu diesem sommerlichen Donnerstagabend habe ich uns hier im besten Mix jetzt mitgebracht, was auch ein bisschen sich nach Sommer anhört. Topic zusammen mit Becky G. Sorry Papi für euch.

0: Musik von Phil Collins für euch am Donnerstagabend.
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0: Ja, vielleicht seid ihr in der Spätschicht, auch am Arbeiten, so wie ich, oder gerade auf dem Rückweg vom Sport. Oder ihr liegt auf Madeira, Marvin.
3: Ja, ist richtig.
0: Wo liegst, oder ich bin jetzt davon ausgegangen, dass du auf jeden Fall liegst. Wo bist du gerade auf Madeira?
3: Paulo de Mar, irgendwo in so einem kleinen Fischerdorf. Lass ich mir gerade die Sonne auf den Bauch strahlen und genieße einfach nur das Leben.
0: Also liegst du tatsächlich? Ich habe ehrlich gesagt die Frage bereut in dem Moment, wo ich sie gestellt habe, weil ich kenne mich auf Madeira null aus. Ich war da schon mal, es war mein allererster Flug 2017. Das Einzige, was ich noch weiß von Madeira, es gibt da keine weißen Sandstrände.
3: Mit Sandstrand hast du hier nicht viel, das ist eher alles Stein, Küste, das reicht.
0: Das reicht, für den Zweck reicht's. Habt ihr denn nur Entspannungsprogramm oder auch schon ein bisschen Action gehabt?
3: Wir hatten Golfen, wir hatten Hochseeangeln, wir hatten Surfen, was hatten wir noch?
0: Boah, mein Lieber, das klingt aber erstaunlich aktiv. Da hast du dir die Entspannung jetzt aber wirklich verdient.
3: Ja, du, ich bin vollkommen entspannt. Ich lasse mir gerade hier noch 27 Grad auf dem Bauch scheinen. Da ist nicht viel mit Stress.
0: So soll das auch sein. Schick gerne mal ein bisschen was von deiner Entspannung rüber, falls dir irgendwer heute doch noch einen stressigen Donnerstagabend hatte. Wann geht's zurück für dich?
3: Samstag geht's zurück.
0: Ach, das ist ja gar nicht mehr so lange. Dann genieß doch deine letzten zwei Urlaubstage und Grüße aus der Heimat. Marvin, hau rein.
3: Ciao, ciao.
0: Tschüss.

0: zusammen mit Kraftklub.
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0: Fahr mit mir, 4x4 für euch hier gespielt, im besten Mix. Bisschen Urlaubsstimmung am Donnerstagabend.
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0: Verliebt sein ist was Tolles, aber nur so lange, bis man feststellt, oh, das ist ja einseitig, nur ich bin ja verknallt. Ich werde ja gar nicht zurückgeliebt. Ja, ab dem Moment tut's ein bisschen weh, gut, gehört auch dazu. Aber man muss dann wissen auch, yo, jetzt ist der Zeitpunkt weiterzuziehen. Jetzt macht's keinen Sinn, hier in was zu investieren, was sich am Ende des Tages wahrscheinlich eh nicht lohnt. Na klar, manchmal muss man auch kämpfen, aber irgendwann muss man auch sagen so, hey, ich spare mir meine Liebe für eine Person auf, die sie auch erwidern kann. Und genau darum geht's in der Nummer, die ich uns jetzt noch da lasse. Hier Kygo zusammen mit Khalid, Save My Love, übersetzt, ja, die Liebe aufsparen. Damit verabschiede ich mich. Wir hören uns morgen in der Spätschicht wieder, wenn ihr mögt. Ich bin Jonas Rieck. Euch noch einen schönen Abend. Bis morgen.

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1: Ich bin Thomas Brockt. Auf dem Rhein bei Köln fahren wegen des historischen Niedrigwassers kaum noch Schiffe. Das teilte das Wasserstraßen- und Schifffahrtsamt mit. Demnach dürfen Schiffe zwar immer noch fahren, es lohne sich aber kaum noch. Aktuell wird jeden Tag ein neuer historischer Tiefpunkt des Wasserstandes am Pegel Köln gemessen. Heute Mittag waren es 49 Zentimeter. Die Binnenschifffahrt in Deutschland ist allgemein stark eingeschränkt. Transporte auf mehr überlange Lastwagen zu verlagern, ist aus Sicht des Verbands deutscher Verkehrsunternehmen aber keine Alternative. Der Verband verweist auf strukturelle Probleme.
2: Überlange Lkw sind 6,50 Meter länger als der Standard und dürfen nur auf bestimmten Strecken fahren. Jetzt mehr davon einzusetzen, bringe angesichts riesiger Gütermengen, die normalerweise per Schiff transportiert werden, keine spürbare Entlastung, so der Verband Deutscher Verkehrsunternehmen. Noch mehr Lkw seien außerdem eine zusätzliche Belastung für sowieso schon sanierungsbedürftige Straßen und Brücken. Jan-Henner Reitze, Nachrichtenredaktion.
1: Befristete Arbeitsverträge werden in Deutschland weiter vor allem mit jungen Menschen abgeschlossen. In der Altersgruppe zwischen 15 und 25 Jahren waren vergangenes Jahr 18,3% befristet beschäftigt, wie das Statistische Bundesamt mitteilte. Das entspricht rund 2,2 Millionen Arbeitnehmern.
3: Auch wenn es die Jungen statistisch dreimal häufiger trifft als alle anderen, insgesamt gab es 2025 sogar weniger befristete Jobs als zum Beispiel noch vor 10 Jahren. Immerhin waren es aber laut Bundesamt fast 6,5 Millionen Menschen, die befristet in Teilzeit, mit Zeitverträgen oder in Minijobs gearbeitet haben. Und eine befristete Arbeit nimmt laut Statistik kaum jemand freiwillig an. Die meisten davon gibt's übrigens im Bildungssektor und in Restaurants und Kneipen. Thomas Thonfeld, Nachrichtenredakteur.
1: Vor der Küste des türkischen Urlaubsorts Fethiye ist ein Ausflugsboot mit Touristen in Brand geraten. 115 Menschen, darunter Kinder und Besatzungsmitglieder, sprangen mit Rettungswesten ins Meer, wie die staatliche Nachrichtenagentur Anadolu berichtet. Sie seien anschließend von der Küstenwache an Land gebracht worden. Auch Boote in der Nähe beteiligten sich an der Rettungsaktion. Die Nationalität der Passagiere ist noch unklar, ebenso die Brandursache.
4: Das waren die Nachrichten mit Thomas Bleskin.
5: Das Wetter.
6: So, noch einmal durch den Airfryer. Morgen 38 Grad maximal, viel Sonne, heißester Tag der Woche. Danach ist der Ofen zwar noch nicht aus, kühlt dann aber ab Samstag immerhin schrittweise runter. Jetzt in der Nacht wird auch noch nachgeheizt. Es bleibt warm, je nach Ort Tiefstwerte zwischen 15 und teilweise immer noch 23 Grad.
7: NRW Verkehr.
6: Die A44 ist immer noch gesperrt und zwar in beiden Richtungen. Einmal A44 Dortmund-Kassel zwischen Diemelstadt und Warburg nach einem Unfall und A44 Kassel-Dortmund zwischen Bräuna und Warburg wegen zu hoher Verkehrsbelastung. Für beide Sperrungen gilt, davor staut es sich ordentlich, also wenn ihr noch könnt, den Bereich umfahren. Dann noch die weiteren Staus ab 8 Minuten Wartezeit. A1 Köln-Dortmund zwischen Wuppertal-Ronsdorf und Kreuz Wuppertal-Nord. 2 Kilometer, eine Viertelstunde mehr. A40 Dortmund-Essen zwischen Dortmund-Lütgendortmund und Bochum-Werne. 1 Kilometer, 8 Minuten. Und A45 Gießen Richtung Hagen zwischen Freudenberg und Kreuz Olpe Süd, 2 Kilometer, da 10 Minuten plus. Kommt gut an.
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6: Sebastian Pulli hier und es gibt ja Lieder, die wirken bei jeder Tageszeit und Lichtstimmung so, als wären die genau dafür geschrieben. Das hier ist so einer, der geht bei praller Sonne in der Mittagszeit auf der Autobahn, der geht bei Sonnenauf- und Sonnenuntergang und mitten in der Nacht. Cato and John, turn the lights off. Schönen Abend euch.

0: Savage Garden. Gleich gibt's hier noch die neue Single von Katy Perry.
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0: Die hat sich ja neu erfunden, beziehungsweise sich andere Songschreiber zugelegt. Und zusammen machen sie richtig, richtig gute Sachen, wie eben die neue Single Watch It Burn, gibt's gleich.
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Sebastian Pulli hier und die Sonnenfinsternis gestern, ein Erlebnis, das sich eingebrannt hat. Im schlimmsten Fall auch auf Netz heute. Kliniken heute überall in Deutschland sagen, es wären danach tatsächlich etliche Leute zu ihnen gekommen mit Beschwerden wie Kopfschmerzen, Schwindel oder eben auch Probleme mit dem Sehen. Wobei es da heißt, die Ärztinnen und Ärzte, die hätten bisher keine bleibenden Schäden an Augen feststellen können. So überprüfen wir auch mal, ob das Gehör schadfrei davon gekommen ist. Wer jetzt Pink vernimmt, bei dem ist alles gut. Schönen Donnerstagabend.

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0: Schöner Sommerhit-Klassiker jetzt. Wir haben hier nochmal die Bravo-Hits rausgesucht, wo der drauf war.
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0: Ja, Bravo Hits 22 von 1998. Spice Girls sind drauf, Viva Forever, Venga Boys, Up and Down. Scooter mit How Much Is the Fish und ganz, ganz oben als Track 1, weil er so groß war zu der Zeit, der hier. Luna natürlich, und Luna war jetzt bei unserem Interview, gibt's in voller Länge auf unserer Homepage, und da hat sie uns erzählt, dass der Song tatsächlich damals hier bei uns in NRW entstanden ist.
2: Dann bin ich in Müllheim an der Ruhr in ein Studio reingegangen und habe in 40 Minuten das runtergesungen. Bailando, bailando, amigos, adios, adios, el silencio loco. Einfach mit ganz viel Leichtigkeit.
0: Und diese Leichtigkeit, die bringt Luna wieder mit am 22.11. auf die Bühne. Da spielt sie in Oberhausen und es gibt auch noch Tickets, wenn ihr mögt. Aber erstmal hier sie aus der Konserve. So, Bravo Hits rein, ersten Track an. Bye.

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1: Ich bin Dirk Zeitler. Am Rhein werden immer neue Tiefstände gemessen. Zum Beispiel in Köln sind heute 49 Zentimeter gemessen worden. Und es wird erwartet, dass der Pegel noch weiter sinkt. Schifffahrt ist kaum noch möglich.
2: Vor allem, es rechnet sich schlicht nicht mehr, die Schiffe loszuschicken. Wenn überhaupt, dann können sie nur einen Bruchteil der üblichen Fracht laden. Bei Köln hat der Rhein bereits einen Rekordtiefststand erreicht und es wird wohl noch schlimmer. Manche Unternehmen verlagern bereits einen Teil ihrer Rohstofftransporte auf Schiene und Lkw. Doch das heißt, vieles wird teurer. Auch die Spritpreise an der Tankstelle haben bereits angezogen. Claudia Wächter, Nachrichtenredaktion.
1: Die anhaltende Hitze und Trockenheit lassen in Baden-Württemberg und Bayern die Futterbestände drastisch einbrechen und zwingen Landwirte, Tiere früher als geplant schlachten zu lassen. Auch in Hessen wird das Tierfutter knapp. Nach Angaben des Landesbauernverbands Baden-Württemberg stehen den Landwirten aktuell 30% weniger Futter zur Verfügung als sonst um diese Zeit. Die Abwehr von Drohnen muss in Deutschland schnell verbessert werden. Darüber waren sich die Innenminister von Bund und Ländern in einer Telefonkonferenz einig. Vergangene Woche war am Flughafen Leipzig eine mit Sprengstoff bestückte Drohne entdeckt worden.
3: Gegenseitige Unterstützung, gemeinsame Forschung und Flughäfen besser mit Abwehrtechnik ausstatten. Diese Ansatzpunkte wollen die Innenminister verfolgen. Einigkeit gibt es aber nicht in allen Punkten. Aus Niedersachsen und Bremen kommt zum Beispiel die Forderung, dass der Bund auch Häfen besser in Sachen Drohnenabwehr ausstattet. Und bei Flughäfen haben bisher Standorte wie Frankfurt-Main, München, Berlin, Hamburg oder Stuttgart Priorität. Diese Liste wollen einige Länder gern ausweiten. Jan-Henner Reitzer, Nachrichtenredaktion.
1: Vor der Küste des türkischen Urlaubsorts Fethiye ist ein Ausflugsboot mit Touristen in Brand geraten. 115 Menschen, darunter Kinder und Besatzungsmitglieder, sprangen mit Rettungswesten ins Meer. Sie seien anschließend von der Küstenwache an Land gebracht worden, wie die staatliche Nachrichtenagentur Anadolu berichtet. Auch Boote in der Nähe beteiligten sich an der Rettungsaktion.
4: Und das waren die Nachrichten mit Thomas Brockt.
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5: Sebastian Pulli hier, so und bald haben wir es hier. Sonntag, absolute Höchsttemperatur, nur noch 27 Grad. Und danach die Woche durch die mittleren 20er. Teilweise landen wir sogar unter 20 Grad. Das heißt, so richtig fies warm sind nur noch

0: richtig guter Künstler, Samba mit Homewrecker. So, gehen wir mal zurück in die Zeit, in der CDs noch was sehr, sehr Wertvolles waren.
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0: Vor Spotify, vor MP3s, wo, wenn ein neues gutes Lied rauskam, man noch vor dem Radio warten musste, bis es lief. Es sei denn eben, man hat bei Karstadt für 37 Mark das Album gekauft. Ich weiß, Opa erzählt vom Krieg, aber liebe Jüngeren, bitte erlaubt es uns, wir haben ja nichts. Wir genießen jetzt noch einmal schnell die Nostalgie, gucken zurück auf den Schulhof im Jahr 2001. So, was waren da die größten Alben? Destiny's Child, Survivor. Dann gab es das Debüt einer der bis heute größten Rockbands, das absolut legendäre Hybrid Theory von Linkin Park. Auch ein nicht weniger legendäres Debüt, ist mehr was für die Indie-Fraktion. The Strokes, Is This It, auch eine absolut fantastische Platte. So, und dann gab es das Album, mit dem man auf dem Schulhof die allercoolste Sau war. Ein absoluter Meilenstein des Hip-Hop. Die Fugees mit The Score. Und darauf war dieser Song hier, Ready or Not. Schönen Donnerstagabend. Ready.

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gleich Knaller. Knockin' on Heaven's Door in der Version von Guns N' Roses. Im Original ja von Bob Dylan natürlich. Sowohl Axl Rose als auch er, ja, höchst eigene Stimmstile, hätten beide das mal als Duett gesungen. Das wäre in die Nasalen der Geschichte eingegangen. Na gut, wer im Glashaus sitzt. Ich bin Sebastian Pulli, wünsche euch einen schönen Abend. Erstmal mit New Religion, Bibi Rexha.

0: Eis im Becher, wer ist denn sowas? Hörnchen is the way of life.
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0: Vor allem, weil diese Hörnchen, diese Waffeln tatsächlich in Teilen nach ganz Europa verkauft werden aus NRW, aus Hamm. Das ist auch das Geräusch, das man beim Reinbeißen macht. Das Familienunternehmen Fria, das gibt's in Hamm schon seit über 100 Jahren. Und die Kollegin Kim Klages ist sehr schnell freiwillig hin und hat sich das Ganze mit Ulf und Sina Jaspert angeschaut.
2: Es duftet direkt.
3: Ja, natürlich.
2: Oh, Wahnsinn. Sina, was für unterschiedliche Waffeln gibt es denn?
4: Es gibt gepresste und gedrehte Hörnchen. Gepresste Hörnchen ist das, was man typischerweise vom Softeis kennt, als diese kleinen Becherchen.
2: Das sind die, die so ein bisschen nach Pappe schmecken, ne?
4: Genau. Und es gibt gedrehte, das sind eben diese typischen Süßen, die man aus der Eisdiele kennt.
3: Also der Teig wird zubereitet und dann mit dem Teigtopf direkt an die Maschine gefahren, läuft dann über die Pumpe auf die Backplatten.
2: So. Das sieht aus wie erst so kleine Pancakes, die dann flach gedrückt werden.
3: Und mit diesen Mitnehmerarmen in die sogenannte Wickelform geführt wird. Wenn man die Waffeln hier vorne, wenn die aus dem Ofen kommen, zusammenschieben würde, da sind die noch sehr heiß, die würden ineinander kleben.
2: Hast du denn über die Jahre auch so eine Lieblingswaffel?
4: Ja, ist tatsächlich sehr gerne die glutenfreien Waffeln. Die sind süßer, die finde ich super lecker.
2: Jetzt darf ich mir einfach eine nehmen.
3: Eine raus.
2: Und die ist sogar noch warm, frisch aus dem Ofen. Schmeckt richtig lecker. Schön süß. Also ich muss auch ehrlich sagen, ich habe noch nie so eine Waffel ohne Eis gegessen. Aber jetzt, wenn man da so reinbeißt und die isst, dann braucht man eigentlich fast gar kein Eis.
0: Ja, dann nehmen wir das halt. Neue Musik jetzt bei uns. Always on your side, Bonobo und Roy Crooks. Schönen Donnerstagabend euch.

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1: Ich bin Dirk Zeitler. Die Abwehr von Drohnen muss in Deutschland schnell verbessert werden. Darüber waren sich die Innenminister von Bund und Ländern in einer Telefonkonferenz einig. Vergangene Woche war am Flughafen Leipzig eine mit Sprengstoff bestückte Drohne entdeckt worden.
2: Gegenseitige Unterstützung, gemeinsame Forschung und Flughäfen besser mit Abwehrtechnik ausstatten. Diese Ansatzpunkte wollen die Innenminister verfolgen. Einigkeit gibt es aber nicht in allen Punkten. Aus Niedersachsen und Bremen kommt zum Beispiel die Forderung, dass der Bund auch Häfen besser in Sachen Drohnenabwehr ausstattet. Und bei Flughäfen haben bisher Standorte wie Frankfurt-Main, München, Berlin, Hamburg oder Stuttgart Priorität. Diese Liste wollen einige Länder gern ausweiten. Jan-Henner Reitzer, Nachrichtenredaktion.
1: Die anhaltende Hitze und Trockenheit lassen in Baden-Württemberg und Bayern die Futterbestände drastisch einbrechen und zwingen Landwirte, Tiere früher als geplant schlachten zu lassen. Auch in Hessen wird das Tierfutter knapp. Nach Angaben des Landesbauernverbands Baden-Württemberg stehen den Landwirten aktuell 30-40% weniger Futter zur Verfügung als sonst um diese Zeit. Am Rhein werden immer neue Tiefststände gemessen. Zum Beispiel in Köln sind heute 49 Zentimeter gemessen worden. Und es wird erwartet, dass der Pegel noch weiter sinkt. Schifffahrt ist kaum noch möglich.
3: Vor allem, es rechnet sich schlicht nicht mehr, die Schiffe loszuschicken. Wenn überhaupt, dann können sie nur einen Bruchteil der üblichen Fracht laden. Bei Köln hat der Rhein bereits einen Rekordtiefststand erreicht und es wird wohl noch schlimmer. Manche Unternehmen verlagern bereits einen Teil ihrer Rohstofftransporte auf Schiene und Lkw. Doch das heißt, vieles wird teurer. Auch die Spritpreise an der Tankstelle haben bereits angezogen. Claudia Wächter, Nachrichtenredaktion.
1: Zum Sport. Zehnkampfweltmeister Leo Neugebauer hat sich bei der Leichtathletik-EM in Birmingham nach einem dramatischen 1500-Meter-Lauf erstmals auch den Titel des Europameisters gesichert. Niklas Kolbe gewann Silber. Über 3000 Meter Hindernis hatte Gesa Krause Gold gewonnen. Bronze gewann Olivia Gürth. Und das waren die Nachrichten mit Dirk Zeitler.
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4: Sebastian Pulli hier und jetzt tatsächlich der fröhlichste Song der Welt. Wissenschaftlich belegt. Hat ein Hirnforscher mal eine Formel für entwickelt und dann eben eine Top 10 zusammengestellt. Und darin sind unter anderem Girls Just Wanna Have Fun, Cindy Lauper, Uptown Girl, Billy Joel, Dancing Queen, ABBA und auf der Nummer 1, wenig überraschend, denn das Ding tackert einem die Mundwinkel auf Stirnhöhe fest, ob man will oder nicht, der fröhlichste Song der Welt, Walking on Sunshine.

0: macht Musik zwischen fluffigem Kaugummi-Pop und anstehendem Weltuntergang Holly Humberstone.
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0: Jetzt ein Lied, das ist vor allem groß geworden wegen seines Musikvideos. Und es war auch tatsächlich eins der letzten großen Videos, die noch so ins kollektive Massengedächtnis gerutscht sind. Eins, das fast jeder kannte, bevor das Internet danach alles in Bubbles aufgeteilt hat. Ist auch tausendmal zitiert worden, weil sich das Motiv daraus so eingebrannt hat. War damals ein riesiger Karriereschritt für die Künstlerin, die damals schon einer jüngeren, kleineren Zielgruppe bekannt war. Aber inzwischen ist sie ein absoluter Weltstar. Ich muss nicht viel sagen. Stichwort, und dann wissen es alle, nackig auf der Abrissbirne. Miley Cyrus natürlich, Wrecking Ball.

Sebastian Pulli hier. Kann man um die Zeit noch Vokabeln lernen eigentlich? Wir versuchen das mal. Justin Timberlake gibt's nämlich gleich mit Cry Me a River, weine mir einen Fluss. So, was heißt das eigentlich? Auf Deutsch würde man es übersetzen mit ja, heul doch oder oh, mir kommen die Tränen. Weil Justin Timberlake im Song von seiner Ex angerufen wird, die sehr, sehr traurig ist und ihn gerne zurück will, obwohl sie ihn vorher betrogen hat. Geschichte ist klar, gibt's gleich, aber erstmal Leonie mit Don't Worry.

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0: das junge Kind einer Bekannten, das wollte jetzt sehr, sehr gerne zum, ich zitiere, Eisdealer.
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0: Ja gut, was so gut ist, fühlt sich auch ja fast illegal an, ne? Frage ist nur, welche Sorte nehmen wir?
2: Zitrone, weil das halt im Sommer schön frisch ist.
3: Stracciatella, weil der Geschmack ganz gut ist und man hat noch ein bisschen Crunch wegen der Schokostückchen.
4: Meine Lieblingseissorte ist Erdbeere. 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
2: Zitrone, weil das halt im Sommer schön frisch ist.
5: Milch heißt Zimt, weil die mich immer so an meine Kindheit erinnert. 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Für mich. Das erinnert einen daran, ja.
0: Ja, so ein Oma-Eis haben wir, glaube ich, auch fast alle, ne? Oder so ein Eis, wo wir wissen, Mama und Papa, Oma und Opa haben es immer am liebsten gegessen. Malaga. Oder den großen Krokantbecher. So, da können wir jetzt im Geist unseren Kopf drin versenken zu einem sehr, sehr frischen Soundtrack.
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1: Dirk Zeitler. Trockenheit in Deutschland führt zu Ernteausfällen. Seit Beginn Mitte Juni seien deshalb rund 3 Millionen Tonnen Getreide und Raps verloren gegangen, heißt es vom Deutschen Raiffeisenverband. Insgesamt wird dabei eine ähnliche Erntebilanz wie im Vorjahr erwartet.
2: Der Verband spricht von Einnahmeverlusten von 600 Millionen Euro. Der Ausblick auf diesen Sommer ist nicht ganz so gut, aber nicht hoffnungslos. Nach einer Schätzung erwartet der Verband eine kleinere Getreideernte von rund 40 Millionen Tonnen. Nach 45 Millionen Tonnen im vergangenen Jahr. Unterm Strich sei es eine noch ausreichende unterdurchschnittliche Ernte, hieß es. Steigende Verbraucherpreise etwa für Brot und Brötchen werden nicht erwartet. Für die Preise sind vor allem Energie-, Lohn- und Bürokratiekosten entscheidend. Tine Klimach, Nachrichtenredaktion.
1: Die Abwehr von Drohnen muss in Deutschland schnell verbessert werden. Darüber waren sich die Innenminister von Bund und Ländern in einer Telefonkonferenz einig. Der sächsische Innenminister Schuster sagte, notwendig sei die gegenseitige Unterstützung sowie gemeinsame Forschung und Beschaffung. Vergangene Woche war am Flughafen Leipzig eine mit Sprengstoff bestückte Drohne entdeckt worden. Das hat es seit Beginn der Lotto-Geschichte 1955 noch nicht gegeben. In 40 Ziehungen ist der Jackpot nicht geknackt worden. 6 richtige plus Superzahl hat es seit Ende März nicht gegeben. Auch bei der Ziehung gestern blieb der Jackpot unangetastet.
3: Irgendwie scheint der Jackpot verhext. Auch am Samstag sind also wieder 50 Millionen im Topf. Mehr geht nicht, denn der Gewinn wird gedeckelt. Aber auch die Maximalsumme ist schwindelerregend. Und die Chancen, 6 richtige plus Zusatzzahl richtig zu tippen, die sind minimal. Immerhin 3 Spieler oder Spielerinnen aus NRW und Niedersachsen, die sind dem Hauptgewinn zuletzt ziemlich nahe gekommen. Claudia Wächter, Nachrichtenredaktion.
1: Zum Sport. Zehnkampfweltmeister Leo Neugebauer hat sich bei der Leichtathletik-EM in Birmingham nach einem dramatischen 1500-Meter-Lauf erstmals auch den Titel des Europameisters gesichert. Niklas Kolbe gewann Silber. Über 3000 Meter Hindernis hat Gesa Krause Gold gewonnen. Bronze gewann Olivia Gürth. Zum Abschluss des Abends in Birmingham konnte der Diskuswerfer Henrik Jansen über Bronze jubeln.
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4: Also im Vergleich zu den Temperaturen tagsüber ist es echt so angenehm nachts, oder? Immer noch warm, aber eben nichts gegen diese über 30 Grad. Es ist herrlich. Falls ihr also gerade im Auto sitzt, macht die Fenster auf und genießt die Luft. Dazu gibt's Musik von Shakira und Burna Boy. Das ist Die Die.

0: Survivor, Eye of the Tiger. Hallo zusammen. Stars leben ja eigentlich ein Jet-Set-Leben, ne? Mit Shampoos und Partys und Limousinen. Naja, bis auf Atze Schröder, der ist auf dem Boden geblieben, manchmal sogar ein bisschen zu sehr.
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3: Ja, nee, ist klar.
4: Ich bin gestern von Frankfurt nach Hamburg mit der Bahn gefahren. Und zwar mit Flixtrain. Ja, stimmt, wirklich gut. Ja, ich wollte sparen. Und wenn man sagt, ich wollte sparen, dann geht das ja eigentlich nie gut aus. Ja. Der Zug hatte zwei Bremsen, aber keine Klimaanlage. Gut, dass ich im Hotel noch geduscht hatte. Ja, warum eigentlich? Schon in Kassel sah ich aus, als hätte ich eine Expedition auf dem Machu Picchu gemacht. Ja, als ich mit dem Fix- und Foxy-Train in Hamburg angekommen bin, war ich dann so eine dehydrierte Mumie mit Locken, aber ohne sonstige Vitalzeichen. Wie heißt es so schön? Die Würde des Menschen ist ein Konjunktiv. Ja, egal, wir werden uns viel verzeihen müssen nach diesem Sommer.
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Eine schöne Nacht mit uns wünsche ich euch. Schön, dass ihr dabei seid. Und ne, es ist Freitag. Wupp, wupp. Das hier sind The Lumineers mit Ho Hey.

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0: Bryan Adams mit seinem Übersong Summer of 69. Und wir schauen mal, was im Kino gerade so geht. Es ist ja gerade ein Film angelaufen, den findet unser Filmexperte richtig gut, nämlich Sunny Dancer. Das ist eine Tragikkomödie. Daumen hoch also von Jörg Albrecht. Und Daumen hoch gibt's auch bei einem Film, über den wir jetzt reden. Im Kino lief ja erst kürzlich der Horrorfilm Backrooms. Und jetzt gibt es was ganz Ähnliches, Jörg, und zwar aus Japan.
1: Genau, Vorlage für Exit 8, so heißt der Film, sind allerdings keine YouTube-Videos. Es ist diesmal ein Game. Und das spielt, wie jetzt auch der Film, komplett in einem weißgekachelten Gang in einer U-Bahn-Station. In der ist ein junger Mann gefangen, wie in einer Zeitschleife.
2: Übersehen Sie keine Anomalien. Wenn Sie eine Anomalie sehen, drehen Sie sofort um.
1: Um aus der Zeitschleife rauszukommen und den Ausgang 8 zu finden, muss der Mann auf jedes noch so kleine Detail achten. Das macht auch als Zuschauer Spaß, zusammen mit ihm in der Unterführung auf Entdeckungstour zu gehen. Exit 8 merkt man zwar an, dass das Ganze auf einem Game basiert und die Story doch ein bisschen dünn ist, hat aber was, genau wie Backrooms.
0: Also zweimal Daumen hoch von unserem Kinomann Jörg Albrecht für Exit 8 und auch für Sunny Dancer. Danke, Jörg.
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1: Ich bin Dirk Zeitler. Wegen Hitze und Trockenheit fehlt Landwirten in Baden-Württemberg und Bayern Futter für ihre Tiere, die deshalb früher als geplant geschlachtet werden müssen. Auch in Hessen wird das Tierfutter knapp.
2: Auf vertrockneten Wiesen finden Rinder nichts mehr zu fressen und es kann kein Heu gemacht werden. Beim Futtermais, der auch als Vorrat für den Winter gedacht ist, sieht es nicht besser aus. Bei Schlachthöfen gibt es schon Wartelisten. Landwirte sehen sich gezwungen, ihre Bestände zu verkleinern. Auch die Getreide- und Rapsernte hat unter der Trockenheit gelitten. Der Raiffeisenverband sagt, dass die Landwirtschaft dadurch 600 Millionen Euro an Einnahmen verloren hat. Jan-Henner Reitze, Nachrichtenredaktion.
1: Die Abwehr von Drohnen muss in Deutschland schnell verbessert werden. Darüber waren sich die Innenminister von Bund und Ländern in einer Telefonkonferenz einig. Der sächsische Innenminister Schuster sagte, notwendig sei die gegenseitige Unterstützung sowie die gemeinsame Forschung und Beschaffung. Vergangene Woche war am Flughafen Leipzig eine mit Sprengstoff bestückte Drohne entdeckt worden. Befristete Arbeitsverträge werden in Deutschland weiterhin vor allem mit jungen Menschen abgeschlossen. In der Altersgruppe zwischen 15 und 25 Jahren waren vergangenes Jahr 18,3% befristet beschäftigt, wie das Statistische Bundesamt berichtet. Das entspricht rund 2,2 Millionen Arbeitnehmern.
3: Auch wenn es die Jungen statistisch dreimal häufiger trifft als alle anderen, insgesamt gab es 2025 sogar weniger befristete Jobs als zum Beispiel noch vor 10 Jahren. Immerhin waren es aber laut Bundesamt fast 6,5 Millionen Menschen, die befristet in Teilzeit, mit Zeitverträgen oder in Minijobs gearbeitet haben. Und eine befristete Arbeit nimmt laut Statistik kaum jemand freiwillig an. Die meisten davon gibt's übrigens im Bildungssektor und in Restaurants und Kneipen. Thomas Thonfeld, Nachrichtenredakteur.
1: Zum Sport. Medaillenflut für das deutsche Leichtathletikteam. Zehnkampfweltmeister Leo Neugebauer hat sich bei der EM in Birmingham nach einem dramatischen 1500-Meter-Lauf erstmals auch den Titel des Europameisters gesichert. Niklas Kolbe gewann Silber. Über 3000 Meter Hindernis hat Gesa Krause Gold gewonnen. Bronze holte Olivia Gürt. Zum Abschluss des Abends konnte Diskuswerfer Henrik Jansen über Bronze jubeln.
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4: So, und wie esst ihr denn jetzt euer Eis eigentlich? Bei den Temperaturen kannst du ja eigentlich nur Eis essen, oder? Und esst ihr das ja dann im Becher oder mit einer Waffel? Also ich muss sagen, ich verstehe ja diese Becher überhaupt nicht. Die kann man doch nicht essen. Das macht doch keinen Sinn. Ich bin zu 100% Team Waffel.
5: Die Waffel, das ist das Letzte, was man im Mund hat. Und das muss auch gut schmecken.
4: Ja, das war Ulf Jaspert von einem Familienunternehmen hier aus NRW. In NRW werden nämlich Eiswaffeln für ganz Europa produziert. Krass, oder? Und da haben wir direkt mal vorbeigeschaut. Wie es da war, das hört ihr in einem Viertelstündchen hier bei mir.

0: warm, wärmer NRW gerade. Es ist Wahnsinn. Oder ist das warm? Weiter tagsüber Temperaturen über 30 Grad, weit über 30 Grad. Da kannst du dich eigentlich nur noch bis oben hin mit Eis vollstopfen und von innen kühlen. Am besten Eis, schön mit einer Waffel, ne? Und diese Waffeln, ne, in denen wir unsere Eiskugeln haben, die werden sogar für ganz Europa bei uns in NRW produziert. Das Familienunternehmen Fria produziert seit über 100 Jahren in Hamm Eiswaffeln. Mittlerweile schon in der 4. Generation. Und die Kollegin Kim Klages war vor Ort und hat gemeinsam mit Ulf Jaspert und Sina Jaspert mal hinter die Kulissen geschaut.
1: Es duftet direkt.
2: Ja, natürlich.
1: Oh, Wahnsinn. Sina, was für unterschiedliche Waffeln gibt es denn?
3: Es gibt gepresste und gedrehte Hörnchen. Gepresste Hörnchen ist das, was man typischerweise vom Softeis kennt, als diese kleinen Becherchen.
1: Das sind die, die so ein bisschen nach Pappe schmecken, ne?
3: Genau. Und es gibt gedrehte, das sind eben diese typischen Süßen, die man aus der Eisdiele kennt.
2: Also der Teig wird zubereitet und dann mit dem Teigduft direkt an die Maschine gefahren, läuft dann über die Pumpe auf die Backplatten.
1: So. Das sieht aus wie erst so kleine Pancakes, die dann flach gedrückt werden.
2: Und mit diesen Mitnehmerarmen in die sogenannte Wickelform geführt wird. Wenn man die Waffeln hier vorne, wenn die aus dem Ofen kommen, zusammenschieben würde, da sind die noch sehr heiß, die würden ineinander kleben.
1: Hast du denn über die Jahre auch so eine Lieblingswaffel?
3: Ja, ist tatsächlich sehr gerne die glutenfreien Waffeln. Die sind süßer, die finde ich super lecker.
1: Jetzt darf ich mir einfach eine nehmen.
2: Nehme eine raus.
1: Und die ist sogar noch warm, frisch aus dem Ofen. Ja. Schmeckt richtig lecker.
2: Ja.
1: Schön süß. Also ich muss auch ehrlich sagen, ich habe noch nie so eine Waffel ohne Eis gegessen. Ja. Aber jetzt, wenn man da so reinbeißt und die isst, dann braucht man eigentlich fast gar kein Eis.
0: Ich hoffe, Kim hat dran gedacht, uns auch Waffeln mitzubringen. Kim, wenn du das hörst, beeil dich. Ich habe Hunger.
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Hallo zusammen, wir starten gemeinsam in diesen noch sehr, sehr, sehr frühen Freitag. Schön, dass ihr zuhört. Ich habe jetzt diesen Song für euch, das ist Alors on danse.

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0: Wie steht ihr denn eigentlich zum Thema Camping? Das ist ja echt so, entweder du hast es oder du liebst es, oder? Es gibt auf jeden Fall immer mehr Leute, die da richtig Bock drauf haben. Und unser Hannes zum Beispiel ist selber Wohnwagenbesitzer. Und er fragt sich aber, was hat das eigentlich mit Schlafen in der Natur noch zu tun?
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2: Camping, das ist die Verschmelzung mit der Natur. Die puristischste Art, Urlaub zu machen. Hat jetzt noch ein Kumpel zu mir gesagt. Ich brauche nicht viel. Sag mal, hast du mir nicht gerade gesagt, dass ihr euch eine Campingspülmaschine für einen Wohnwagen gekauft habt? Ja, wieso? Und habt ihr nicht einen Kaffee-Vollautomaten im Vorzelt? Ja. Ja, ich frag ja nur. Weil das ist ja wirklich so, ne? Wenn der sich mit seinem nur 10 Meter Doppelachser Wohnwagen, Vorzelt und Zaun für die Hunden aufgebaut hat, dann lebt er ja auf jämmerlichen 50, 60 Quadratmetern. Alleine bis die Satellitenschüssel sich ausgerichtet hat, das dauert manchmal 10 Minuten. Das ist wie im Waldpen. Ja. Auch der Weinkühlschrank, den der immer mitnimmt, da passt nicht viel rein. Nein! Gut, Feuer selbst machen, das muss er. Das macht der Gasgrill nicht selbst. Also immer dran denken, wenn ein Camper sagt, ich mag das Leben einfach, dann meint er, dass sein Kühlschrank nur einfach hat.
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1: Ich bin Dirk Zeitler. Die Abwehr von Drohnen muss in Deutschland schnell verbessert werden. Darüber waren sich die Innenminister von Bund und Ländern in einer Telefonkonferenz einig. Der sächsische Innenminister Schuster sagte, notwendig sei die gegenseitige Unterstützung sowie gemeinsame Forschung und Beschaffung. Vergangene Woche war am Flughafen Leipzig eine mit Sprengstoff bestückte Drohne entdeckt worden. Am Rhein werden immer neue Tiefststände gemessen. Zum Beispiel in Köln sind gestern 49 Zentimeter gemessen worden und es wird erwartet, dass der Pegel noch weiter sinkt. Schifffahrt ist kaum noch möglich.
2: Vor allem, es rechnet sich schlicht nicht mehr, die Schiffe loszuschicken. Wenn überhaupt, dann können sie nur einen Bruchteil der üblichen Fracht laden. Bei Köln hat der Rhein bereits einen Rekordtiefststand erreicht und es wird wohl noch schlimmer. Manche Unternehmen verlagern bereits einen Teil ihrer Rohstofftransporte auf Schiene und Lkw. Doch das heißt, vieles wird teurer. Auch die Spritpreise an der Tankstelle haben bereits angezogen. Claudia Wächter, Nachrichtenredaktion.
1: Wegen Hitze und Trockenheit fehlt Landwirten in Baden-Württemberg und Bayern Futter für ihre Tiere, die deshalb früher als geplant geschlachtet werden müssen. Auch in Hessen wird das Tierfutter knapp.
3: Auf vertrockneten Wiesen finden Rinder nichts mehr zu fressen und es kann kein Heu gemacht werden. Beim Futtermais, der auch als Vorrat für den Winter gedacht ist, sieht es nicht besser aus. Bei Schlachthöfen gibt es schon Wartelisten. Landwirte sehen sich gezwungen, ihre Bestände zu verkleinern. Auch die Getreide- und Rapsernte hat unter der Trockenheit gelitten. Der Raiffeisenverband sagt, dass die Landwirtschaft dadurch 600 Millionen Euro an Einnahmen verloren hat. Jan-Henner Reitze, Nachrichtenredaktion.
1: Zum Sport. Medaillenflut für das deutsche Leichtathletik-Team. Zehnkampfweltmeister Leo Neugebauer hat sich bei der EM in Birmingham nach einem dramatischen 1500-Meter-Lauf erstmals auch den Titel des Europameisters gesichert. Niklas Kolbe gewann Silber. Über 3000 Meter Hindernis hat Gesa Krause Gold gewonnen. Bronze holte Olivia Gürth. Zum Abschluss des Abends konnte der Diskuswerfer Henrik Jansen über Bronze jubeln.
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4: Inzwischen hat ja alles und seine Mutter eine Kamera, oder? Uhren, Smartphones, Autos, was weiß ich nicht noch alles. Und jetzt eben auch noch Brillen. Smart Glasses, darüber sprechen wir jetzt, klingt für mich immer noch völlig crazy. Aber es gibt inzwischen wirklich Brillen, die zum Beispiel Dinge filmen können. Die hast du auf und filmst damit alles um dich herum. Doch da sind ja im Zweifel dann auch andere Leute mit drauf auf den Aufnahmen. Und wir haben uns gefragt, ist das denn eigentlich alles so erlaubt? Und kann ich mich eigentlich wehren, wenn ich gefilmt werde? Das ist mein Thema gleich in einem Viertelstündchen hier bei mir. Hey, hey, hey.